0: Eine gute Nacht aus dem Radio F Studio und herzlich willkommen zu Vorort Spezial Nachtausgabe. Heute gibt es die interessantesten Ausschnitte unserer Funkhaus-Podiumsdiskussion mit den Fraktionschefs der großen Parteien im Nürnberger Rathaus zum großen Rathausthema dieser Woche. Günter Moosberger für Sie am Radio F Mikrofon wünscht Ihnen eine gute Nacht zu Hause. Gute Fahrt, wenn Sie im Auto unterwegs sind, und angenehme Verrichtung, wenn Sie arbeiten müssen. Stadtratssitzung in dieser Woche. Erstes und großes Thema dort, die Haushaltssperre. Wir haben das diskutiert mit den Fraktionsvorsitzenden der großen Parteien. Und auch bei unserer Diskussionsrunde ging es erstmal mit den Namen los. Fraktionschef der CSU bei uns, Daniel Frank, der Fraktionschef der SPD, Michael Ziegler für die Grünen, die Doppelspitzenchefin sozusagen, Andrea Friedl ist da und aus dem Pressehaus zu uns gekommen, unser Mann für die kommunalpolitischen Einschätzungen und Kommentare von Nürnberger Nachrichten, Nürnberger Zeitung und NN.de, Rathausredakteur Dr. Marco Puschner. Uwe Schnee, unser Producer, Günter Moosberger, Ihr Gastgeber, sagt Ihnen guten Abend. Und damit fangen wir an, klären wir erst die Ferienfrage. Frau Friedl, wo waren Sie im Urlaub?
1: Ich bin tatsächlich den Jakobsweg gelaufen, den Camino Inglés.
0: Viel Sonne und viel frische Luft und viel Spanien. Viel Bewegung. Wo war Daniel Frank, der Fraktionschef der CSU?
2: Wir fahren traditionell mit unserer Familie schon die letzten Jahre immer an die Ostseeküste und genießen es dort. Vor allem unsere Kinder freuen sich, wenn sie im Sand buddeln dürfen, ein bisschen im Meer planschen können. Und das ist für uns immer auch eine erholsame Familienzeit vor allem.
0: Travemünde?
2: Nee, tatsächlich sind wir in der Regel auf Usedom.
0: Michael Ziegler von der SPD hat den Sommer wo verbracht? Oder die Sommerferien, nicht den ganzen Sommer vermutlich.
3: Also es waren 10 Tage in Bibione und in Venedig.
0: Bibione klingt ein bisschen so wie Rimini Cattolica
3: und langer Sandstrand, viel im Wasser gewesen, ganz viel im Wasser gewesen. Und natürlich habe ich mir dann auch Venedig gegönnt, weil wenn man dort in der Nähe ist, muss man einfach immer wieder hin.
0: Kommen wir nicht dran vorbei. Rimini und so, das war ja lange Zeit dieses Jahr. Teutonengrill, aber...
3: Ach ja, das ist inzwischen gemischter, würde ich sagen. Ja. Menschen aus aller Welt. Und es ist einfach unglaublich feiner Sand, wie auch an der Ostsee. Eigentlich so gesehen ähnlich, nur nicht noch wärmer halt wahrscheinlich wie an der Ostsee. Aber eigentlich total wunderschön. Und man kann da wunderbare Sandburgen bauen.
0: Dr. Marco Puschner hat durchgearbeitet jetzt in den Sommerferien.
4: Ich habe durchgehalten, durchgearbeitet. Ich habe Stallwache gehabt und die Kommunalpolitik war ja so nett, mir genug Themen zu hinterlassen, die ich dann im August abarbeiten konnte.
0: Das ist die ideale Überleitung zu meiner ersten Frage. Im Rathaus fehlt allenthalben das Geld. Es muss gespart werden, beziehungsweise eingespart, muss man ja korrekterweise sagen. Sparen ist ja für Politiker von Berlin bis Nürnberg nicht unbedingt die Ultima Ratio, sondern einsparen. In Nürnberg kommt alles auf den Prüfstand. Und die Frage an Daniel Frank, den Fraktionschef der CSU. Damit wird der Club auch künftig dann in der Bundesliga inmitten des 400 Meter Leichtathletik-Ovals spielen.
2: Wir haben im Juli gemerkt, dass die Prognose der Gewerbesteuer anders verläuft als die tatsächliche Gewerbesteuereinnahmen. Und dann hat der Oberbürgermeister gemeinsam mit dem Kämmerer die Reißleine ziehen müssen, indem sie die Haushaltssperre verhängt haben. Und jetzt drehen wir natürlich jeden Stein um.

0: verdienen kann. Man muss immer wissen, dass man mit neuen modernen Stadien Geld machen kann durch Veranstaltungen, durch Events, durch Tagungen. Und schon jetzt im Clubstadion ist tatsächlich so ist, dass mehr als die Hälfte nicht über den Sport generiert wird, über den 1. FC Nürnberg, sondern eben über andere Bereiche. Und wenn wir uns da besser und neu aufstellen, sind wir davon überzeugt, gibt es Konzepte, dass sich der Kredit auch tilgen lässt durch den Betrieb, durch eine gut organisierte Betriebsgesellschaft. Und daran arbeiten wir gerade, insbesondere unser zweiter Bürgermeister Andreas Kriegelstein, dass wir da eine vernünftige Lösung finden. Natürlich aber alles unter dem Vorbehalt, dass wir einen genehmigten Haushalt bekommen 2027. Und deswegen sind wir derzeit in so vielen Runden zusammen, um hier eben auch diesen großen Wurf zu machen, damit uns das gelingt.
1: Können die Bands von Rock im Park dann im Laufe des Jahres noch ein zweites Mal kommen und ins Stadion gehen?
0: Ja, absolut. Also wir können uns vorstellen, dass wir das deutlich ausbauen, was die Veranstaltungen anbelangt. Wir haben jetzt gemerkt, als die Bösen Onkels da waren, wie toll das einfach ist und was dann am Umsatz auch hängen bleibt in der Stadt. Und ich glaube, dass wir diese Chance nicht verstreichen lassen sollten in Zukunft.
1: Ist das auch die Stimmungslage bei der SPD, frage ich Michael Ziegler.
2: Also privat ist meine Stimmung ja immer gut.
1: Ja, Gott sei Dank.
2: Was den Haushalt betrifft, natürlich nicht, weil wir, ja, wie es Herr Frank sehr richtig gesagt hat, wir wirklich alles umdrehen, ganz lange Listen wälzen und auch wissen, dass manches nicht so bleiben kann, wie es ist. Also aber Stichwort Stadion.
1: Ja.
2: Da ist es ja tatsächlich so, dass mit einem ertüchtigten Stadion wir ganz andere Summen erreichen können. Also ich erinnere mich gut dran, Udo Lindenberg im Stadion, da war ich auch dabei und andere Dinge mehr. Und wenn das natürlich nochmal ganz anders und viel professioneller und viel einfacher geht, dann kann man erwarten, dass aus diesen 50% der anderen Einnahmen sogar noch mehr werden, also mehr Unabhängigkeit letzten Endes sogar vom Fußball, weil wir dürfen uns ja nicht abhängig machen von einem gut spielenden FCN. Natürlich spielt er meistens.
1: Ja, jetzt, wo der Club auf dem Weg in die Bundesliga.
2: Aber das macht uns dann da auch unabhängiger und flexibler. Aber wie gesagt, auch der nächste Punkt wurde schon genannt, eben der genehmigte Haushalt. Und daran liegt natürlich sehr viel. Und wird er nicht genehmigt, geht sehr vieles eben nicht.
1: Wird er genehmigt werden, frage ich Andrea Friedl von den Grünen.
3: Das ist die große Frage, vor der wir tatsächlich stehen. Also wir müssen viel, viel Geld einsparen. Ich glaube, deutlich mehr, als wir uns alle vorgestellt haben. Und ich glaube, so ein bisschen fehlt uns allen noch die Fantasie, wie wir das schaffen. Also da glaube ich, werden wir noch viele Runden drehen und viele Projekte schieben oder wie auch immer. Also es ist auf alle Fälle ein gewaltiger Kraftakt, der da vor uns liegt. Und Stadion ist eines. Also natürlich haben uns Anfragen erreicht, ihr beschließt hier das Stadion und dann kommt die Haushaltssperre. Ich denke, das ging den anderen Fraktionen ganz genauso. Also man muss natürlich einfach immer sehen, dass wir jetzt in das Status quo des Stadions ja schon unheimlich viel Geld reinstecken müssen, nur damit wir sozusagen den Erhalt haben von dieser alten Struktur. Also das heißt, da fließen Millionen rein und das muss man natürlich gegenrechnen, gegen ein neues Stadion und dem, was wir dann eben mit einem neuen Stadion generieren. Wir haben es ja jetzt gesehen, irgendwie Länderspiel in Augsburg. Ich habe mir dann gedacht, so ein Länderspiel in Nürnberg hätte ich jetzt auch cool gefunden. Und dazu braucht es aber tatsächlich, dass das Stadion einfach anders aufgebaut ist, sonst bekommen wir keine Länderspiele. Und wenn man das einmal sieht und ich bin eben im Aufsichtsrat in der Stadion GmbH, was ein so ein Länderspiel reinbringt an monetären Geld, ist wirklich, das sieht man tatsächlich, dass viel davon auch wirklich abhängt, wie wir das Stadion vermarkten, was dort für Konzerte etc. Events stattfinden. Also deswegen muss man das alles mit gegenrechnen und dann müssen wir uns scharf in die Augen schauen und gucken, was wir machen, ehrlicherweise.
1: Dr. Marco Puschner von Nürnberger Nachrichten, Nürnberger Zeitung. Klingt ein bisschen so, als ob das letzte Wort, wenn es ums Stadion geht, noch nicht gesprochen wäre.
4: Nein, das ist sicher noch nicht gesprochen, weil es gibt ja de facto auch noch keinen Baubeschluss. Es laufen Vorplanungen, es soll ein Businessplan erstellt werden. Und wie die Vorrednerinnen auch schon ausgeführt haben, ist es ja so, wenn die Regierung von Mittelfranken die rote Ampel aufstellt, dann wird es ja ganz schwierig mit dem Stadion. Dann wird es wahrscheinlich nicht funktionieren, das Projekt. Ich persönlich glaube aber, bin

0: bin da durchaus, wie die Herren Frank und Ziegler ja auch sagten, schon der Meinung, dass das Projekt eine Perspektive hat, weil das aktuelle Stadion absoluter Zuschussbetrieb ist. Also ich habe mal die Größenordnung von 150 Millionen bis 2045 gehört, die allein an Sanierungsgeldern da reinfließen. Und insofern wäre es natürlich sinnvoll, perspektivisch das Ding umzubauen, damit man dann Erlöse generieren kann.
1: Und dann gibt es die Diskussion, dass die Bundespolitik, dass die Landespolitik der Stadt Nürnberg, wenn es ums Geld geht, sehr viele Beschlüsse auferlegt, die letztendlich in München oder in Berlin beschlossen werden und die wir hier in Nürnberg, gilt auch für Fürth, gilt auch für Erlangen, gilt für alle Städte, Schwabach, Lauf natürlich auch, dass dann hier vor Ort alles bezahlt werden muss. Kann man, frag ich Daniel Frank von der CSU, kann man da Abhilfe schaffen? Kann man das mal versuchen, da hinzubekommen, dass da, wo beschlossen wird, dass da, oder wer bestellt, dann auch tatsächlich bezahlt? Ich glaube, wie sagen die Lateiner? Konnektivitätsprinzip, sagen die, glaube ich. Muss doch möglich sein, sollte man glauben.
2: Absolut. Das ist tatsächlich ein ganz, ganz wichtiges Thema, über das wir sprechen müssen und über das wir auch schon intensiv sprechen mit unseren Abgeordneten im Landtag und vor allem auch im Bundestag. Weil, wenn ich mir die Lage, die Großwetterlage anschaue, auch in Bayern, würde es wahrscheinlich darauf hinauslaufen, dass in 2, 3, 4, 5 Jahren sämtliche Kommunen keinen genehmigungsfähigen Haushalt mehr haben. Und ich glaube, wenn wir so einen Trend erleben, dass jetzt eine Stadt nach der anderen entweder den Haushalt nicht mehr genehmigt bekommt oder eben auch eine Haushaltssperre verhängen muss, dann läuft da etwas falsch. Und deswegen glaube ich, muss man strukturell etwas verändern, dass die Kommunen anders ausgestattet werden. Aber ich möchte trotzdem auch sagen, auch wir müssen unsere Hausaufgaben machen. Also es hilft uns jetzt in der Ist-Situation nicht weiter, immer nur über den Freistaat oder über den Bund zu sprechen, sondern man muss schon sich auch ehrlich machen, dass wir in Nürnberg auch die letzten Jahrzehnte strukturelle Defizite uns aufgebaut haben im Haushalt. Und ich glaube, dass wir uns auch in den letzten Jahren vieles geleistet haben, was man sich leisten kann, wenn man Geld hat, und was wir jetzt eben uns in Zukunft nicht mehr leisten können. Deswegen müssen wir ganz klare Aufgabenkritik betreiben und uns auch von der ein oder anderen Aufgabe sicherlich in Zukunft trennen.
1: Dabei haben wir ja so viel Geld wie selten. Ich glaube, Gewerbesteuereinnahmen, die zweit- oder dritthöchsten seit die Gewerbesteuer zu dem Nürnberger Kämmerer dann auch auf die Konten fließt. Die Frage an Michael Ziegler von der SPD, wo ist denn damit zu rechnen, dass tatsächlich Bürgerleistungen auch jetzt tangiert werden, wenn diese Haushaltssperre kommt? Also wenn man beim Sport, so salopp gesagt, beim Sportverein sagt, oh, wir hätten auch mal wieder ein bisschen Unterstützung nötig, oder in der Kulturszene, wo es immer wieder Überlegungen gibt, in der Kunst, wo all diese Dinge auch im Bildungsbereich, wo jetzt viele befürchten, na ja, da wird da jetzt trotzdem das Stadion gebaut und viele Dinge auch im Bereich finanziert, die letztendlich durch politische Entscheidungen in Berlin dann auf den Weg gebracht worden sind. Nur wir kriegen nichts mehr. Ist gerade vor allem für einen Sozialdemokraten ja eine schwierige Fragestellung.
3: Ja, also noch ist ja eher die Befürchtung da als die Tatsache, weil wir ja noch in Verhandlungen sind. Deswegen fällt es auch schwer, jetzt schon irgendwas rauszugreifen, von dem wir sagen, das stellen wir jetzt aber massivst in Frage und schränken da irgendwelche Leistungen ein. Ich denke, beim Bürgerservice, also wenn Sie jetzt daran denken, Sie brauchen einen neuen Pass oder sowas, da denkt keiner von uns daran, in irgendeiner Form etwas einzuschränken zum Beispiel. Ja? Aber das macht es natürlich gleichzeitig sehr schwierig. Was denn dann? Ne? Also wir sind da wirklich in einer sehr breiten Diskussion. Und wie es der Herr Frank gesagt hat, die Steuereinnahmen haben eine Seitwärtsbewegung gemacht. Ein ganz merkwürdiger Begriff, aber so ist es. Sie sind nicht so gestiegen wie prognostiziert, deswegen die Haushaltssperre und deswegen auch, weil die Ausgaben steigen ja mit. Das ist ja immer das. Also selbst wenn man sagt, das ist ja immer noch ein Rekord, ein kleinerer Rekord als angenommen, aber genau das ist das Problem, weil dadurch die eigentliche Lücke entsteht, weil eben die Aufgaben, Sie haben vom Konnexitätsprinzip ja gesprochen, weil ja diese Aufgaben immer mehr uns aufgebürdet werden. Und deswegen, genau, die zwei Säulen. Auf der einen Seite müssen wir sparen, müssen wir jeden Stein umdrehen. Und auf der anderen Seite müssen wir auch sagen, lieber Freistaat und lieber Bund, ihr könnt uns nicht alles aufbürden, aber zahlt dann nur zu 80% oder so.
1: Die Frage an Dr. Marco Puschner: Hat denn der Oberbürgermeister mal was unternommen? Gibt es da Ideen, Anordnungen vom OB, dass in diesem Bereich auch die Steinchen umgedreht werden?
0: Also ich weiß jetzt nicht, wenn Sie auf Kündigungen oder sowas anspielen, dann wird es nicht passieren, weil da gibt es einen Sozialkodex mit den Gewerkschaften, dass kein ständischer Beschäftigter betriebsbedingt gekündigt wird. Ansonsten wird schon in der Verwaltung jeder Stein umgedreht. Es war ja die Rede von 80 Millionen jährlich, die eingespart werden sollen, strukturell. Der Kollege Frank hat neulich sogar von 90 Millionen gesprochen. Ich habe jetzt im Rathaus auch gehört, dass es womöglich noch mehr sein werden. Also es wird da schon gespart.
1: Was heißt strukturell, frage ich Andrea Friedl von den Grünen?
4: Naja, was man zum Beispiel macht oder was jetzt angeordnet worden ist, dass zum Beispiel Stellen nur noch intern besetzt werden dürfen. Also dürfen nicht mehr nach außen ausgeschrieben werden. Dadurch bleibt jetzt erstmal die Anzahl gleich der Beamten oder der Leute, die in der Verwaltung arbeiten. Also das ist eine Maßnahme. Wir haben oft eine Wiederbesetzungssperre, dass ein halbes Jahr eine Stelle gar nicht besetzt werden darf. Also da gibt es schon Maßnahmen, die sozusagen da schauen, dass es keinen Aufbau gibt, sondern dass sich das sozusagen intern regelt. Und das sind jetzt auch einfach die Anordnungen, die der Thorsten Brehm getroffen hat, beziehungsweise der Oberbürgermeister und der Thorsten Brehm, die jetzt getroffen haben, um das Ganze zu begrenzen.
1: Ist das erfolgversprechend? Kommt das auf dem richtigen Weg? Ist das ein wesentlicher Baustein? Daniel Frank, CSU.
2: Ja, wir müssen, glaube ich, zweigleisig fahren. Wir müssen zum einen eine Verwaltungsreform betreiben. Das heißt, wir müssen in der Verwaltung effektiver werden, Doppelstrukturen abbauen. Das ist der eine Bereich. Und wir müssen zeitgleich aber auch schauen, ich habe es vorher erwähnt, welche Aufgaben können wir uns in Zukunft nicht mehr leisten. Und ich glaube, wenn man beides zusammenfügt, dann können wir unseren konsumtiven Haushalt reduzieren. Konsumtiv bedeutet, das sind die laufenden Verwaltungskosten, die wir jährlich zu erbringen haben. Und darum geht es ja letztendlich, dass wir hier zu hohe jährliche Kosten haben in der laufenden Verwaltung. Und ich glaube, da haben wir auch durchaus Potenzial, noch das ein oder andere einzusparen. Und genau darüber diskutieren wir jetzt intensiv. Ja. Da gibt es jetzt noch keine finalen Entscheidungen, aber in den nächsten Wochen bis Mitte November müssen diese Entscheidungen auch dann getroffen werden. Und die sind natürlich auch zum Teil schmerzhaft.
1: Werden wir erste Tendenzen bekommen, wenn dann der Haushaltsplan beziehungsweise der Haushalt fürs, nicht nur der Entwurf, sondern wenn der Haushalt fürs nächste Jahr abgesegnet werden muss, Michael Ziegler?
3: Ja, also dann wird es klarer, und wenn dann praktisch die Fakten auf dem Tisch liegen, wenn wir uns auch geeinigt haben, was wir denn genau anpacken wollen. Und jeder einzelne Punkt, egal welchen ich da herausgreifen würde, ist ein sensibler Punkt. Und wir wissen aber, dass wir viele sensible Punkte anfassen müssen, weil sonst wird es ja nichts.
1: Können die Verantwortlichen im Rathaus, Dr. Puschner, können froh sein, dass nicht gewählt wird, oder? Wenn jetzt Wahlen vor der Tür stünden, wäre das alles ein bisschen schwieriger.
0: Ja, wobei man ja sagen muss, auch die Haushaltsverhandlungen letztes Jahr waren schwierig. Der Haushalt ist nur ganz knapp genehmigt worden. Und die Klage der Kommunen, die wir jetzt vorhin gehört haben, die existiert ja schon sehr lange.
1: Und der Oberbürgermeister wird es diesmal auch ein bisschen früher in die Runde kommunizieren, als das jetzt im Sommer der Fall war.
0: Ja, also es wird jetzt in dieser Woche auch diskutiert schon über den Haushalt. Das ist eigentlich unüblich. Normal wird erst im November dann öffentlich diskutiert. Und insofern, ja, ist es dann schon ein besonderes Jahr.
1: Was wird denn am heftigsten diskutiert, Frau Friedl?
4: Also ich könnte jetzt gar nichts nennen, wo ich sagen würde, das wird am heftigsten diskutiert. Ich glaube, alles, was irgendwie kommt, also irgendwelche Zuschüsse, alles muss einfach auf den, müssen wir einfach überlegen, geht es noch oder geht es nicht? Und manchmal geht es um ganz kleine Summen und man denkt sich, ja komm, aber das Geld müssten wir doch noch haben. Und trotzdem müssen wir einfach alles durchdenken, weil wenn wir nicht an die kleinen Sachen rangehen, genauso wie an die großen, dann wird es halt letztendlich wirklich nichts.
1: Wird viel zu diskutieren sein, auch in dieser Runde hier im Nürnberger Funkhaus. Und viel Arbeit für Dr. Marco Puschner und für seine Kolleginnen und Kollegen, weil ich denke, die Befindlichkeit von Bürgerinnen und Bürgern, wenn es dann an den eigenen Sportverein, an die eigene Gruppe, an das eigene Projekt geht, ist dann noch manchmal größer, als wenn man abstrakt nicht weiß, wo der 25. Schreibtisch im Tiefbauamt auch noch irgendwie wichtig ist. Michael Ziegler.
3: Was Sie auch gesagt hatten, Herr Moosberger, wann bringt man was ein und wann kümmert man sich um den Haushalt? Ich glaube, das wird uns die nächsten Jahre nicht verlassen, diese Diskussion. Und wir müssen sie viel stärker dann unterjährig machen und immer wieder neu uns die Zahlen noch viel genauer anschauen. Und das ist vielleicht, das ist nichts Positives, aber das ist vielleicht die Chance, die wir haben, dass wir uns da so eingraben, dass wir dann die nächsten Jahre, dass praktisch diesen Austausch, den wir haben über die Zahlen, auch zu einer Daueraufgabe machen müssen, auch zwischen den Jahren, auch mal im Sommer oder im Frühjahr, um dann am Ende des Jahres keine Überraschung zu erleben.
1: Aber durchaus passable Stimmung erstmal im Rathaus.
4: Ja, wobei es halt einfach viele Dinge gibt, die wir tatsächlich gar nicht in der Hand haben. Also ne, es kommen dann, also ich sag mal jetzt, okay, Volksbad war klar, das wird ein bisschen teurer, dass es so viel teurer wird, war jetzt auch eine Jubelbotschaft. Dann aber auch die wirtschaftliche Jugendhilfe, die einfach massiv gestiegen ist. Also und das ist was, das müssen wir als Kommune machen. Und das bleibt, aber diese Ausgaben bleiben einfach bei uns hängen. Und dann ist noch ein Punkt neben Klinikum, was ja schon auch gesagt worden ist, natürlich Bezirksumlage. Da sind wir praktisch bis zum Jahresende völlig blank, wie viel Geld die genau wollen. Und der Bezirk legt sich da auch nicht fest. Und das, da wird es auch einfach zu Steigerungen kommen, weil Pflege einfach auch so teuer ist. Und da können wir tatsächlich auch nichts machen. Also wir haben die Ausgaben, die wir beschränken können. Und wir haben aber ganz viele Sachen, die haben wir gar nicht in der Hand, sondern die kriegen wir letztendlich mitgeteilt und müssen sie dann halt auch letztendlich bezahlen.
1: Ums Sparen und um die Haushaltssperre ging es in dieser Woche im Nürnberger Stadtrat. Und das ist heute Nacht auch unser Thema in Vorort-Spezial-Nachtausgabe. Die interessantesten Ausschnitte unserer Podiumsdiskussion mit den Fraktionschefs der großen Parteien heute Nacht. Unser Thema gewesen. Günther Moosberger war für Sie am Radio F-Mikrofon, wünscht Ihnen gute Nacht zu Hause. Gute Fahrt, wenn Sie im Auto unterwegs sind, und angenehme Verrichtung, wenn Sie noch arbeiten müssen. Schön, dass Sie bei Radio F dabei sind, und noch eine gute Nacht.

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1: Ich bin Christian Lang. Erleichterung bei den deutschen Fußballfans. Im dritten Spiel unter Jürgen Klopp hat die Nationalmannschaft in der Nations League den ersten Sieg eingefahren. In München schlug die DFB-Elf Serbien mit 2:0. Die Tore haben Tom Bischoff und Florian Wirtz geschossen. Jürgen Klopp über den komplett umgekrempelten Kader nach dem Spiel im ZDF.
2: Also das ist einfach, die Jungs haben das, die haben das einfach insgesamt sehr gut gemacht. Wenn du kompakt verteidigst, dann kannst du Fußballer auf den Platz bringen. Wenn du das nicht tust, dann brauchst du nur Renner. Und der Mix aus Fußball und Einstellung war heute top. Ich habe den Jungs gesagt, das muss unsere Benchmark, das muss unsere Baseline sein. Das ist das, was wir wollen. Ob wir das jetzt direkt hier mal hinkriegen, dann lassen wir mal dahingestellt. Ja. Aber das Spiel haben wir gespielt.
1: Am Sonntag geht es für die DFB-Elf in der Nations League schon weiter. Dann muss man auswärts gegen Griechenland ran. Die Bundeswehr stellt ein eigenes Drohnenregiment für den Kampf gegen unbemannte Systeme auf. Bis zu 600 Soldatinnen und Soldaten sollen Einsätze in einem Radius von rund 500 Kilometern übernehmen. Verteidigungsminister Pistorius hat das auf dem Truppenübungsplatz Bergen in Niedersachsen angekündigt. Bis 2027 soll das Drohnenregiment einsatzbereit sein. Die Preiserhöhung für Amazon Prime vor 4 Jahren ist unwirksam. Der Bundesgerichtshof entschied, Amazon durfte den Jahrespreis nicht einfach um 20 Euro erhöhen, ohne die ausdrückliche Zustimmung der Kunden. Für betroffene Altkunden gelten zunächst wieder die alten Preise. Die zu viel gezahlten Beiträge können zurückgefordert werden oder man kann sich der Sammelklage der Verbraucherzentrale NRW anschließen. Der Deutsche Bundestag ist jetzt auch auf TikTok. Im ersten Video geht es um Redezeit, Ton im Plenarsaal und eine Mikrofonpanne unter der Reichstagskuppel. Mit dem Kanal will das Parlament seine Präsenz in sozialen Medien ausbauen und besonders junge Menschen erreichen. 4 Raumfahrer sind zur internationalen Raumstation ISS aufgebrochen. Die 2 US-Amerikaner, ein Kanadier und ein Russe starteten mit einer Crew Dragon-Kapsel des Raumfahrtunternehmens SpaceX in Florida. Auf der ISS sollen sie die derzeitige Besatzung ablösen.
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3: Mit Henrike Müller. Bei den Nürnberg Ice Tigers gibt's einen Wechsel an der Spitze, zumindest sportlich. Stefan Ustorf bleibt dem Verein weitere 3 Jahre erhalten und steigt zum Geschäftsführer Sport auf. Sein Vertrag läuft jetzt bis zum Ende der Saison 2029-30. Der 52-Jährige ist seit 2021 Sportdirektor und führte die Ice Tigers 5-mal in Folge in die Playoffs. Künftig bildet er gemeinsam mit dem kaufmännischen Geschäftsführer Roman Horlamus die Doppelspitze. Im Zuge der Umstrukturierung sollen außerdem 4 neue Gesellschafter bei den Ice Tigers einsteigen. Die Namen sollen voraussichtlich noch im Herbst bekannt gegeben werden.
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1: Aktuell wird noch aufgebaut. Samstagvormittag geht's dann los. Ab 10 Uhr ist Eröffnung, 11 Uhr der Fastanstich geplant. Die Fürther Michaeliskerber steht in den Startlöchern.
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1: Bei der Eröffnung ist natürlich Thomas Jung, der Fürther Oberbürgermeister, mit dabei. Guten Morgen.
3: Ja, wunderschönen guten Morgen.
1: Was macht die Gerber für Sie zur Königin der fränkischen Kirchweih?
3: Also einmal die Lage. Die Kirchweih ist nicht anonym auf einem Platz außerhalb der Stadt, sondern im Herzen der Stadt, wo die Menschen leben und arbeiten. Ich freue mich besonders auch immer über die Vielfalt der Angebote, dass es keine großen Biertempel gibt, sondern Vielfalt.
1: Was ist bei Ihnen Pflichtprogramm?
3: Ja, ich selbst muss natürlich immer den Bieranstich machen und den Andedankzug. Aber ich freue mich ganz besonders, wenn ich die Kirchweih mit der Enkelin besuchen darf.
1: Schön. Sind Sie beim Anstich eigentlich noch aufgeregt?
3: Natürlich ist man immer ein bisschen aufgeregt. Ein Vorgänger von mir hat sich ja sogar mal den Daumen gebrochen. Also es ist so, dass beim Anstich alles Mögliche passieren kann. Man ist immer froh, wenn alles gut läuft.
1: Da drückt man natürlich im wahrsten Sinne des Wortes dann ganz fest die Daumen. Die Fürther Kerber, die hat ja eine jahrhundertelange Tradition. Gibt schon seit über 900 Jahren Buden, Fahrgeschäfte, leckeres Essen, die tollen Warenstände. Was macht sie heute noch so besonders?
3: Ich glaube, das ist eine Gelegenheit, dass die Familien zusammenkommen, dass man Freunde trifft. Die Begegnung mit anderen Menschen ist da über 12 Tage hinweg in einem Ausmaß möglich wie sonst nie. Und wenn jeden Tag 100.000 Menschen auf die Straßen und Plätze strömen, dann ist das Austausch, wie er besser nicht gehen kann.
1: Der Fürther Oberbürgermeister Thomas Jung. Samstag geht's los. Das ganze Programm inklusive Erntedankfestzug bei der Michaeliskerber können Sie nachlesen auf radiof.de.
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10: Ich bin Christian Lang. 2:0 gewonnen. Im dritten Spiel unter Jürgen Klopp hat die Nationalmannschaft in der Nations League den ersten Sieg eingefahren. In München schlug die DFB-Elf Serbien durch Tore von Tom Bischoff und Florian Wirtz. Thomas Bremser berichtet.
11: Mit viel Spielfreude gewinnt das junge Team völlig verdient, gegen allerdings auch schwache Serben. Von Beginn an viel Zug nach vorne, eine Menge Torschüsse und Kombinationen. Dazu starke Leistungen von Pavlovic, Bischoff, Wirtz und Neuling Scherhand. Am Ende schickt Klopp 5 Neulinge aufs Feld, darunter der 1000. Debütant der DFB-Geschichte, Mika Bauer von Celtic Glasgow. Nach dem Spiel umarmt Klopp seine Spieler und hofft jetzt auf seinen ersten Auswärtssieg in Griechenland.
10: In der Straße von Hormuz ist ein Tanker unter Beschuss geraten. Nach Angaben der britischen Behörde für Sicherheit in der Schifffahrt brach an Bord ein Feuer aus. Die Besatzung konnte sich in Sicherheit bringen. Wie groß die Schäden sind und ob Umweltgefahren drohen, ist noch unklar. Eine Raumkapsel der US-Firma SpaceX hat in Rekordzeit die internationale Raumstation ISS erreicht. Dragon dockte nur 7 Stunden und 55 Minuten nach dem Start an. So schnell war noch kein US-Raumschiff laut NASA seit Beginn der ISS-Ära. 4 Astronauten sind am Donnerstagvormittag vom Weltraumbahnhof Cape Canaveral in Florida gestartet. Ein Nymphensittich hat sich auf das Münchner Oktoberfest verirrt und es sich im Hofbräu-Festzelt gemütlich gemacht. Der zutrauliche Vogel landete auf der Schulter einer Bedienung und ließ sich von den Anwesenden mit Nüssen versorgen. Das hat die Feuerwehr mitgeteilt. Weil unklar war, wem der Nymphensittich gehört, brachten ihn die Einsatzkräfte ins Tierheim Riem. Dort sucht man jetzt nach seinem Besitzer. Mit einem Taylor Swift-Scherz hat die Polizei im US-Bundesstaat North Carolina für Wirbel gesorgt. Auf X haben die Beamten gepostet, alle, die heute festgenommen werden, müssen die neuen Songs von Taylor Swift in Dauerschleife hören. Nach tausenden empörten Reaktionen der Fans im Netz hat sich die Polizei für den Wirbel entschuldigt. Bitte hört weiter die neuen Songs von Taylor, hieß es. Damit hat man wohl nicht gerechnet.
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12: Mit Henrike Müller. Die Nürnberger Tafelhalle öffnet bald wieder ihre Türen und zwar mit einem neuen Dach über dem Kopf. In rund 6 Monaten Sanierungsarbeiten wurde das fast 40 Jahre alte Foliendach komplett erneuert. Die Arbeiten liefen seit April und konnten trotz heftiger Gewitter jetzt wie geplant Ende September abgeschlossen werden. Kosten rund 1,8 Millionen Euro. Das Dach wurde dabei auch besser gedämmt und mit einer neuen Photovoltaikanlage ausgestattet. Um den während der Bauzeit ausgelagerten Veranstaltungsbetrieb möglichst wenig zu beeinträchtigen, wurden die Sanierungsarbeiten in der Open-Air-Saison durchgeführt. Die neue Spielzeit startet dann am 16. Oktober mit der 31. Nürnberger Gitarrennacht.
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1: Widder 4 Sterne, Sie bringen Ihre Aufgaben zügig zu Ende.
2: Stier 2 Sterne, schalten Sie lieber einen Gang zurück.
1: Zwillinge 3 Sterne, ein ausgewogener Tag erwartet Sie.
2: Krebs 4 Sterne, ein gemeinsames Projekt nimmt jetzt Fahrt auf.
1: Löwe 2 Sterne, manches verläuft anders als geplant.
2: Jungfrau 4 Sterne, Sie behalten jetzt den Überblick.
1: Waage 3 Sterne, diplomatisches Geschick hilft Ihnen weiter.
2: Skorpion 2 Sterne, ziehen Sie sich bei Bedarf auch mal etwas zurück.
1: Schütze 5 Sterne, Ihre Begeisterung wirkt ansteckend auf Ihr Umfeld.
2: Steinbock 3 Sterne, vertrauen Sie auf Ihre Erfahrung.
1: Wassermann 4 Sterne, ein kreativer Einfall bringt frische Impulse.
2: Fische 2 Sterne, lassen Sie sich nicht von der Hektik anderer anstecken.
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1: Wir sind kurz vom Wochenende und da geht's bei uns passenderweise dieses Mal mehrfach gleich ums Essen. Zum einen geht's um die Kartoffel. In Röttenbach ist nämlich Kartoffelmarkt am Wochenende und wir sprechen da mit der Bürgermeisterin höchstpersönlich. Sie wird uns berichten, dass es unter anderem einen Wettbewerb rund um die Knolle gibt. Welchen, das erfahren Sie bei uns um 7.10 Uhr. Und dann habe ich vorm Wochenende wieder einen Rezepttipp für Sie. Es ist ein Kuchenrezept und dieses Mal ein Schokokuchen, jetzt in der Apfelzeit mit Apfelstücken. Ein Schoko-Apfelkuchen. Mein Rezept um 7.40 Uhr.
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2: Ich bin Christian Lang. 2:0 gewonnen. Im dritten Spiel unter Jürgen Klopp hat die Nationalmannschaft in der Nations League den ersten Sieg eingefahren. In München schlug die DFB-Elf Serbien durch Tore von Tom Bischoff und Florian Wirtz. Thomas Bremser berichtet.
3: Mit viel Spielfreude gewinnt das junge Team völlig verdient gegen allerdings auch schwache Serben. Von Beginn an viel Zug nach vorne, eine Menge Torschüsse und Kombinationen. Dazu starke Leistungen von Pavlovic, Bischoff, Wirtz und Neuling Scherhand. Am Ende schickt Klopp 5 Neulinge aufs Feld, darunter der 1000. Debütant der DFB-Geschichte, Mika Bauer von Celtic Glasgow. Nach dem Spiel umarmt Klopp seine Spieler und hofft jetzt auf seinen ersten Auswärtssieg in Griechenland.
2: In der Straße von Hormuz ist ein Tanker unter Beschuss geraten. Nach Angaben der britischen Behörde für Sicherheit in der Schifffahrt brach an Bord ein Feuer aus. Die Besatzung konnte sich in Sicherheit bringen. Wie groß die Schäden sind und ob Umweltgefahren drohen, ist noch unklar. Eine Raumkapsel der US-Firma SpaceX hat in Rekordzeit die internationale Raumstation ISS erreicht. Dragon dockte nur 7 Stunden und 55 Minuten nach dem Start an. So schnell war noch kein US-Raumschiff laut NASA seit Beginn der ISS-Ära. 4 Astronauten sind am Donnerstagvormittag vom Weltraumbahnhof Cape Canaveral in Florida gestartet. Ein Nymphensittich hat sich auf das Münchner Oktoberfest verirrt und es sich im Hofbräu-Festzelt gemütlich gemacht. Der zutrauliche Vogel landete auf der Schulter einer Bedienung und ließ sich von den Anwesenden mit Nüssen versorgen. Das hat die Feuerwehr mitgeteilt. Weil unklar war, wem der Nymphensittich gehört, brachten ihn die Einsatzkräfte ins Tierheim Riem. Dort sucht man jetzt nach seinem Besitzer. Mit einem Taylor Swift-Scherz hat die Polizei im US-Bundesstaat North Carolina für Wirbel gesorgt. Auf X haben die Beamten gepostet, alle, die heute festgenommen werden, müssen die neuen Songs von Taylor Swift in Dauerschleife hören. Nach tausenden empörten Reaktionen der Fans im Netz hat sich die Polizei für den Wirbel entschuldigt. Bitte hört weiter die neuen Songs von Taylor, hieß es. Damit hat man wohl nicht gerechnet.
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4: Mit Henrike Müller. Gute Nachrichten für Schwimmer in Nürnberg. Im Langwasserbad kann auch in der Wintersaison wieder an ausgewählten Wochenenden auf der XXL 50-Meter-Bahn geschwommen werden. Möglich wird das durch ehrenamtliche Wasseraufsichten. Nürnbergbad arbeitet dazu mit der DLRG Nürnberg-Rot-Schwabach zusammen. Je nach Belegung stehen 1 bis 2 Bahnen für die Öffentlichkeit zur Verfügung. Zusätzlich soll an einzelnen Sonntagen auch der Sprungturm wieder öffnen. Die genauen Termine will Nürnbergbad rechtzeitig im Internet und per Aushang bekannt geben. Damit das Angebot fortgesetzt werden kann, sucht die DLRG weitere Ehrenamtliche für die Wasseraufsicht.
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1: Mit zwei großen Produktionen meldet sich Hollywood in unseren fränkischen Kinos. Vorhang auf für Verity, Dunkle Geheimnisse und Digger. Um den milliardenschweren Erdölmagnaten Digger Rockwell geht es in Digger. Er sitzt gerade in seinem kitschig eingerichteten Büro, als ein Videoanruf von einer seiner Ölplattformen in Grönland hereinkommt.
2: Mr. Rockwell, mein Name ist Sandy Clarkson.
3: Ja, Sandy, alles klar. Der Mann mit der 1,5-Meter-Spalte. Der Gletscher da in Grönland verschiebt sich 1,5 Meter. Also der Tisch hier vor mir ist breiter als 1,5 Meter. Mein Schwanz hat ein Zehntel von der Größe. Soll ich eine milliardenteure Plattform dicht machen, wegen was, das 10-mal größer ist als mein Schwanz?
1: Klarer Fall. Digger Rockwell will seine Ölbohrungen fortsetzen. Da kann ihm der Wissenschaftler noch so sehr davor warnen, dass es zu einer Katastrophe kommen könnte.
2: Ich glaube, Sie verstehen nicht, was hier passiert, Sir.
3: Ich weiß mit Sicherheit, was da los ist, weil ich die ganze Sache bezahle.
1: Tja, und dann passiert die Katastrophe aber dann doch. Und die Welt steht kurz vor ihrem Untergang. Das Besondere an der schrägen Komödie Digger ist ihr Hauptdarsteller. Tom Cruise spielt seine Rolle unglaublich gut. Mit grauen Haaren, Falten, über die Glatze gekämmten Haaren und
4: die Worte einer Autorin sollten ehrlich sein und ein bisschen furchteinflößend.
1: Aber diese Autobiografie kann die Schriftstellerin Verity Crawford in Verity, Dunkle Geheimnisse nicht fertig schreiben. Ihr Ehemann möchte, dass die junge Nachwuchsautorin Lowen dies übernimmt.
5: Wieso schreibt Ihre Frau die Reihe nicht selbst zu Ende?
6: Die Ärzte glauben nicht, dass sie jemals widersprechen oder laufen wird.
1: Also sagt Lowen zu und begibt sich damit in ein verstörendes Abenteuer. Die Romanvorlage stammt von Colleen Hoover. Sie ist eigentlich für Romantisches wie Nur noch ein einziges Mal bekannt, hat aber mit Verity, Dunkle Geheimnisse, einen kernigen Psychothriller geschrieben. Stefan Grundler, Radio F, Kinoredaktion.

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12: Ich bin Christian Lang. Erleichterung bei den deutschen Fußballfans. Im dritten Spiel unter Jürgen Klopp hat die Nationalmannschaft in der Nations League den ersten Sieg eingefahren. In München schlug die DFB-Elf Serbien mit 2:0. Die Tore haben Tom Bischoff und Florian Wirtz geschossen. Jürgen Klopp über den komplett umgekrempelten Kader nach dem Spiel im ZDF.
13: Also das ist einfach, die Jungs haben das, die haben das einfach insgesamt sehr gut gemacht. Wenn du kompakt verteidigst, dann kannst du Fußballer auf den Platz bringen. Wenn du das nicht tust, dann brauchst du nur Renner. Und der Mix aus Fußball und Einstellung war heute top. Ich habe den Jungs gesagt, das muss unsere Benchmark, das muss unsere Baseline sein. Das ist das, was wir wollen. Ob wir das jetzt direkt hier mal hinkriegen, dann lassen wir mal dahingestellt. Ja. Aber das Spiel haben wir gespielt.
12: Am Sonntag geht es für die DFB-Elf in der Nations League schon weiter. Dann muss man auswärts gegen Griechenland ran. Die Bundeswehr bekommt ein eigenes Drohnenregiment für den Kampf gegen unbemannte Systeme. Bis zu 600 Soldatinnen und Soldaten sollen Reichweiten bis 500 Kilometer abdecken. Das hat Verteidigungsminister Pistorius auf dem Truppenübungsplatz Bergen in Niedersachsen angekündigt. Das erste Drohnenregiment soll bis 2027 stehen. Die wichtige Bahnstrecke zwischen Hannover und Berlin wird ab heute Morgen 5 Uhr für fast 14 Monate komplett gesperrt. Die Bahn erneuert Gleise, Weichen, Oberleitungen und modernisiert etwa 2 Dutzend Bahnhöfe. Fernzüge werden über Braunschweig und Magdeburg umgeleitet und brauchen zwischen Hannover und Berlin etwa 80 Minuten länger. Der Deutsche Bundestag ist jetzt auch auf TikTok. Im ersten Video geht es um Redezeit, Ton im Plenarsaal und eine Mikrofonpanne unter der Reichstagskuppel. Mit dem Kanal will das Parlament seine Präsenz in sozialen Medien ausbauen und besonders junge Menschen erreichen. Schon wieder Testchaos an den bayerischen Gymnasien. Der für gestern angesetzte Jahrgangsstufentest Mathematik für die 10. Klassen ist vorab geleakt worden. Im Internet kursierten vor dem Prüfungstermin bereits Fotos der originalen Aufgabenstellungen. Laut Kultusministerium gab es an einer Schule ein Versehen, deswegen wurden die Testfragen öffentlich. Das Ministerium hat den Schulen empfohlen, den Test zu Übungszwecken zwar durchzuführen, aber nicht zu benoten.
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14: Mit Henrike Müller. Bei den Nürnberg Ice Tigers gibt's einen Wechsel an der Spitze, zumindest sportlich. Stefan Usthoff bleibt dem Verein weitere 3 Jahre erhalten und steigt zum Geschäftsführer Sport auf. Sein Vertrag läuft jetzt bis zum Ende der Saison 2029-30. Der 52-Jährige ist seit 2021 Sportdirektor und führte die Ice Tigers 5-mal in Folge in die Playoffs. Künftig bildet er gemeinsam mit dem kaufmännischen Geschäftsführer Roman Horlamus die Doppelspitze. Im Zuge der Umstrukturierung sollen außerdem 4 neue Gesellschafter bei den Ice Tigers einsteigen. Die Namen sollen voraussichtlich noch im Herbst bekannt gegeben werden.
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1: Frankie und Freddy von Sven Regener. Herr Lehmann ist zurück. Ja, allein das wird den Fans schon reichen, die sich auf den neuesten Roman vom Frontmann der Band Element of Crime gefreut haben. Wir sind im West-Berlin im Jahre 1980. Es ist kurz vor Heiligabend. Der 30-jährige Frankie und sein Bruder Freddy schlagen sich so durch diese verwirrende Stadt. Freddy leidet an Panikattacken. Er hasst Menschenmengen. Und ausgerechnet er will nach New York. Frankie dagegen versucht, in Berlin Fuß zu fassen. Die beiden Brüder geraten wegen Kleinigkeiten aneinander, diskutieren über die Welt, witzig, melancholisch und anrührend. Und sie sind auf der Suche nach einer wichtigen Tasche, die hat Freddy verloren. Berlin, Anfang der 80er, also wer diese Stadt damals besucht hat, der weiß, da ist alles möglich. Wem Herr Lehmann ans Herz gewachsen ist, durch frühere Geschichten, der wird auch dieses Buch lieben. Sven Regener schreibt halt auf eine ganz eigene, verrückte und liebenswerte Weise. Frankie und Freddy von Sven Regener ist erschienen im Galliani Verlag.

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1: Aktuell wird noch aufgebaut. Samstagvormittag geht's dann los. Ab 10 Uhr ist Eröffnung, 11 Uhr der Fastanstich geplant. Die Fürther Michaeliskerwer steht in den Startlöchern.
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1: Bei der Eröffnung ist natürlich Thomas Jung, der Fürther Oberbürgermeister, mit dabei. Guten Morgen.
3: Ja, wunderschönen guten Morgen.
1: Was macht die Kerwer für Sie zur Königin der fränkischen Kirchweih?
3: Also einmal die Lage. Die Kirchweih ist nicht anonym auf einem Platz außerhalb der Stadt, sondern im Herzen der Stadt, wo die Menschen leben und arbeiten. Ich freue mich besonders auch immer über die Vielfalt der Angebote, dass es keine großen Biertempel gibt, sondern Vielfalt.
1: Was ist bei Ihnen Pflichtprogramm?
3: Ja, ich selbst muss natürlich immer den Bieranstich machen und den Erntedankzug. Aber ich freue mich ganz besonders, wenn ich die Kirchweih mit der Enkelin besuchen darf.
1: Schön. Sind Sie beim Anstich eigentlich noch aufgeregt?
3: Natürlich ist man immer ein bisschen aufgeregt. Ein Vorgänger von mir hat sich ja sogar mal den Daumen gebrochen. Also es ist so, dass beim Anstich alles Mögliche passieren kann. Man ist immer froh, wenn alles gut läuft.
1: Da drückt man natürlich im wahrsten Sinne des Wortes dann ganz fest die Daumen. Die Fürther Kerwer, die hat ja eine jahrhundertelange Tradition, gibt schon seit über 900 Jahren Buden, Fahrgeschäfte, leckeres Essen, die tollen Warenstände. Was macht sie heute noch so besonders?
3: Ich glaube, das ist eine Gelegenheit, dass die Familien zusammenkommen, dass man Freunde trifft. Die Begegnung mit anderen Menschen ist da über 12 Tage hinweg in einem Ausmaß möglich wie sonst nie. Und wenn jeden Tag 100.000 Menschen auf die Straßen und Plätze strömen, dann ist das Austausch, wie er besser nicht gehen kann.
1: Der Fürther Oberbürgermeister Thomas Jung. Samstag geht's los. Das ganze Programm inklusive Erntedankfestzug bei der Michaeliskerwer können Sie nachlesen auf radiof.de.
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1: Ich bin Christian Lang. Erleichterung bei den deutschen Fußballfans. Im dritten Spiel unter Jürgen Klopp hat die Nationalmannschaft in der Nations League den ersten Sieg eingefahren. In München schlug die DFB-Elf Serbien mit 2:0. Die Tore haben Tom Bischoff und Florian Wirtz geschossen. Jürgen Klopp über den komplett umgekrempelten Kader nach dem Spiel im ZDF.
2: Also das ist einfach, die Jungs haben das, die haben das einfach insgesamt sehr gut gemacht. Wenn du kompakt verteidigst, dann kannst du Fußballer auf den Platz bringen. Wenn du das nicht tust, dann brauchst du nur Renner. Und der Mix aus Fußball und Einstellung war heute top. Ich habe den Jungs gesagt, das muss unsere Benchmark, das muss unsere Baseline sein. Das ist das, was wir wollen. Ob wir das jetzt direkt immer hinkriegen, dann lassen wir mal dahingestellt. Ja. Aber das Spiel haben wir gespielt.
1: Am Sonntag geht es für die DFB-Elf in der Nations League schon weiter. Dann muss man auswärts gegen Griechenland ran. Die Bundeswehr bekommt ein eigenes Drohnenregiment für den Kampf gegen unbemannte Systeme. Bis zu 600 Soldatinnen und Soldaten sollen Reichweiten bis 500 Kilometer abdecken. Das hat Verteidigungsminister Pistorius auf dem Truppenübungsplatz Bergen in Niedersachsen angekündigt. Das erste Drohnenregiment soll bis 2027 stehen. Die wichtige Bahnstrecke zwischen Hannover und Berlin wird ab heute Morgen 5 Uhr für fast 14 Monate komplett gesperrt. Die Bahn erneuert Gleise, Weichen, Oberleitungen und modernisiert etwa 2 Dutzend Bahnhöfe. Fernzüge werden über Braunschweig und Magdeburg umgeleitet und brauchen zwischen Hannover und Berlin etwa 80 Minuten länger. Der Deutsche Bundestag ist jetzt auch auf TikTok. Im ersten Video geht es um Redezeit, Ton im Plenarsaal und eine Mikrofonpanne unter der Reichstagskuppel. Mit dem Kanal will das Parlament seine Präsenz in sozialen Medien ausbauen und besonders junge Menschen erreichen. Schon wieder Testchaos an den bayerischen Gymnasien. Der für gestern angesetzte Jahrgangsstufentest Mathematik für die 10. Klassen ist vorab geleakt worden. Im Internet kursierten vor dem Prüfungstermin bereits Fotos der originalen Aufgabenstellungen. Laut Kultusministerium gab es an einer Schule ein Versehen, deswegen wurden die Testfragen öffentlich. Das Ministerium hat den Schulen empfohlen, den Test zu Übungszwecken zwar durchzuführen, aber nicht zu benoten.
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3: Mit Henrike Müller. Die Nürnberger Tafelhalle öffnet bald wieder ihre Türen und zwar mit einem neuen Dach über dem Kopf. In rund 6 Monaten Sanierungsarbeiten wurde das fast 40 Jahre alte Foliendach komplett erneuert. Die Arbeiten liefen seit April und konnten trotz heftiger Gewitter jetzt wie geplant Ende September abgeschlossen werden. Kosten rund 1,8 Millionen Euro. Das Dach wurde dabei auch besser gedämmt und mit einer neuen Photovoltaikanlage ausgestattet. Um den während der Bauzeit ausgelagerten Veranstaltungsbetrieb möglichst wenig zu beeinträchtigen, wurden die Sanierungsarbeiten in der Open-Air-Saison durchgeführt. Die neue Spielzeit startet dann am 16. Oktober mit der 31. Nürnberger Gitarrennacht.
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1: In einer gar nicht so entfernten Zukunft spielt Frau Winkler verlässt das Haus. Da lebt Angela Winkler nach dem Tod ihres Ehemanns im Heim. Dort kümmern sich Pflege- und Service-Roboter um die Gesundheit der Bewohner.
2: Hallo, ich möchte einen Wodka.
3: Bitte Versicherungsausweis scannen.
2: Was?
3: Ohne Ausweis kein Alkohol.
2: Bitte?
3: Der Alkoholkonsum ist gesperrt.
2: Nur ein kleines Gläschen. Heute ist der Geburtstag von meinem Mann. Mach eine Ausnahme, ja?
3: Wir machen keine Ausnahmen.
2: Weil ihr alle Arschlöcher seid. Menschen machen Ausnahmen.
3: Ich bin kein Mensch.
2: Na eben, Arschloch.
1: Ja, Frau Winkler mag die Roboter eben nicht. Umso schlimmer, als in einem Sturz einen persönlichen Pflegeroboter bekommt.
4: Guten Tag, Frau Winkler. Oder soll ich lieber Grüß Gott sagen?
5: Sie können sich jetzt jeden Dialekt wünschen. Schwäbisch.
4: Grüß Göttle.
5: Sächsisch, Fränkisch, Österreichisch.
4: Küss die Hand, gnädige Frau.
2: Das ist ja unheimlich.
4: Es tut mir leid, wenn Sie mich nackt, kalt und unheimlich finden, aber es verletzt mich auch ein wenig.
2: So ein Blödsinn. Das ist eine Maschine.
1: Und wie schon Captain Picard bei den Borg erkannte, Widerstand ist zwecklos. Denn Frau Winklers Tochter besteht auf den Roboter. Naja, sie macht das Beste daraus.
2: Das Leben ist schön.
4: Ja, aber vielleicht scheint es auch nur so.
2: Es hat uns zu ersticken versucht wie Unkraut.
4: Mir fließen die Tränen.
2: Blödsinn, bei dir fließt doch nichts. Ich werde dich Pavlovich nennen.
4: Angenehm. Mein Name ist Pavlovich.
2: Au.
4: Ich messe ihre Vitalwerte.
1: Der Film ist der erste von Doris Dörri, der in der Zukunft spielt. Ihr gelang mit Frau Winkler verlässt das Haus eine kluge und bewegende Tragikkomödie. Stefan Grundler, Radio F, Kinoredaktion.

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9: Ich bin Christian Lang. Guten Morgen. 2:0 gewonnen. Im dritten Spiel unter Jürgen Klopp hat die Nationalmannschaft in der Nations League den ersten Sieg eingefahren. In München schlug die DFB-Elf Serbien durch Tore von Tom Bischoff und Florian Wirtz. Thomas Bremser berichtet.
10: Mit viel Spielfreude gewinnt das junge Team völlig verdient gegen allerdings auch schwache Serben. Von Beginn an viel Zug nach vorne, eine Menge Torschüsse und Kombinationen. Dazu starke Leistungen von Pavlovic, Bischoff, Wirtz und Neuling Scherhand. Am Ende schickt Klopp 5 Neulinge aufs Feld, darunter der 1000. Debütant der DFB-Geschichte, Mika Bauer von Celtic Glasgow. Nach dem Spiel umarmt Klopp seine Spieler und hofft jetzt auf seinen ersten Auswärtssieg in Griechenland.
9: In der Straße von Hormuz ist ein Tanker unter Beschuss geraten. Nach Angaben der britischen Behörde für Sicherheit in der Schifffahrt brach an Bord ein Feuer aus. Die Besatzung konnte sich in Sicherheit bringen. Wie groß die Schäden sind und ob Umweltgefahren drohen, ist noch unklar. Eine Raumkapsel der US-Firma SpaceX hat in Rekordzeit die internationale Raumstation ISS erreicht. Dragon dockte nur 7 Stunden und 55 Minuten nach dem Start an. So schnell war noch kein US-Raumschiff laut NASA seit Beginn der ISS-Ära. 4 Astronauten sind am Donnerstagvormittag vom Weltraumbahnhof Cape Canaveral in Florida gestartet. Ein Nymphensittich hat sich auf das Münchner Oktoberfest verirrt und es sich im Hofbräu-Festzelt gemütlich gemacht. Der zutrauliche Vogel landete auf der Schulter einer Bedienung und ließ sich von den Anwesenden mit Nüssen versorgen. Das hat die Feuerwehr mitgeteilt. Weil unklar war, wem der Nymphensittich gehört, brachten ihn die Einsatzkräfte ins Tierheim Riem. Dort sucht man jetzt nach seinem Besitzer.
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1: Widder 4 Sterne, Sie bringen Ihre Aufgaben zügig zu Ende.
2: Stier 2 Sterne, schalten Sie lieber einen Gang zurück.
1: Zwillinge 3 Sterne, ein ausgewogener Tag erwartet Sie.
2: Krebs 4 Sterne, ein gemeinsames Projekt nimmt jetzt Fahrt auf.
1: Löwe 2 Sterne, manches verläuft anders als geplant.
2: Jungfrau 4 Sterne, Sie behalten jetzt den Überblick.
1: Waage 3 Sterne, diplomatisches Geschick hilft Ihnen weiter.
2: Skorpion 2 Sterne, ziehen Sie sich bei Bedarf auch mal etwas zurück.
1: Schütze 5 Sterne, Ihre Begeisterung wirkt ansteckend auf Ihr Umfeld.
2: Steinbock 3 Sterne, vertrauen Sie auf Ihre Erfahrung.
1: Wassermann 4 Sterne, ein kreativer Einfall bringt frische Impulse.
2: Fische 2 Sterne, lassen Sie sich nicht von der Hektik anderer anstecken.
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1: Ich bin Christian Lang. Guten Morgen. 2:0 gewonnen. Im dritten Spiel unter Jürgen Klopp hat die Nationalmannschaft in der Nations League den ersten Sieg eingefahren. In München schlug die DFB-Elf Serbien durch Tore von Tom Bischoff und Florian Wirtz. Thomas Bremser berichtet.
2: Mit viel Spielfreude gewinnt das junge Team völlig verdient gegen allerdings auch schwache Serben. Von Beginn an viel Zug nach vorne, eine Menge Torschüsse und Kombinationen. Dazu starke Leistungen von Pavlovic, Bischoff, Wirtz und Neuling Scherhand. Am Ende schickt Klopp 5 Neulinge aufs Feld, darunter der 1000. Debütant der DFB-Geschichte, Mika Bauer von Celtic Glasgow. Nach dem Spiel umarmt Klopp seine Spieler und hofft jetzt auf seinen ersten Auswärtssieg in Griechenland.
1: In der Straße von Hormuz ist ein Tanker unter Beschuss geraten. Nach Angaben der britischen Behörde für Sicherheit in der Schifffahrt brach an Bord ein Feuer aus. Die Besatzung konnte sich in Sicherheit bringen. Wie groß die Schäden sind und ob Umweltgefahren drohen, ist noch unklar. Eine Raumkapsel der US-Firma SpaceX hat in Rekordzeit die internationale Raumstation ISS erreicht. Dragon dockte nur 7 Stunden und 55 Minuten nach dem Start an. So schnell war noch kein US-Raumschiff laut NASA seit Beginn der ISS-Ära. 4 Astronauten sind am Donnerstagvormittag vom Weltraumbahnhof Cape Canaveral in Florida gestartet. Ein Nymphensittich hat sich auf das Münchner Oktoberfest verirrt und es sich im Hofbräu-Festzelt gemütlich gemacht. Der zutrauliche Vogel landete auf der Schulter einer Bedienung und ließ sich von den Anwesenden mit Nüssen versorgen. Das hat die Feuerwehr mitgeteilt. Weil unklar war, wem der Nymphensittich gehört, brachten ihn die Einsatzkräfte ins Tierheim Riem. Dort sucht man jetzt nach seinem Besitzer.
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1: Die Methode ist unfehlbar.
2: Und die besagte Methode ist eine neue Gesellschaftsordnung. Sie überwacht in Corpus Delicti mithilfe von KI das Leben und die Gesundheit der Menschen in einer gar nicht so fernen Zukunft. Als der Bruder der Wissenschaftlerin Mia des Mordes beschuldigt wird, kann sie es im Gegensatz zu ihrer Kollegin nicht glauben.
3: Die Nachrichten sind voll damit.
4: Er kannte die Frau gar nicht. Die Forensik muss die Daten vertauscht haben.
1: Seine DNA ist überall.
4: Da stimmt was nicht.
1: Du darfst auf gar keinen Fall in diese Sache reingezogen werden.
4: Welche Sache?
1: Wenn du dich mit einem Mord zusammenbringst, gefährdest du alles, für was wir stehen. Ich will überhaupt nicht darüber nachdenken, was passieren könnte, wenn du in Frage stellst, dass hier irgendwas nicht stimmt.
2: Das tut sie aber. Mia ist von der Unschuld ihres Bruders überzeugt und besorgt sich einen Anwalt. Aber dieser glaubt felsenfest an die Methode.
4: Wollen Sie den Fall überhaupt gewinnen?
5: Man hat sein Blut am Opfer gefunden. Der Prozessbeginn ist für nächste Woche terminiert. Ich würde Ihnen empfehlen, nicht vor Gericht zu erscheinen. Mir scheint, dass Sie hier die einzige Person sind, die an seine Unschuld glaubt.
4: Weil ich weiß, dass er nicht lügt.
5: Kein Angeklagter der jüngeren Rechtsgeschichte hat je seine Schuld geleugnet, Frau Holl. Die Methode ist unfehlbar.
2: Mias Vater hat das nicht geglaubt und das wird ihr zum Verhängnis. Denn zu Beginn des Prozesses gegen ihren Bruder steht plötzlich sie im Blickpunkt.
6: Zweifeln Sie an der Basis unseres Zusammenlebens? So wie Ihr Vater? Sind Sie so eine wie er? Ein feiger Systemgegner und Verweigerer der Methode, der des Landes verwiesen wurde.
4: Die Methode hat eine geradezu nahtlose Datensicherheit. Ja, aber was ist mit dem Bruchteil, in dem wir uns irren können?
2: Die Mischung aus allgegenwärtiger KI und Gesundheitsüberwachung wirkt bedrückend aktuell. Dabei ist die Corpus Delicti Romanvorlage von Bestsellerautorin Julie C. bereits 17 Jahre alt. Stefan Grundler, Radio F, Kinoredaktion.

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2: Alle guten Gaben, alles was wir haben, kommt, oh Gott, von dir. Alle guten Gaben, alles was wir haben, Herr, wir danken dir. So haben wir als Familie früher vor jedem Mittagessen gesungen und gebetet. Machen bis heute, wenn wir Geschwister bei den Eltern sind. Seit Jahrzehnten. Mal klatschen, schnipsen oder Beatgeräuschen. Es wurde so oft gesungen, dass einem manchmal die Bedeutung abhanden kommt. Und trotzdem ist dieses Innehalten vor dem Essen etwas Wertvolles. Vielleicht haben auch Sie etwas Ähnliches. Ein gesprochenes Gebet, ein Lied, eine kurze Stille. In all dem steckt eine tiefe Dankbarkeit. Danke Gott für das Essen. Danke für diesen Tag. Danke, dass du bei mir bist. In der Bibel heißt es, sei dankbar in allen Dingen, denn das ist der Wille Gottes. In allen Dingen, das heißt, auch wenn manches schwer ist, gibt es Dinge, für die ich danken kann. Ein überraschend gutes Gespräch mit dem Chef, Menschen, die zu mir halten in schwierigen Lebensphasen, eine grüne Welle bei den Ampeln, obwohl ich so im Stress bin. Vielleicht halten wir heute einfach mal kurz inne und sagen, danke Gott. Ihr Pfarrer Johannes Steinlein aus Weißendorf.
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6: Ich bin Moritz Einzel. Guten Morgen. Jürgen Klopp hat seinen ersten Sieg als Bundestrainer eingefahren. In München gewann eine komplett umgekrempelte DFB-Elf in der Nations League verdient mit 2:0 gegen Serbien. Nach zahlreichen Chancen sorgte Tom Bischoff in der 39. Minute mit seinem ersten Länderspieltor für das 1:0. In der 61. Minute legte Florian Wirtz zum 2:0 nach. Tom Bischoff nach dem Spiel im ZDF.
7: Ich glaube, die Euphorie und das Stadion heute hat gebrannt. Es hat einfach Spaß gemacht. Die Unterstützung haben wir gespürt, war voll da. Und wir waren von der ersten Minute an da, hatten viele Chancen, hätten noch ein, zwei mehr machen können. Dann wäre es vielleicht auch einfacher für uns noch. Aber trotzdem fand ich, dass wir uns viele Chancen herausgespielt haben und einfach ein sehr gutes Spiel gemacht haben.
6: Am Sonntag geht es für die deutsche Elf auswärts in der Nations League gegen Griechenland. Für den Einsatz gegen unbemannte Systeme plant die Bundeswehr ein eigenes Drohnenregiment. Bis zu 600 Soldatinnen und Soldaten sollen Entfernungen von rund 500 Kilometern abdecken, erklärte Verteidigungsminister Pistorius auf dem Truppenübungsplatz Bergen in Niedersachsen. Das erste eigenständige Drohnenregiment soll im Laufe des Jahres 2027 stehen. Eine Raumkapsel des US-Unternehmens SpaceX hat die internationale Raumstation ISS so schnell erreicht wie noch kein US-Raumschiff zuvor. Dragon dockte lediglich 7 Stunden und 55 Minuten nach dem Start an. Das teilte die NASA mit. Die 4 Astronauten sind am Donnerstagvormittag vom Weltraumbahnhof Cape Canaveral im US-Bundesstaat Florida gestartet.
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8: Mit Chris Wahle. Heute Abend geht's für die Nürnberg Ice Tigers zurück aufs Eis. Um 19.30 Uhr empfangen sie die Schwenninger Wild Wings in der PSD Bank Nürnberg Arena. Die Ice Tigers gehen mit 13 Punkten als Tabellenführer ins Spiel. Nach 4 Siegen in Folge gab's zuletzt aber gegen Straubing die erste Niederlage der Saison. Das heutige Heimspiel steht außerdem im Zeichen des Pinktober. Unter dem Motto Nürnberg against Cancer laufen die Ice Tigers in speziellen Trikots auf. Eine aktuelle Meldung gibt es außerdem aus der Führungsetage der Ice Tigers. Stefan Ustorf ist seit gestern Geschäftsführer Sport. Sein Vertrag wurde vorzeitig bis zum Ende der Saison 2029-30 verlängert.
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9: Um 6:03, guten Morgen, wissen wir momentan. In Dexendorf 16 Grad, Lauf am Holz ebenfalls und Meier sind auch 16 Grad. Heute tagsüber wird es nicht recht viel mehr. Wir bleiben bei 19 Grad. In der Früh regnet es zum Teil noch oder regnet es noch. Und später ist es dann heute an diesem Freitag bewölkt. Ab morgen Samstag wird schon wieder sonnig, freundlich. Die Tage beginnen vielleicht dann immer etwas trüb, aber wie gesagt, ansonsten Sonnenschein und so geht's dann rein bis in die neue Woche. Mittwoch dann vielleicht wieder Regen.
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9: Mit zwei Meldungen von der A6. Vorsicht bitte, Amberg Richtung Nürnberg zwischen dem Kreuz Altdorf und dem Kreuz Nürnberg Ost gab es einen Unfall mit mehreren Fahrzeugen. Da sind auch Gegenstände auf der Fahrbahn, Reifenteile, der rechte Fahrstreifen blockiert. Bitte Vorsicht, momentan brauchen Sie da 7 Minuten länger, heißt es bei uns. Blitze haben wir noch keinen, dürfen Sie gerne einen melden. Und das geht an diese Nummer per WhatsApp oder Anruf 08000 94 5 94 5. Dankeschön, gute Fahrt.
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9: Guten Morgen, danke schön, dass Sie mit uns aufstehen. So geht's rein ins Wochenende und das machen wir zusammen mit den größten Hits aller Zeiten. Christenberg und was Kuscheligeres, richtig schöne Liebeserklärung, The Lady in Red, gibt's gleich. Und einen 60er, wir lieben die 60er, wir sind die Searchers und Needles and Pins. Guten Morgen.

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1: Guten Morgen, Franken.
0: Am Freitag, der 2. Oktober. Der Tag beginnt heute etwas verregnet. Später und am Wochenende wird es aber wieder freundliches Wetter. Ich hoffe, Sie freuen sich schon aufs Wochenende. Morgen beginnt ja die 4. Kaba. Vielleicht machen Sie da schon Pläne hinzugehen. Viel Spaß wünschen wir da Ihnen. Und wir machen Ihnen auch gerne Lust auf andere Dinge, zum Beispiel auf einen Ausflug in den Süden nach Röttenbach. Lisa Schlosser ist da die Bürgermeisterin. Und bei euch ist am Sonntag ja Kartoffelmarkt. Ich frage für einen Freund, wer mag eigentlich keine Kartoffeln? Das Motto ist bei euch regional, bodenständig, genussvoll, gell?
2: Genau, wir haben insgesamt 71 Ausstellerinnen und Aussteller und viele davon sind auch Direktvermarkter. Da haben wir natürlich die Regionalität drinnen und denen liegt natürlich auch die kurzen Wege und die regionalen Erzeugnisse am Herzen. Und so kommen wir auch zum Bodenständigen und durch unsere vielen Schlemmereien, die man am Kartoffelmarkt probieren kann, kommt eben auch das Genussvolle mit ins Spiel.
0: Absolut lecker. Kartoffeln in jeder Zubereitungsform sehr, sehr schön. Apropos Zubereitung, ich habe gestern Nachmittag wieder einen Kuchen zubereitet. Es ist dieses Mal ein Schoko-Apfelkuchen geworden, ein Rührkuchen in der Springform. Vielleicht können Sie noch etwas Rezept-Inspo fürs Wochenende brauchen. Mein Rezept gibt es heute wieder ausführlich um 7.40 Uhr und wir packen das Rezept natürlich später auch wieder auf die Homepage. Das und mehr heute bei uns für Sie. Dankeschön, dass Sie mit uns aufstehen.

0: Da sind Sie, wir spielen Sie, die größten Hits aller Zeiten bei Radio F um 6.20 Uhr. Guten Morgen, wir gucken zum Germanischen Nationalmuseum in Nürnberg. Da messen wir aktuell schon 16 Grad. Momentan ist es schon mild draußen, nur recht viel wärmer wird es dann heute im Laufe dieses Freitags nicht mehr. Wir sind heute tagsüber bei 19 Grad. Aktuell zum Teil noch mit Regen und später dann heute doch mal mehr Wolken. Sonniger wird es dann schon wieder morgen ab Samstag. Liebe Autofahrer, es gibt weiter diese Meldung schon von der A6 Amberg Richtung Nürnberg zwischen im Kreuz Altdorf und Kreuz Nürnberg Ost gab es einen Unfall mit mehreren Fahrzeugen. Der rechte Fahrstreifen ist blockiert. Auch Reifenteile auf der Fahrbahn, da bitte Vorsicht. Blitzer haben wir momentan noch keinen. Da dürfen Sie gerne den ersten dieses Tages melden. Und ansonsten gucken wir jetzt mal schon ein bisschen in die Sterne, gleich das Radio F Horoskop. Und ich kann Ihnen sagen, dass die Schützen heute von uns einen großen Daumen nach oben bekommen.
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0: Widder 4 Sterne, Sie bringen Ihre Aufgaben zügig zu Ende.
2: Stier 2 Sterne, schalten Sie lieber einen Gang zurück.
0: Zwillinge 3 Sterne, ein ausgewogener Tag erwartet Sie.
2: Krebs 4 Sterne, ein gemeinsames Projekt nimmt jetzt Fahrt auf.
0: Löwe 2 Sterne, manches verläuft anders als geplant.
2: Jungfrau 4 Sterne, Sie behalten jetzt den Überblick.
0: Waage 3 Sterne, diplomatisches Geschick hilft Ihnen weiter.
2: Skorpion 2 Sterne, ziehen Sie sich bei Bedarf auch mal etwas zurück.
0: Schütze 5 Sterne, Ihre Begeisterung wirkt ansteckend auf Ihr Umfeld.
2: Steinbock 3 Sterne, vertrauen Sie auf Ihre Erfahrung.
0: Wassermann 4 Sterne, ein kreativer Einfall bringt frische Impulse.
2: Fische 2 Sterne, lassen Sie sich nicht von der Hektik anderer anstecken.
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0: kurz vor 6:30. Aufstehen mit Radio F. Guten Morgen. Danke, dass Sie eingeschaltet haben. Wir haben für Sie natürlich Franken im Blick und schauen jetzt dann mal nach Fürth. Denke, bei ganz vielen herrscht da Vorfreude. Morgen geht's wieder los mit der Fürther Kerwa. Und was da zum Beispiel auch Oberbürgermeister Thomas Jung sagt, dass sich jeder sicher fühlen darf, das ist ja bei solchen Veranstaltungen auch immer ein ganz großes Thema. Das hören Sie in den Radio F. Nachrichten mit Chris Wahle in 2 Minuten.
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13: Mit Chris Wahle. Riesenrad, gebrannte Mandeln, Langosch. In Fürth ist ab morgen wieder Kerwa-Zeit. 12 Tage lang verwandelt die Michaeliskirchweih die Stadt wieder in einen bunten Jahrmarkt aus Fahrgeschäften, Buden und Ständen. Natürlich locken auch wieder bekannte Highlights, etwa der Erntedankfestzug am 11. Oktober, die Heiratslotterie oder die beiden verkaufsoffenen Sonntage. Selbstverständlich spielt auch das Thema Sicherheit in Fürth eine große Rolle. Oberbürgermeister Thomas Jung.
14: 100%ige Sicherheit kann niemand versprechen, kann niemand schaffen, aber es ist alles an Vorsorge getan. Zusätzlich gibt es jetzt in dem Jahr noch Videoüberwachungen, das muss jedem bewusst sein, aber es wird nichts aufgezeichnet. Aber es ist ein Höchststandard da, aber Garantie gibt es nie.
13: Übrigens, nach dem großen Erfolg im letzten Jahr gibt es auch heuer wieder das Kerwa-Wimmelbuch. In Nürnberg dreht sich heute alles um die Demokratie. Die Stadt nimmt an der langen Nacht der Demokratie teil, zeitgleich mit vielen anderen Städten und Gemeinden in Bayern. Kurz vor dem Tag der Deutschen Einheit gibt es bereits ab Mittag eine Vielzahl an Veranstaltungen, Aktionen und Gespräche rund um demokratische Werte. Events finden unter anderem im Bildungszentrum, dem Europabüro, an Schulen oder im ehemaligen Kaufhofgebäude statt. Die Angebote sind kostenlos. Für manche braucht es vorab eine Anmeldung. Mehr Infos zum Programm gibt's auch auf unserer Website. Und das sind die Meldungen aus der Welt, die heute wichtig sind. Für den Kampf mit unbemannten Systemen stellt die Bundeswehr erstmals ein eigenes Drohnenregiment auf. Und im 3. Spiel unter Jürgen Klopp hat die Nationalmannschaft in der Nations League den 1. Sieg eingefahren. In München schlug die DFB-Elf am Abend Serbien mit 2:0. Der ausführliche Blick auf Deutschland und die Welt wieder um 7.
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0: 6:02. Guten Morgen. Heute geht's hoch tagsüber auf Werte bis zu 19 Grad bei vielen Wolken. Momentan kann es bei Ihnen noch regnen und die Temperaturen derzeit sind recht mild. In Marlofstein 16 Grad, Ehrenstegen auch, in der Gartenstadt auch 16 Grad. Ab morgen wird es wieder freundlich und sonnig. Vielleicht regnet es am Sonntag, aber ansonsten, wie gesagt, bleibt sonnig.
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0: Mit diesen Meldungen, liebe Autofahrer, Vorsicht auf der A6 Amberg Richtung Nürnberg. Zwischen dem Kreuz Altdorf und Kreuz Nürnberg Ost gab es einen Unfall mit mehreren Fahrzeugen. Es sind Reifenteile auf Fahrbahn und der rechte Fahrstreifen ist da blockiert. Wir haben jetzt auch schon einen Blitzer und der ist auf der B8 Neustadt-Aisch Richtung Fürth zwischen Langenzenn und Seukendorf-Steder. Und Sie dürfen da gerne mehr melden, wenn Sie anrufen bei uns 08000 94 5 94 5. Vielen Dank, wir wünschen Ihnen gute Fahrt.
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0: Und Sie sind auch mit dabei, Dankeschön, guten Morgen. Gleich groovy rein in diesen Freitag mit den größten Hits aller Zeiten. Vielleicht trinken Sie gerade einen Kaffee oder einen Tee oder eine heiße Schokolade und dann könnte ich musikalisch Hot Chocolate anbieten. It started with a kiss. Davor gibt es hier jetzt Woodstock Feeling von John Baez, The Night They Drove Old Dixie Down. Guten Morgen, Franken.

Hier Radio F am Freitag um 6.41 Uhr. Guten Morgen. Freitag, der 2. Oktober. Das bedeutet, es ist heute der erste Freitag im Monat. Und das bedeutet für das Radio F-Team immer, dass wir für Sie Texte zusammengefasst haben und zusammengesammelt haben und uns ein paar Gedanken gemacht haben für Sie. 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Und bei uns hören Sie natürlich wieder einen 60er, der hat wieder eine Sonnenbrille auf, auch wenn es da heute ein bisschen bewölkter ist. Hier ist Roy Orbison und Only the Lonely. 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

Ja, so ein grooviger Disco-Sound, ne? Finde ich trotzdem aus den 70ern. Von Dr. Hook hier um 6.48 Uhr. Guten Morgen, Dankeschön, dass Sie mit uns aufstehen. Und wir schauen aus dem Fenster für Sie, wenn Ihre Jalousien noch unten sind. Es ist noch dunkel draußen, aber schon recht mild, haben wir festgestellt. Also wir messen jetzt am Aufsatzplatz in Nürnberg 16 Grad. Und heute werden es so 19. Der Regen, der sollte dann irgendwann nachlassen. Und dann bleibt es aber heute bewölkt, ab morgen wieder Sonnenschein. Liebe Autofahrer, ich habe jetzt zwei Blitzer schon für Sie. Und zwar einmal in Fürth, an der Billinganlage wird geblitzt und auf der B8 Neustadt-Aisch Richtung Fürth. Da genau zwischen Langenzenn und Solkendorf steht auch ein Blitzer. Wir freuen uns, wenn Sie noch mehr bei uns melden. Tun Sie das gerne per WhatsApp-Text oder Sprachnachricht oder Sie klingeln einfach durch. Dann gehen wir gerne ans Telefon 08000 94 5 94 5. Und weil wir gerade beim Thema sind, liebe Autofahrer, Vorsicht, und weil es noch dunkel ist, jetzt in der Dämmerung, da weist auch die Polizei wieder mal darauf hin, dass es wieder Wildunfälle geben kann, weil es eben noch länger wieder dunkel ist. Seien Sie da. Bitte, bitte Vorsicht. Wir wollen, dass nichts passiert und Sie immer gut ankommen. Kommen Sie gut an mit den größten Hits aller Zeiten. Und die spielen wir in diesen 10 Minuten vor 7 noch von den Mamas und den Papas. Gibt es ein bisschen Hippie-Feeling aus den 60ern. Und hier sind Quarter Flash. 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

0: kann man mitpfeifen. Nicht, wenn Sie gerade am Zähneputzen sind. Guten Morgen, um kurz vor 7. Frage, vielleicht gibt es heute bei Ihnen sogar. Mögen Sie Kartoffeln? Wie essen Sie Ihre Kartoffeln am liebsten? Ich mag es tatsächlich gern pur, also so Butterkartoffeln mit Petersilie finde ich lecker. Oder Klöße natürlich auch mit Soße. Und ich gebe es zu, ich mag schon gerne Pommes auch. Am Sonntag ist Kartoffelmarkt im Süden in Röttenbach in der Nähe von Roth. Super regional, gibt da auch verschiedene Kartoffelgerichte zum Probieren eben. Lecker, lecker. Und auch sogar einen Wettbewerb rund um die Knolle. Also wie die Kartoffel da total gefeiert wird in Röttenbach, das sagen wir Ihnen in der Viertelstunde hier bei uns.
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0: 6.58 Uhr.
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15: Ich bin Moritz Einzel. Guten Morgen. Drittes Spiel unter dem neuen Bundestrainer Jürgen Klopp und jetzt ist er da, der erste Sieg. Die deutsche Fußballnationalmannschaft hat ihr Nations League-Spiel in München gegen Serbien mit 2:0 gewonnen. Torschützen waren Tom Bischoff in der 39. Minute und in der 61. Minute Florian Wirtz.
16: Wir hatten sehr viel Bewegung in der Mitte, haben sehr gut kombiniert. Alle hatten heute Bock, Fußball zu spielen und dann kann man auch selber besser glänzen.
15: Wirtz im ZDF und Jürgen Klopp zog folgendes Fazit.
17: Also gegen den Ball war es herausragend und mit Ball haben wir einfach wundervollen Fußball gespielt. Die Jungs sind dran geblieben. Dann, wenn man das macht und Spaß daran findet, dann kann das so aussehen, bin echt happy.
15: Der nächste deutsche Auftritt in der Nations League ist ein Auswärtsspiel in Griechenland am Sonntag. Die Bundeswehr soll erstmals ein Drohnenregiment bekommen. Das hat Verteidigungsminister Pistorius bei einem Besuch des Truppenübungsplatzes Bergen angekündigt. Wer sich zu Land durchsetzen wolle, müsse den Kampf mit unbemannten Systemen beherrschen, so Pistorius. Der Verband werde aus bis zu 600 Männern und Frauen bestehen und Reichweiten bis zu 500 Kilometer abdecken. Bei Schulprotesten in Frankreich sind knapp 2000 Menschen festgenommen worden. Den meisten werde Gewalt, etwa gegen Einsatzkräfte, vorgeworfen, heißt es aus dem Innenministerium. Gut 300 Polizisten wurden verletzt. Heute sollen wegen des Protests gut 400 Schulen in Frankreich geschlossen bleiben und nur Fernunterricht anbieten. Seit Ende der vergangenen Woche demonstrieren Schülerinnen und Schüler gegen marode Schulgebäude, überfüllte Schulklassen und zu wenige Lehrkräfte.
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18: Mit Chris Wahle. Brandstiftung, Trunkenheit im Verkehr, Fahren ohne Fahrerlaubnis. Ein 34-Jähriger muss sich ab heute vor dem Landgericht Nürnberg-Fürth verantworten. Er soll im Februar die Lagerhalle eines Reiterhofs angezündet haben. Justizsprecherin Tina Hase.
19: Er soll erheblich alkoholisiert und ohne Fahrerlaubnis im Februar 2026 nachts zu dem Reiterhof gefahren sein und dort in der Halle Feuer gelegt haben. Das Motiv sieht die Staatsanwaltschaft in der Verärgerung über die Kündigung seines Arbeitsplatzes. Bei dem Angeklagten handelt es sich um einen ehemaligen Angestellten.
18: Die Lagerhalle brannte komplett aus. Der Sachschaden wird auf rund 500.000 Euro geschätzt. 5 Prozesstage sind angesetzt. Am 11. November soll das Urteil fallen. Dem Angeklagten drohen bis zu 10 Jahre Haft.
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0: 7:03. Guten Morgen. Derzeit sind es in Herzogenaurach 16 Grad. Liebe Grüße an die Nationalmannschaft. Weiß gar nicht, ob die jetzt schon wieder angekommen ist. Wobei von München nach Herzogenaurach ist es nicht ganz so weit. Herzlichen Glückwunsch zum Sieg. Und in Beringersdorf sind es auch 16 Grad. Worzeldorf messen wir ebenfalls 16 Grad. Es kann heute früh noch regnen. Und dann ist es tagsüber an diesem Freitag bewölkt. Bleibt bei 19 Grad maximal. Bevor es am Samstagmorgen wieder sonnig und freundlich wird. In der Früh kann es jetzt immer ein bisschen trüb sein. Wir haben halt Herbst. Aber dann wird es eigentlich wieder schön tagsüber.
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0: Liebe Autofahrer, danke schön, dass Sie mit uns unterwegs sind. Und Vorsicht hier auf der A73 Feucht Richtung Nürnberg zwischen Nürnberg-Hafen Süd und Nürnberg-Hafen Ost. Da ist ein Plastikteil auf der Fahrbahn. Wir wissen, 2 Blitzer. In Fürth in der Billinganlage und auf der B8 Neustadt-Aisch Richtung Fürth zwischen Langenzenn und Seukendorf. Sie dürfen gerne noch mehr melden unter dieser Nummer der 08000 94 5 94 5 per WhatsApp oder Anruf. Dankeschön und kommen Sie gut an.
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0: Guten Morgen, gleich wird's bei uns lecker, denn es geht um die Kartoffeln. Es ist nämlich Kartoffelmarkt in Röttenbach. Dazu gleich mehr. Lecker sind auch unsere Hits. Von Barbara Streisand, Woman in Love, gleich wunderbar. Ihre Stimme, der Sound und ganz viel Liebe gibt's jetzt mal erst obendrauf von den Beatles.

0: Ganz viel Gefühl bei Radio F von Barbara Streisand um 7.11 Uhr. Guten Morgen. Ich frage für einen Freund, gibt es jemand, der keine Kartoffeln mag? Also irgendeine Zubereitung mag doch jeder, oder? Eine absolute Superknolle. 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Da können wir uns am Sonntag in Röttenbach das anschauen und auch Lamm-Jam probieren.
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0: Beim Kartoffelmarkt. Lisa Schlosser ist Bürgermeisterin in Röttenbach. Guten Morgen.
3: Guten Morgen aus Röttenbach.
0: Dankeschön. Frau Schlosser, das Motto beim Kartoffelmarkt ist regional, bodenständig, genussvoll. Wie wird das umgesetzt?
3: Genau, wir haben insgesamt 71 Ausstellerinnen und Aussteller und viele davon sind auch Direktvermarkter. Da haben wir natürlich die Regionalität drinnen und denen liegt natürlich auch die kurzen Wege und die regionalen Erzeugnisse am Herzen und so kommen wir auch zum Bodenständigen und durch unsere vielen Schlemmereien, die man am Kartoffelmarkt probieren kann, kommt eben auch das Genussvolle mit ins Spiel.
0: Yum, yum. Und da sind wir auch schon beim Thema. Welche außergewöhnlichen Kreationen sind denn neben den Klassikern bei euch dabei?
3: Genau, wir haben eine wahnsinnige Vielfalt an Schlemmereien. Wir haben zum Beispiel die Baggers vom BRK, die Schupfnudeln vom Haus für Kinder oder auch die legendäre Kartoffelpizza vom Förderverein.
0: Da kriege ich gleich Hunger. Aber Infos rund um die Kartoffel gibt es bei euch auch, gell?
3: Genau, man kann sich an verschiedenen Ständen über verschiedene Kartoffelsorten, den Anbau, die Lagerung oder auch die Zubereitung informieren.
0: Dazu gibt es dann noch ein Rahmenprogramm und auch einen Wettbewerb. Um was geht es jetzt da dann noch?
3: Genau, um 10.30 Uhr

0: an Röttenbachs Bürgermeisterin Lisa Schlosser. Sie hat ja gerade gesagt, wird auch dabei sein am Sonntag. Kartoffelmarkteröffnung 11 Uhr auf dem Röttenbacher Festplatz, also Röttenbach bei Rot. Die Infos finden Sie natürlich nochmal auf radiof.de.
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Dankeschön, dass Sie mit Radio F aufstehen. Guten Morgen am Freitag, 7:50 Uhr. Wenn wir aus dem Fenster schauen, ist es heute durchaus trüb, ist man fast gar nicht mehr gewöhnt. In den letzten Tagen war es immer so schön, dann schon sonnig und ohne Wolken. Und jetzt sehe ich eigentlich nur ganz viele Wolken und es ist etwas trüb und grau. Aber so ist der Herbst halt auch. 16 Grad aktuell an der Insel Schütz in Nürnberg, heute 19 Grad. Der Regen lässt irgendwann nach, dann bleibt es bei den vielen Wolken. Und ab morgen, ab dem Wochenende, ist es dann aber schon wieder schön. Passendes Wetter natürlich, wenn morgen zum Beispiel auch die Fürther Kerwa eröffnet wird. Liebe Autofahrer, es gibt einen neuen Blitzer. Achtung, lassen Sie sich da nicht ärgern. Der Blitzer steht jetzt in Nürnberg auch in der Drahtzieherstraße. Sie dürfen gerne noch weiteres melden. Das geht mit der folgenden Nummer 08000 94 5 94 5. Vielen Dank und wir wünschen Ihnen gute Fahrt mit Cliff Richard noch vor 7:30 Uhr. Und hier sind Sonny und Cher, I Got You Babe. So klingen die 60er.

0: Kurz vor 7:30. Guten Morgen. Ja, in Fürth heißt es jetzt, und in Franken sagt man ja, angestochen ist, wird angestochen, das erste Fass auf der Michaeliskerwa, und dann wird wieder 12 Tage lang schön gefeiert. Ich mag die Fürther Kerwa echt gerne, auch natürlich der Oberbürgermeister, und der kommt gleich bei uns in den Nachrichten zu Wort mit Chris Wahle in 2 Minuten.
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8: Mit Chris Wahle. In Fürth wird morgen das erste Fass Bier angestochen. Es ist wieder Zeit für die Michaeliskirchweih. 12 Tage lang verwandelt sich die Stadt in einen bunten Jahrmarkt aus Fahrgeschäften, Ständen und Buden. Beide Kerwa-Sonntage sind verkaufsoffen. Am 11. Oktober findet der Erntedankfestzug statt. Es gibt einige neue Geschäfte, aber auch viele bewährte, die bleiben. Morgen steht zum Kerwa-Start der traditionelle Bieranstich mit Oberbürgermeister Thomas Jung an. Um 11 Uhr geht's los.
9: Natürlich ist man immer ein bisschen aufgeregt. Ein Vorgänger von mir hat sich ja sogar mal den Daumen gebrochen. Also es ist so, dass beim Anstich alles Mögliche passieren kann. Man ist immer froh, wenn alles gut läuft.
8: Übrigens, nach dem großen Erfolg im letzten Jahr gibt's auch heuer wieder das Kerwa-Wimmelbuch. Für den HC Erlangen geht es am Sonntag zum Deutschen Meister. Der HCE tritt beim SC Magdeburg an. Die Erlanger reisen mit Rückenwind nach Sachsen-Anhalt. Zuletzt gab es einen deutlichen 28:19 Heimsieg gegen Eisenach. In der Tabelle steht der HCE aktuell mit 7 Punkten auf Platz 7. Das Spiel in Magdeburg wird fordernd, denn der SCM gehört zu den Top-Teams der Liga und spielt in dieser Saison auch international in der Champions League. Anwurf in Magdeburg am Sonntag ist um 15 Uhr. Und das sind die Meldungen aus der Welt, die heute wichtig sind. Die Menschen in Deutschland lehnen die Politik von Bundeskanzler Merz zunehmend ab. Nur jeder Zehnte ist laut ARD Deutschland Trend mit der Arbeit des Kanzlers zufrieden. Und bei Schulprotesten in Frankreich sind knapp 2000 Menschen festgenommen worden. Der ausführliche Blick auf Deutschland und die Welt wieder um 8.
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0: 7:58. Guten Morgen. Wir gucken nach Frauenaurach. Da sind es aktuell 16 Grad. Rückersdorf ebenfalls. Und Gauenhofen messen wir 16 Grad. Ist also jetzt schon verhältnismäßig mild. Heute sind es dann tagsüber aber auch nur so 19 Grad. Da bleibt es dabei. Eben heute mal bei vielen Wolken. Hat auch geregnet. Vielleicht regnet es bei Ihnen noch. Sollte dann nachlassen, aber es bleibt eben eher trüb heute. Morgen wird es dann schon wieder sonnig und freundlich. Ab morgen Samstag. Grundsätzlich ist es in der Früh vielleicht etwas herbstlich neblig, aber dann, wie gesagt, freundlich.
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0: Liebe Autofahrer, danke schön, dass Sie mit uns schon unterwegs sind in der Region. Und wir haben 3 Blitzer und dann sind wir schon durch. Nürnberg-Drahtzieherstraße, Fürth in der Billinganlage und auf der B8 Neustadt-Aisch. Richtung Fürth zwischen Langenzenn und Solkendorf steht da der Blitzer. Gerne mehr von Ihnen, melden Sie es bei uns per Text oder Sprachnachricht bei WhatsApp oder Sie rufen an 08000 94 5 94 5. Dankeschön, kommen Sie gut an.
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0: Guten Morgen, danke, dass Sie mit uns aufstehen. Am Freitag geht's rein ins Wochenende. Da habe ich immer eine Rezeptidee für Sie. Wenn Sie mögen, können Sie es gerne ausprobieren. Ist ja jetzt so Apfelerntezeit und Apfelzeit, also auch Zeit für einen Apfelkuchen. Es ist ein besonderer Apfelkuchen, ein etwas besonderer. Es ist ein Schokoapfelkuchen. Und das Rezept verrate ich Ihnen gleich in 8 Minuten hier bei uns bei Radio F.

0: Ihr Freitag, Ihr Radio F, guten Morgen. Es ist Herbst und auch jetzt Apfelzeit. Viele ernten ja gerade ihre Bäume. Und da ist es doch auch Zeit jetzt für ein Apfelkuchenrezept. Und immer um diese Uhrzeit habe ich ja eine Rezeptidee für Sie.
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0: Heute ist es ein etwas besonderer Apfelkuchen und zwar ein Schoko-Apfelkuchen. Ein Rührteig gebacken in der Springform. Und im Teig ist dann eben für den Schoko-Effekt der Backkakao. Die Äpfel werden geputzt und in kleine Stücke geschnitten und sie werden noch mit Rumaroma verfeinert. Dann unter den Teig gehoben und dann kommt er schon in die Springform. Wieder ein sehr einfaches Rezept mit wenig Zutaten und eben mal ein etwas anderer Apfelkuchen. Vor dem Servieren können Sie noch Puderzucker drüber streuen. Mein Rezept ist jetzt wieder auf radiof.de.

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1: Auch wenn das Wetter gerade ein bisschen trüber ist. So einen Song macht total wieder gute Laune, oder? Bobby McFerrin bei Radio F. Guten Morgen, 7.48 Uhr. Wir schauen zum DB-Museum am Bahnhof in Nürnberg und da sind es aktuell 16 Grad. Heute werden es 19 Grad. Also es ist jetzt schon mild, wird nur im Laufe des Tages nicht recht viel mehr. Und wir sehen draußen noch einige dicke Wolken oder eine dicke Wolke heute im Gegensatz zu den letzten Tagen. Ist es heute trüber? Ab morgen wird es dann schon wieder schöner, aber heute ist es dann doch einmal ein bisschen herbstlicher. Wie gesagt, bei maximal 19 Grad. Liebe Autofahrer, Blitzer haben wir auch für Sie. Das sind aktuell 3 Stück und Sie dürfen gerne noch einen weiteren melden unter der 08000 94 5 94 5. Schieben Sie es rüber per WhatsApp, Text oder Sprachnachricht oder Sie rufen an. Wir wissen, diese 3 Blitzer, Nürnberg Drahtzieherstraße, Fürth-Billinganlage und wenn Sie fahren auf der B8 Neustadt-Aisch Richtung Fürth zwischen Langenzenn und Seukendorf steht ein Blitzer. Dankeschön, dass Sie mit uns aufstehen oder vielleicht schon unterwegs sind. Wir begleiten Sie mit den größten Hits aller Zeiten. Hier ist der 60er von Marvin Gaye und Kim Weston.

0: Ihr Freitag, Ihr Radio FM kurz vor 8. Guten Morgen, danke schön, dass Sie mit uns aufstehen. Sie tun es natürlich bestens informiert. Zuständig für die Radio FM Nachrichten ist heute wieder Chris Wahle. Er hat Franken für Sie im Blick. Und diese Veranstaltung ist wichtiger denn je, würde ich sagen. Es geht um Begegnung, Austausch, neue Impulse. Es ist die lange Nacht der Demokratie in Nürnberg. Und was da heute alles für Veranstaltungen sind, sagt Ihnen Chris Wahle in 2 Minuten.
1: In Franken ist es jetzt
0: 7.59 Uhr.
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8: Ich bin Moritz Einzel. Guten Morgen. Große Einigkeit herrscht ja nicht in der Bundesregierung bei ihrem Reformkurs. Das wirkt oft so, als wäre da viel Sand im Getriebe bei Union und SPD. Und offenbar sieht das Bundespräsident Steinmeier auch so. Aus Sorge, dass die Koalition platzen könnte, hat er offenbar am Dienstag zum Telefon gegriffen und Finanzminister Klingbeil und Innenminister Dobrindt angerufen, berichtet der Spiegel. Zu diesem Zeitpunkt hatte sich der Koalitionsstreit um die Pflegereform zugespitzt. Normalerweise hält sich der Bundespräsident aus den Regierungsgeschäften raus. Westeuropa hat den heißesten Sommer seit Beginn der Wetteraufzeichnungen erlebt. Das teilte der EU-Klimadienst Copernicus mit. Demnach lag die sommerliche Durchschnittstemperatur bei 21,7 Grad und somit 2,5 Grad über dem langjährigen Mittel der Jahre 1991 bis 2020. Der bisherige Rekordsommer aus dem Jahr 2003 wurde in Westeuropa überboten. Seit dem frühen Morgen fahren keine Züge mehr auf der Strecke zwischen Berlin und Hannover. Für die nächsten 14 Monate bleibt die Strecke gesperrt und wird umfassend saniert. Alle Fernzüge werden während dieser Zeit über Braunschweig und Magdeburg umgeleitet und brauchen rund 80 Minuten länger.
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9: Mit Chris Wahle. Begegnungen, Austausch, neue Impulse. Auch Nürnberg beteiligt sich heute an der langen Nacht der Demokratie. Dabei gibt es wieder eine Vielzahl an Veranstaltungen rund um demokratische Werte, so Jasmin Kaiser vom Europabüro.
10: Das Ziel ist, einfach miteinander ins Gespräch zu kommen, sich auszutauschen, dass verschiedene Menschen zusammenkommen und sich auch über Themen Gedanken machen, mit denen sie vorher noch nicht so viel Kontakt hatten. Dass wir jetzt 65 Kommunen in Bayern sind, die diese lange Nacht der Demokratie ausrichten, das ist ein neuer Rekord. Und ich glaube, das zeigt auch, wie wichtig es ist, in der aktuellen Zeit sich über unsere demokratischen Werte auszutauschen.
9: Die Veranstaltungen sind kostenlos. Für manche braucht es aber vorab eine Anmeldung. Mehr Infos zum Programm gibt's auch auf unserer Website.
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0: Genau 3 Minuten nach 8. Guten Morgen. Wir gucken aufs Thermometer, messen momentan in Heroldsberg 16 Grad, Schweig auch. Kornburg sieht es ähnlich aus, wird sich wahrscheinlich eine Zeit lang da einpendeln, weil es heute grundsätzlich nicht ganz so warm wird wie in den letzten Tagen, weil es eben bewölkter ist und ein bisschen herbstlicher. Heute 19 Grad tagsüber. Ab Samstagmorgen wird es dann wieder sonnig und freundlich. Wir können am Sonntag Regen nicht ganz ausschließen, aber ich glaube, es bleibt ansonsten einfach wieder schön und ist nur in der Früh manchmal trüb.
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0: Guten Morgen, liebe Autofahrer. Es hat sich ausgedünnt bei uns auf 2 Blitzer und dann sind wir schon durch. Aber Sie dürfen gerne mehr melden. Also wir wissen Nürnberg Drahtzieherstraße und Blitzer Fürth-Billinganlage. Stehen Sie wo im Stau? Noch ein Blitzer 08000 94 5 94 5. Dankeschön. Kommen Sie gut an.
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0: Guten Morgen. Und Sie frühstücken oder sind vielleicht schon im Auto mit den größten Hits aller Zeiten und auch gleich wieder mit einem Musikmoment, ein Song, der eine besondere Bedeutung hat. Heute feiern wir mal wieder einen Nummer 1 Hit, der sogar Jubiläum feiert. Und das machen wir in 6 Minuten.

0: Ganz viel Gefühl bei Radio F. Um 8.11 Uhr. Guten Morgen.
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0: Sie waren damals in den 70ern richtig, richtig groß, hatten so viele Hits. Und deshalb feiern wir heute mal wieder eine Nummer 1-Hit, von denen eben Bonnie M. so einige hatte. Bonnie M. von Frank Farian produziert. Den ersten großen Hit hat er zum Beispiel damals auch mitgeschrieben. Die Nummer 1 am 2. Oktober 1976. Heute, vor 50 Jahren, Daddy Cool. Hier sind Bonnie M. She's crazy like a fool.

0: Das sieht man doch gleich wieder Leggings und so Stulpen und Frotte-Stirnbänder vor sich. Sherman Jackson, Pierce Dora, When the Rain Begins to Fall. Genau so klingen die 80er. 98, guten Morgen. Momentan ist es ein bisschen trüb draußen, auch im Fürther Stadtwald. Können Sie heute schön spazieren gehen und mal durchschnaufen. 16 Grad momentan, 19 Grad heute tagsüber. Ab morgen wird es dann aber schon wieder freundlicher. Es kann in der Früh jetzt immer ein bisschen neblig trüb sein, aber ansonsten ist es dann durchaus freundlich. Liebe Autofahrer, Vorsicht, hier wird geblitzt aktuell in Nürnberg in der Drahtzieherstraße und Fürth-Billinger-Lage haben wir noch einen Blitzer. Das war's von uns. Sie dürfen gerne mehr melden. 08000 94 5 94 5. Und dann kommt jetzt hier Ihr Motto für diesen Freitag.
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0: Widder 4 Sterne. Sie bringen Ihre Aufgaben zügig zu Ende.
2: Stier 2 Sterne. Schalten Sie lieber einen Gang zurück.
0: Zwillinge 3 Sterne. Ein ausgewogener Tag erwartet Sie.
2: Krebs 4 Sterne. Ein gemeinsames Projekt nimmt jetzt Fahrt auf.
0: Löwe 2 Sterne, manches verläuft anders als geplant.
2: Jungfrau 4 Sterne, Sie behalten jetzt den Überblick.
0: Waage 3 Sterne, diplomatisches Geschick hilft Ihnen weiter.
2: Skorpion 2 Sterne, ziehen Sie sich bei Bedarf auch mal etwas zurück.
0: Schütze 5 Sterne, Ihre Begeisterung wirkt ansteckend auf Ihr Umfeld.
2: Steinbock 3 Sterne, vertrauen Sie auf Ihre Erfahrung.
0: Wassermann 4 Sterne, ein kreativer Einfall bringt frische Impulse.
2: Fische 2 Sterne, lassen Sie sich nicht von der Hektik andere anstecken.
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0: Das ist ein bisschen Urlaubsmusik, ne? Da scheint dann doch die Sonne, auch wenn es heute ein bisschen trüber ist. Guten Morgen, kurz vor 8:30. Schön, dass Sie mit uns aufstehen. Gleich wieder bestens informiert. Chris Wahle meldet sich aus der Radio F Nachrichtenredaktion. An dieser Stelle schon mal einen herzlichen Glückwunsch an unsere Nationalmannschaft. Die Jungs, vielleicht haben sie heute Nacht, ich weiß es jetzt gar nicht genau, schon wieder in Herzogenaurach übernachtet oder sind doch in München. Danke für diesen coolen Sieg. Und so soll es dann bitte weitergehen. Weiter geht's übrigens auch bei den Nürnberg Ice Tigers, hoffentlich an der Tabellenspitze. Mehr dazu zum Spiel heute am Abend in 2 Minuten bei uns.
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11: Mit Chris Wahle. Brandstiftung, Trunkenheit im Verkehr, Fahren ohne Fahrerlaubnis. Ein 34-Jähriger muss sich ab heute vor dem Landgericht Nürnberg-Fürth verantworten. Er soll im Februar die Lagerhalle eines Reiterhofs angezündet haben. Justizsprecherin Tina Hase.
12: Er soll erheblich alkoholisiert und ohne Fahrerlaubnis im Februar 2026 nachts zu dem Reiterhof gefahren sein und dort in der Halle Feuer gelegt haben. Das Motiv sieht die Staatsanwaltschaft in der Verärgerung über die Kündigung seines Arbeitsplatzes. Bei dem Angeklagten handelt es sich um einen ehemaligen Angestellten.
11: Die Lagerhalle brannte komplett aus. Der Sachschaden wird auf rund 500.000 Euro geschätzt. 5 Prozesstage sind angesetzt. Am 11. November soll das Urteil fallen. Dem Angeklagten drohen bis zu 10 Jahre Haft. Heute Abend geht's für die Nürnberg Ice Tigers zurück aufs Eis. Um 19.30 Uhr empfangen sie die Schwenninger Wild Wings in der PSD Bank Nürnberg Arena. Die Ice Tigers gehen mit 13 Punkten als Tabellenführer ins Spiel. Nach 4 Siegen in Folge gab es zuletzt gegen Straubing die erste Niederlage der Saison. Das heutige Heimspiel steht außerdem im Zeichen des Pinktober. Unter dem Motto Nürnberg against Cancer laufen die Ice Tigers in speziellen Trikots auf. Eine aktuelle Meldung gibt es außerdem aus der Führungsetage der Ice Tigers. Stefan Ustorf ist seit gestern Geschäftsführer Sport. Sein Vertrag wurde vorzeitig bis zum Ende der Saison 29/30 verlängert. Und das sind die Meldungen aus der Welt, die heute wichtig sind. Westeuropa hat den heißesten Sommer seit Beginn der Wetteraufzeichnungen erlebt. Das hat der EU-Klimadienst Copernicus mitgeteilt. Und im 3. Spiel unter Jürgen Klopp hat die Nationalmannschaft in der Nations League den 1. Sieg eingefahren. In München haben unsere Jungs am Abend Serbien mit 2:0 besiegt. Der ausführliche Blick auf Deutschland und die Welt wieder um 9.
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0: Gleich 2 Minuten nach 9. Guten Morgen. Es lockert sogar jetzt ein Mini-Mü auf, aber trotzdem noch eine große Wolkendecke. In Eckental 15 Grad, Zabo auch, Katzwang messen 15 Grad. Heute bleibt es den ganzen Tag bewölkt und es geht hoch bis maximal 19 Grad. Und wir klettern wieder über 20 Grad ab dem Wochenende. Und da ist es dann wieder sonnig, freundlich, vielleicht ein bisschen trüb, neblig in der Früh.
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0: Mit diesen Meldungen, liebe Autofahrer, an sich haben Sie freie Fahrt. Wir wissen Blitzer, und zwar in Nürnberg in der Drahtzieherstraße. Blitzer führt in der Billinganlage und die Babsi hat sich bei uns gemeldet.
13: Hallihallo, ihr Lieben. Ich habe einen Blitzer für euch in Neunkirchen am Brand, Erleinhofer Straße, an der Feuerwehr.
0: Wunderbar. Für die Genauigkeit, Dankeschön. Und melden Sie gerne auch in Stau oder Blitzer bei uns. 08000 94 5 94 5. Kommen Sie gut an.
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0: Guten Morgen. Jetzt gibt's gleich einen Song von Smokey zum Mitsingen. Living Next Door to Alice. Und für alle Musical-Fans ist das vielleicht immer eine Erinnerung an das Musical Tanz der Vampire. Ich muss immer dran denken an Graf Krolok. Bonnie Tyler, Total Eclipse of the Heart gibt's auch gleich. Und dann hören wir uns wieder in 7 Minuten.

der Stelle erinnern wir auch wieder an Bonnie Tyler. Ist ja leider jetzt auch in der Band des Himmels. Aber ihre wunderbaren Songs, die sind weiter bei uns. 8:40 bei Radio F. Guten Morgen. Am Freitag, der 2. Oktober. Ich möchte Sie an der Stelle nur daran erinnern, morgen ist Feiertag. Wenn Sie vielleicht noch einkaufen müssen, weil ich finde, man hat so ein, also ich zumindest, habe so einen Feiertag am Samstag immer gar nicht so richtig am Schirm. Und dann wird es mit Einkaufen manchmal ein bisschen schwer. Also dann lieber heute doch shoppen gehen. Vielleicht sind Sie auch gerade schon auf dem Weg zum Shoppen mit dem Auto unterwegs. Dann danke schön, dass Sie mit uns unterwegs sind. Kaufen Sie gerne für uns auch ein bisschen was ein und für alle anderen eben der Reminder, Achtung, morgen Feiertag. Hier sind die Supremes. You keep me hanging on. Guten Morgen.

Großvatermeister in Debüt nach den Jackson 5. Michael Jackson, 8:48 Uhr, guten Morgen, Radio F am Freitag, vor einem Wochenende, wo es wettermäßig ja dann wieder schön wird. Die Kerber wird morgen in Fürth eröffnet, dann ist verkaufsoffen auch gleich am Sonntag, also richtig, richtig schön. Ja, dann können Sie ja, wenn schon morgen der Feiertag ist und wir nicht einkaufen können, dann eigentlich am Sonntag in Fürth zum Beispiel einkaufen. Wie praktisch, finde ich sehr gut. Wir schauen nach Erlangen zum Schlossplatz. Da sind es momentan 15 Grad. Es ist momentan mild, nur halt nicht mehr so sonnig wie in den letzten Tagen. Ist heute mal ein bisschen anders. Ab morgen wieder besser. Heute maximal 19 Grad. Liebe Autofahrer, auf den Straßen haben wir diese Meldungen für Sie. Vorsicht, es gibt jetzt was von der A73 Bamberg Richtung Nürnberg zwischen Forchheim Nord und Forchheim Süd. Eine ungesicherte Unfallstelle. Das sind auch aktuell Personen auf der Fahrbahn. Da also bitte Vorsicht. Und es gab auch einen Unfall und zwar im Kreis Nürnberger Land, wo, wenn Sie da fahren, Lauf Richtung Neumarkt, Abzweig nach Diepersdorf, gab es einen Unfall. Verkehr wird aktuell an der Unfallstelle vorbeigeführt. Das von uns, gerne mehr von Ihnen. Sie dürfen sich bei uns melden per WhatsApp, Text oder Sprachnachricht oder Sie rufen durch. Wir freuen uns, wenn das Telefon klingelt. Gehen gerne ans Telefon 08000 94 5 94 5. Vor neun noch Musik von John Fred and his Playboy Band Judy in Disguise with Glasses. Das war ja damals so eine Hommage an die Beatles, Lucy in the Sky. Und John Lennon soll auch diesen Song sehr, sehr gut gefunden haben. Den gibt's gleich bei uns bei Radio F.

0: Aufstehen mit Radio F am Freitag. Guten Morgen, rein geht's ins Wochenende. Wir wünschen Ihnen jetzt schon ein schönes Wochenende. Machen Ihnen jetzt dann gleich Lust auf den Sonntag. Und wenn Sie Kartoffeln mögen, und ich habe mir so überlegt, wer mag eigentlich keine Kartoffeln in irgendeiner Form? Ist doch eigentlich jeder Kartoffeln, oder? Es ist Kartoffelmarkt in Röttenbach bei Roth am Sonntag. Und da erzählt uns die Bürgermeisterin höchstpersönlich gleich ein bisschen mehr, was da alles los ist in einer Viertelstunde.
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0: 8:57 Uhr.
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13: Ich bin Moritz Einzel. Guten Morgen. Seit Tagen protestieren in Frankreich Schülerinnen und Schüler gegen marode Gebäude und zu wenig Lehrer. Die Proteste sind vielerorts aus dem Ruder gelaufen. Es wurden Feuer gelegt und Polizisten wurden verletzt. Mittlerweile wurden knapp 2000 Menschen festgenommen. Heute sollen wegen des Protests in Frankreich gut 400 Schulen geschlossen bleiben und nur Fernunterricht anbieten. In Westeuropa war seit Beginn der Aufzeichnungen kein Sommer heißer als der zurückliegende. Das hat der EU-Klimadienst Copernicus mitgeteilt. Demnach lag die sommerliche Durchschnittstemperatur mit 21,7 Grad, 2,5 Grad über dem langjährigen Mittel. Der bisherige Rekordsommer 2003 wurde in Westeuropa übertroffen. Für den Gesamtkontinent war der diesjährige Sommer der drittwärmste jemals. Die Bundeswehr stellt ein eigenes Drohnenregiment mit mehreren hundert Soldaten auf. Verteidigungsminister Pistorius hat auf dem niedersächsischen Truppenübungsplatz Bergen gesagt, wer sich zu Lande durchsetzen wolle, müsse den Kampf mit unbemannten Systemen beherrschen. Das Regiment soll Reichweiten von bis zu 500 Kilometern abdecken.
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14: mit Chris Wahle. Menschenkette für den Umwelt- und Demokratieschutz. In Nürnberg rufen morgen unter dem Motto "Es brennt" zahlreiche lokale Gruppen wie Greenpeace und der Bund Naturschutz zum Mitmachen auf. Die Teilnehmenden treffen sich morgen um 11.15 Uhr an der Westseite des alten Rathauses. Von dort aus soll die Kette um 12 Uhr bis hoch zur Kaiserburg reichen. Geplant sind 10 Minuten Schweigen, danach halten alle ein leeres weißes Blatt über ihre Köpfe. Das Papier soll symbolisch für einen politischen Neuanfang stehen. Die Aktion in Nürnberg ist Teil eines bundesweiten Protests in knapp 100 Städten. Die Hauptstrecke der Menschenkette soll vom Bundesverfassungsgericht in Karlsruhe zum Bundeskanzleramt in Berlin reichen.
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0: Um 9:02. Guten Morgen. Kreichreuth, liebe Grüße, bei Ihnen 15 Grad. Fischbach ebenfalls. Mühlhof messen wir 15 Grad. An einem bewölkten Freitag mit maximal 19 Grad. Und es wird wieder freundlich am Wochenende. Grundsätzlich kann es jetzt in der Früh immer etwas neblig oder trüb sein. Dann lockert es aber auf. Vielleicht Regen am Sonntag, aber ansonsten schönes Wetter.
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0: Liebe Autofahrer, diese zwei Meldungen haben wir und dann noch drei Blitzer. A73 Bamberg Richtung Nürnberg, die Einfahrt Forchheim Nord ist blockiert. Da findet eine Unfallaufnahme statt und es staut sich momentan zwischen Forchheim Nord und Forchheim Süd. Sie brauchen da 20 Minuten länger. Unfall hier auch auf der B14 Lauf Richtung Hersbruck. Ein Höheabzweig nach Diepersdorf und da wird der Verkehr aktuell an dieser Unfallstelle vorbeigeführt. Die Blitzer 2 in Nürnberg, Grolandstraße und Drahtzieherstraße und Blitzer Neunkirchen am Brand in der Erleinhofer Straße. Das war's von uns. Gerne jetzt noch was von Ihnen. 08000 94 5 94 5. Gute Fahrt.
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0: Guten Morgen. Danke, dass Sie mit uns aufstehen. Danke, dass Sie dabei sind. Und jetzt gibt es einen richtig besonderen Sinti-Sound aus den 80ern von OMD, Made of Orleans. Dann gibt es noch ein gute Laune 70er von Middle of the Road. Und den Anfang macht einfach dieser Klassiker schlechthin, dieser Rockklassiker von den Rolling Stones. Guten Morgen.

0: Das ist Ihr Freitag, nur mit Radio F. Guten Morgen. Ich frage für einen Freund, gibt es jemand, der keine Kartoffeln mag? Also irgendeine Zubereitung mag doch jeder, oder? Eine absolute Superknolle. Und die Knolle, die kann noch viel mehr als nur eine Beilage sein. Da können wir uns am Sonntag in Röttenbach das anschauen und auch Lamm-Jam probieren.
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0: Beim Kartoffelmarkt. Lisa Schlosser ist Bürgermeisterin in Röttenbach. Guten Morgen.
2: Guten Morgen aus Röttenbach.
0: Dankeschön. Frau Schlosser, das Motto beim Kartoffelmarkt ist regional, bodenständig, genussvoll. Wie wird das umgesetzt?
2: Genau, wir haben insgesamt 71 Ausstellerinnen und Aussteller und viele davon sind auch Direktvermarkter. Da haben wir natürlich die Regionalität drinnen und denen liegt natürlich auch die kurzen Wege und die regionalen Erzeugnisse am Herzen und so kommen wir auch zum Bodenständigen und durch unsere vielen Schlemmereien, die man am Kartoffelmarkt probieren kann, kommt eben auch das Genussvolle mit ins Spiel.
0: Yum, yum. Und da sind wir auch schon beim Thema. Welche außergewöhnlichen Kreationen sind denn neben den Klassikern bei euch dabei?
2: Genau, wir haben eine wahnsinnige Vielfalt an Schlemmereien. Wir haben zum Beispiel die Baggers vom BRK, die Schupfnudeln vom Haus für Kinder oder auch die legendäre Kartoffelpizza vom Förderverein.
0: Da kriege ich gleich Hunger. Aber Infos rund um die Kartoffel gibt es bei euch auch, gell?
2: Genau, man kann sich an verschiedenen Ständen über verschiedene Kartoffelsorten, den Anbau, die Lagerung oder auch die Zubereitung informieren.
0: Dazu gibt es dann noch ein Rahmenprogramm und auch einen Wettbewerb. Um was geht es jetzt da dann noch?
2: Genau, um 10.30 Uhr beginnt der Markt. Um 11 Uhr ist dann unsere offizielle Eröffnung durch den Landrat Ben Schwarz und mich. Und danach folgt immer der Kartoffelwettbewerb. Da darf ich aber noch nicht verraten, was die Teilnehmerinnen und Teilnehmer dieses Jahr für eine Aufgabe haben.
0: Okay, bleibt also da spannend. Sehr cool. Vielen Dank an Röttenbachs Bürgermeisterin Lisa Schlosser. Sie hat ja gerade gesagt, wird auch dabei sein am Sonntag. Kartoffelmarkteröffnung 11 Uhr auf dem Röttenbacher Festplatz, also Röttenbach bei Rot. Die Infos finden Sie natürlich nochmal auf radiof.de.
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0: Auch wenn es heute draußen ein bisschen trüb ist, gibt es ein bisschen Sonnenscheinmusik mit dem 60er von den Beach Boys bei Radio F um kurz vor 9:30. Und Chris Wahle hat für Sie wieder den Blick auf Franken und meldet sich gleich mit den Radio F Nachrichten. Natürlich das Thema. Morgen geht's los mit der Fürther Kerber. Mehr dazu auch vom Oberbürgermeister höchstpersönlich, was es Neues und Bewährtes gibt in 2 Minuten.
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10: Mit Chris Wahle. Auf zur Fürther Kerber heißt das morgen in der Kleeblattstadt. Die Michaeliskirchweih ist zurück. Deutschlands größte Straßenkirchweih schlängelt sich ab morgen 12 Tage lang durch die Innenstadt. Neben rasanten Fahrgeschäften, traditionellen Marktständen und jeder Menge Kulinarik gibt's für die Besucher auch ein großes Rahmenprogramm. Oberbürgermeister Thomas Jung freut sich auf Neues und Bewährtes.
11: Es gibt bei den Fahrgeschäften einige neue Attraktionen, zum Beispiel die Petersburger Schlittenfahrt. Mir ist nämlich wichtig, dass neben dem Neuen auch viel Bewährtes da ist. Mir schlägt das Herz höher, wenn ich sehe, die Enkelin freut sich über den Oldtimer oder über den Airport, wo ich auch schon als Kind mitgefahren bin. Nach 60 Jahren dieselben Fahrgeschäfte, dieselben Erinnerungen, das ist schon eine schöne Sache.
10: Highlights sind unter anderem die beiden verkaufsoffenen Kerwa-Sonntage und der Erntedankfestzug am 11. Oktober. In Nürnberg-Sporthallen rollt ab heute der Ball auch nachts. Hintergrund ist das Mitternachtssportangebot der Stadt für junge Menschen zwischen 16 und 27. Künftig gibt's jeden Freitagabend von 22 Uhr bis 1.30 Uhr eine Vielzahl von wechselnden Angeboten. Neben Fußball und Basketball auch unkonventionellere Sportarten wie Parkour, Flag Football und Ultimate Frisbee. Das Finale bildet die Disco on Ice nächstes Jahr am 19. März in der Nürnberger Eisarena. Alle wichtigen Infos gibt's auch auf unserer Website. Der ausführliche Blick auf Deutschland und die Welt wieder um 10.
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0: 2 Minuten nach 9:30. Guten Morgen. In Dexendorf bei Ihnen sind es aktuell 16 Grad. Liebe Grüße, Lauf am Holz ebenfalls. Maiach 16 Grad. Jo, es pendelt sich heute bei 19 ein und bleibt heute eher mal bewölkt und trüb. Auch die nächsten Tage kann es in der Früh trüb sein und dann ist es freundlich und wieder etwas über 20 Grad.
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0: Wir haben einige Meldungen, liebe Autofahrer, Vorsicht auf der A73 Bamberg Richtung Nürnberg in der Einfahrt Forchheim Nord. Da ist noch blockiert und findet die Unfallaufnahme statt und Sie brauchen zwischen Forchheim Nord und Forchheim Süd momentan auch 20 Minuten länger. Blitzer gibt es in Nürnberg in der Thomas-Mann-Straße und in der Münchner Straße. Und dann hat sich noch der Franz bei uns gemeldet mit einem Blitzer.
12: Ich will einen Blitzer nicht. Und zwar von Erlangen kommen bei der Ausfahrt Ronhof.
0: Auf der A73. Vielen Dank dafür und melden Sie gerne auch noch einen Blitzer bei uns. Entweder per Text oder Sprachnachricht WhatsApp oder Anruf 08000 94 5 94 5.
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0: Ihr Freitag, Ihr Radio F, guten Morgen. Es ist Herbst und auch jetzt Apfelzeit. Viele ernten ja gerade ihre Bäume. Und da ist es doch auch Zeit jetzt für ein Apfelkuchenrezept. Und immer um diese Uhrzeit habe ich ja eine Rezeptidee für Sie.
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0: Heute ist es ein etwas besonderer Apfelkuchen und zwar ein Schoko-Apfelkuchen. Ein Rührteig gebacken in der Springform und im Teig ist dann eben für den Schoko-Effekt der Backkakao. Die Äpfel werden geputzt und in kleine Stücke geschnitten und sie werden noch mit Rumaroma verfeinert. Dann unter den Teig gehoben und dann kommt er schon in die Springform. Wieder ein sehr einfaches Rezept mit wenig Zutaten und eben mal ein etwas anderer Apfelkuchen. Vor dem Servieren können Sie noch Puderzucker drüber streuen. Mein Rezept ist jetzt wieder auf radiof.de.

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12: Ich bin Moritz Einzel. Trotz Kritik aus dem Kanzleramt hält Bundesfinanzminister Klingbeil an der Zuckersteuer fest. Und er geht davon aus, dass sie auch kommen wird, sagte der SPD-Chef im ZDF.
13: Das Ziel bleibt klar. Wir haben verabredet, eine Zuckersteuer einzuführen. Wir werden das auch tun. Wir wollen die Gesundheitsprävention stärken. Wir wollen unsere Kinder schützen. Wir sehen, dass es eine große Unterstützung in der Bevölkerung gibt. Und ich bin da zuversichtlich, dass wir schnell zu einer Einigung kommen.
12: Das Bundeskanzleramt hatte Klingbeils Entwurf zur Einführung einer Steuer auf zuckerhaltige Getränke vorerst gestoppt. Durch ein Datenleck im Internet sind private Kontaktdaten des militärischen Vizepräsidenten des Bundesnachrichtendienstes Bär öffentlich geworden. Wie ARD und Süddeutsche Zeitung berichten, sollen seine private Handynummer, E-Mail-Adresse und Wohnanschrift seit Jahren online abrufbar sein. Die Daten stammen demnach aus einem Leak eines US-amerikanischen Online-Auktionshauses aus dem Jahr 2020. Bär sagte, er habe die Nummer aus familiären Gründen weiter genutzt, ein Fehler, den er inzwischen korrigiert habe. Die US-Regierung hat die EU-Länder aufgefordert, ihre strategischen Dieselreserven freizugeben, um den Weltmarktpreis zu senken. Finanzminister Bessent sagte, Landwirte, Lkw-Fahrer und Unternehmen in den USA dürften nicht mit der Last einer weltweiten Dieselknappheit alleine gelassen werden. Nach Informationen der Nachrichtenagentur Reuters drohen die USA im Hintergrund damit, anderenfalls einen Dieselexportstopp nach Europa zu verhängen.
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14: mit Chris Wahle. Begegnungen, Austausch, neue Impulse. Auch Nürnberg beteiligt sich heute an der langen Nacht der Demokratie. Dabei gibt's wieder eine Vielzahl an Veranstaltungen rund um demokratische Werte, so Jasmin Kaiser vom Europabüro.
15: Das Ziel ist, einfach miteinander ins Gespräch zu kommen, sich auszutauschen, dass verschiedene Menschen zusammenkommen und sich auch über Themen Gedanken machen, mit denen sie vorher noch nicht so viel Kontakt hatten. Dass wir jetzt 65 Kommunen in Bayern sind, die diese lange Nacht der Demokratie ausrichten, das ist ein neuer Rekord und ich glaube, das zeigt auch, wie wichtig es ist, in der aktuellen Zeit sich über unsere demokratischen Werte auszutauschen.
14: Die Veranstaltungen sind kostenlos. Für manche braucht es aber vorab eine Anmeldung. Mehr Infos zum Programm gibt's auch auf unserer Website.
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16: Guten Morgen nach Leinburg. 15 Grad bei Ihnen am Stadttheater Fürth. 60 Grad. Es bleibt heute stark bewölkt bis bedeckt. Die Sonne werden wir kaum sehen. Die Tageshöchstwerte erreichen 19 Grad. Am Wochenende. Da kann sich sowohl morgen als auch Sonntag zunächst mal zäher Hochnebel halten. Wo er sich dann verzieht, wird es dann freundlich bei 22 Grad.
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16: Und zur A73 Bamberg Richtung Nürnberg. Die ist zwischen Folchheim Nord und Folchheim Süd derzeit gesperrt. Da läuft eine Unfallaufnahme. Derzeit 6 Kilometer Stau. Geblitzt wird in Nürnberg, in der Thomas-Mann-Straße, in der Münchener Straße und in Neunkirchen am Brand Erleinhofer Straße. Falls Sie einen weiteren Blitz entdecken oder eine weitere Verkehrsstörung, gerne kurz anrufen oder eine WhatsApp reinschicken. Geht auch eine Sprachnachricht. Alles an die gleiche kostenlose Nummer. 08000 94 5 94 5. Gute Fahrt.
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16: Einen wunderschönen guten Morgen wünsche ich. Morgen ist ja Feiertag. Wir feiern den Tag der Deutschen Einheit und in ganz Deutschland wird gesungen. So auch unter anderem in Stein. Und ich spreche gleich mit der Organisatorin, was da wann los ist und wo genau in Stein. In 15 Minuten hier bei Radio F.

0: Na, nix Monday, Monday. Jetzt ist erstmal Freitag und dann Wochenende. Schön, dass Sie dabei sind bei Radio F mittendrin. Morgen ist Tag der Deutschen Einheit und da singt ganz Deutschland. Auch hier in Aibach oder in Stein gibt es diese Aktion Gemeinsam singen. Organisiert von Birgit Schmidt von der Landeskirchlichen Gemeinschaft Deutenbach. Gesungen wird auf dem Vorplatz des Forums in Stein. Sie haben Kerzen vor Ort und eine kleine Songauswahl getroffen. Was denn für Songs?
1: Das ist eine bunte Mischung. Unter anderem Ein Hoch auf uns wird gesungen, You're the Voice, Amazing Grace von guten Mächten und abschließend tun wir immer mit der Europa- und der Deutschlandhymne. Einfach als Zeichen, dass wir ja eins sind in Europa und auch in Deutschland.
0: Na, da ist doch für jeden was dabei. Vielen Dank an Birgit Schmidt für das Umsetzen der schönen Einheitssing-Idee in Stein. Morgen ab 18.45 Uhr am Forum in Stein.
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0: tolle Filmmusik aus den 80ern von Irene Cara hier bei Radio F mittendrin. Morgen feiern wir den Tag der Deutschen Einheit, Feiertag, aber es wird nicht nur gefeiert, es wird auch auf die Straßen gegangen für eine Menschenkette in Nürnberg. Mehr dazu in den Nachrichten um 10:30 bei Radio F.
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15: Mit Chris Wahle. Er soll aus Frust über seine Kündigung die Lagerhalle eines Reiterhofs bei Freistadt in Brand gesteckt haben. Deshalb muss sich ab heute ein 34-Jähriger vor dem Landgericht Nürnberg-Fürth verantworten. Im vergangenen Februar soll er betrunken und ohne Führerschein zu der Lagerhalle seines Ex-Arbeitgebers gefahren sein und dort mehrere Strohballen angezündet haben. Die Lagerhalle brannte komplett aus. Der Sachschaden beläuft sich auf 500.000 Euro. Justizsprecherin Tina Hase.
16: Im Falle einer Verurteilung steht die Verhängung einer Freiheitsstrafe von mindestens einem Jahr bis zu 10 Jahren im Raum. Das Gericht hat für den Strafprozess insgesamt 5 Prozesstage angesetzt. Das Urteil wird voraussichtlich am 11. November gesprochen.
15: Menschenkette für den Umwelt- und Demokratieschutz in Nürnberg rufen morgen unter dem Motto "Es brennt" zahlreiche lokale Gruppen wie Greenpeace und der Bund Naturschutz zum Mitmachen auf. Die Teilnehmenden treffen sich morgen um 11.15 Uhr an der Westseite des alten Rathauses. Von dort aus soll die Kette um 12 Uhr bis hoch zur Kaiserburg reichen. Geplant sind 10 Minuten Schweigen. Danach halten alle ein leeres weißes Blatt über ihre Köpfe. Das Papier soll symbolisch für einen politischen Neuanfang stehen. Die Aktion in Nürnberg ist Teil eines bundesweiten Protests in knapp 100 Städten. Die Hauptstrecke der Menschenkette soll vom Bundesverfassungsgericht in Karlsruhe zum Bundeskanzleramt in Berlin reichen. Der ausführliche Blick auf Deutschland und die Welt wieder um 11.
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0: Ein Blick nach Petersaurach, 15 Grad bei Ihnen in Erlangen an der Hugenottenkirche, 16 Grad. Es bleibt heute ein trüber Freitag. Höchstens am späten Nachmittag zeigt sich vielleicht mal kurz auch mal die Sonne. Die Temperaturen klettern auf 19 Grad. Morgen und am Sonntag beginnt der Tag jeweils mit Hochnebel, der sich auch länger halten kann. Wo er sich auflöst, wird es dann schön bei 22 Grad.
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0: Und zur A73 Bamberg Richtung Nürnberg. Zwischen Forchheim Nord und Forchheim Süd ist die Autobahn gesperrt wegen einer Unfallaufnahme. Derzeit 7 Kilometer Stau. Geblitzt wird in Nürnberg in der Münchener Straße stadteinwärts, Höhe Schultheißallee. In Fürth in der Würzburger Straße stadtauswärts. Und auf der A73 Bamberg Richtung Nürnberg, Höhe Fürth-Ronhof. Übrigens, all unsere Staus und Blitzer können Sie auch kostenlos abrufen auf unserer Homepage radiof.de oder über unsere kostenlose Radio F App. Und falls Sie mehr entdecken, Staublitzer, gerne kurz anrufen oder eine WhatsApp reinschicken. Geht beides an die gleiche kostenlose Nummer. 08000 94 5 94 5. Gute Fahrt.
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Der 10 O'Clock Postman aus den 70ern hat sich ein bisschen verspätet. Statt 10 Uhr ist es jetzt 10 Uhr gleich 45 hier bei Radio F mittendrin. Mein Name ist Peter Halm. Freitags ist immer Spieletag bei mir und ich habe wieder ein wundervolles neues Spiel für Sie entdeckt. Und zwar für alle, die so gerne Wortratespiele mögen. Da gibt es fast jedes Jahr so ein Spiel, das heraussticht unter vielen, vielen Wortratespielen. Just One war mal das Spiel des Jahres 2019. So Clever ist auch ein ganz tolles Spiel und in die Richtung geht auch dieses neue Wortratespiel mit einem ganz besonderen Kniff. Stelle ich Ihnen näher vor in meinem Spieletipp und vor allen Dingen, ich schenke es Ihnen um 12.20 Uhr bei Radio F.

0: Reinhard Fendrichs toller Macho-Macho aus den 80ern hier bei Radio F mittendrin. Okay, wir wissen, alles wird teurer. Auch beim Verkehrsverbund Großraum Nürnberg erhöhen sich ab Januar die Preise. Aber dann doch im Schnitt etwas happig, finde ich persönlich. Hören Sie mehr zu in den Nachrichten um 11 bei Radio F.
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0: 11:03.
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15: Ich bin Moritz Einzel. Die Warenhauskette Galeria hat wieder einen Insolvenzantrag gestellt. Wie das Unternehmen mitteilte, soll der Betrieb in den noch 83 Filialen vorerst weitergehen. Die rund 12.000 Beschäftigten müssen nun um ihre Arbeitsplätze bangen. Ob sie Insolvenzgeld erhalten und ob bzw. welche Standorte schließen müssen, ist bislang unklar. Zu den Hintergründen machte Galeria keine Angaben. Es ist bereits der 4. Insolvenzantrag innerhalb von 6 Jahren. Die vom Kabinett beschlossene Pflegereform ist nach Ansicht des Deutschen Städtetags eine zusätzliche Belastung für die Kommunen. Die Bundesregierung lasse die Städte und Gemeinden finanziell erneut im Regen stehen, sagte Städtetagspräsident Jung den Zeitungen der Funke Mediengruppe. Der Leipziger Oberbürgermeister kritisierte besonders, dass keine Deckelung des Eigenanteils bei den Pflegekosten geplant sei. In Bremen beginnen heute Nachmittag die Feierlichkeiten zum morgigen Tag der Deutschen Einheit. Der amtierende Bundesratspräsident und Bremer Bürgermeister Bovenschulte blickt positiv auf mittlerweile 36 Jahre Einheit zwischen Ost und West. Der SPD-Politiker im ZDF.
16: Die Unterschiede sind viel, viel kleiner geworden und insgesamt hat sich ja unsere Gesellschaft in ganz Deutschland positiv entwickelt. Das zeigen jedenfalls die objektiven Zahlen, dass trotzdem Unterschiede bleiben. Das ist normal und das finde ich ehrlich gesagt auch gar nicht so schlimm. Ich meine, es bleiben auch Unterschiede zwischen Bremen und Bayern. Und da würde auch niemand sagen, das muss sich zu 100% angleichen. Das würde auch niemand wollen.
15: Bis Sonntag sind in Bremen mehr als 700 Veranstaltungen geplant.
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17: Mit Henrike Müller. Bus- und Bahnfahren im Großraum Nürnberg wird zum Jahreswechsel teurer. Der VGN erhöht die Fahrpreise zum 1. Januar 2027 im Schnitt um knapp 6%. Heißt, eine Einzelfahrt in Nürnberg kostet dann 4,10 Euro, also 20 Cent mehr als bisher. Das verbundweite Tagesticket Plus kostet künftig 28,10 Euro, 1,60 mehr. Unverändert bleibt das 365-Euro-Ticket für Schüler und Auszubildende. Als Gründe für die Erhöhung nennt der VGN unter anderem gestiegene Personal-, Energie- und Infrastrukturkosten. Nach Angaben des Verbunds decken die Fahrgeldeinnahmen derzeit nur 29% der Gesamtkosten.
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0: Hallo nach Großenseebach. 17 Grad bei Ihnen, genauso in Schwabach am Stadtmuseum. Es bleibt heute stark bewölkt bis bedeckt. Die Sonne werden wir kaum sehen. Die Tageshöchstwerte, die erreichen 19 Grad am Wochenende. Da kann sich sowohl morgen als auch Sonntag zäher Hochnebel halten. Wo er sich dann verzieht, wird es dann freundlich bei 22 Grad.
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0: Momentan sieht es gut aus auf den Straßen in Mittelfranken. Geblitzt wird in Nürnberg, in der Thomas-Mann-Straße, in Fürth in der Hartstraße Richtung Oberfürberg und Herzogenaurach, Hans-Ort-Ring. Falls Sie mehr entdecken, einen weiteren Blitzer oder doch eine Verkehrsstörung, freue ich mich, wenn Sie kurz anrufen oder eine WhatsApp reinschicken. Geht auch eine Sprachnachricht, alles an die gleiche kostenlose Nummer 08000 94 5 94 5. Gute Fahrt.
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0: Hallo, schön, dass Sie mit dabei sind. Liebhaber von Weinen, Sekt oder edlen Bränden, die freuen sich bestimmt schon auf die nächste Vinessio-Weinmesse, die diesmal nicht in Fürth stattfindet am übernächsten Wochenende, sondern in Erlangen, weil ja die Stadthalle in Fürth schon begonnen wurde zu sanieren. Und ich habe Tickets für Sie, wenn Sie da gerne hin möchten. Und die schenke ich Ihnen in 15 Minuten hier bei Radio F.

0: Die Chalks klingen immer so ein bisschen dreckig, rockig, aber gut. Aus den 60ern, hier ist Radio F mittendrin. Genuss, Wein und Delikatessen in Franken. Die beliebte Vinessio-Weinmesse Fürth zieht wegen der begonnenen Sanierung der Stadthalle Fürth um und findet dieses Jahr erstmals in Erlangen statt. Und ich schenke Ihnen gleich Tickets für die Weinmesse am übernächsten Wochenende. Veranstalter Alexander Teikel. An wen richtet sich Vinessio?
1: Also in erster Linie an alle Wein- und Delikatessenliebhaber, vor allen Dingen auch an Privatleute, aber auch an Gastronomie und Wiederverkauf, die sind bei uns genauso gern gesehen. Ja, und es ist tatsächlich auch wirklich so, dass ich immer mal wieder auch Anrufe bekomme von Leuten, die sagen, darf man da überhaupt hin, wenn man sich nicht mit Wein auskennt? Und eigentlich ist ja das gerade Sinn und Zweck, dass man sich da halt so ein bisschen informiert, beraten lässt und so weiter und nicht nur wie im Supermarkt nach einem Etikett greift, weil ihm das gut gefällt.
0: Auf der Vinessio gibt es eine hochwertige Auswahl an Wein, Sekt, Edelbränden und Delikatessen aus dem In- und Ausland, meist aus Familienbetrieben. Und dazu bieten Sie noch etwas Besonderes an, Weinseminare direkt auf der Messe.
1: Ja, wir bieten 3 Weinseminare an, dauern jeweils so 30 Minuten. Kann man sich eintragen, ist auch kostenfrei und dann wird man so ein bisschen an verschiedene Themen herangeführt.
0: Dankeschön an den Veranstalter Alexander Teikel. Erleben Sie die traditionsreiche Weinmesse Vinessio jetzt neu in Erlangen in der Heinrich-Lades-Halle am Samstag, 10. Oktober von 12 bis 19 Uhr und Sonntag, 11. Oktober von 12 bis 18 Uhr. Infos und Tageskarten erhalten Sie auf weinmesse-erlangen.de oder jetzt bei mir. Ich schenke Ihnen nämlich Tickets 08000 94 5 94 5. Viel Glück!

0: Kirsche auf der Sahne, auf der Torte, der größten Hits aller Zeiten. Hotel California aus den 70ern hier bei Radio F mittendrin. Am übernächsten Wochenende, 10. 11. Oktober, ist die Weinmesse Vinessio in Erlangen. Und ich habe noch Tickets für Sie. Der Kurt ist am Telefon.
1: Ich interessiere mich für dieses Weinseminar.
0: Bist du Weinliebhaber oder möchtest du einer werden?
1: Ich bin Weinliebhaber und beschäftige mich schon seit geraumer Zeit mit Wein und ist es eigentlich mein Favor. Und ich würde das im Prinzip gerne tun und weiter vertiefen.
0: Na dann, bist du ja prädestiniert, um dabei zu sein. Glückwunsch, 2 Tickets für dich.
1: Dankeschön.
0: Und wer jetzt nicht durchgekommen ist, wir haben nochmal Tickets für Sie. Und zwar um 14:45 bei Claudia Feuerstein am Nachmittag hier bei Radio F.
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17: Mit Henrike Müller. Galeria ist wieder insolvent. Die Warenhauskette hat heute zum 4. Mal innerhalb von 6 Jahren einen Insolvenzantrag gestellt. Damit stellt sich auch in Nürnberg die Frage, wie geht's mit dem Kaufhaus an der Lorenzkirche weiter? Wirtschaftsreferentin Andrea Heilmeier ist zuversichtlich.
18: Das ist natürlich für Nürnberg keine gute Nachricht, das erneute Insolvenzverfahren. Gleichzeitig wissen wir, die Nürnberger Filiale ist bei den Filialen bundesweit auf Platz 8, sodass wir tatsächlich sehr große Hoffnungen haben, dass die Nürnberger Filiale auch dieses erneute Insolvenzverfahren überstehen wird.
17: Heute Abend geht's für die Nürnberg Ice Tigers zurück aufs Eis. Um 19.30 Uhr empfangen sie die Schwenninger Wild Wings in der PSD Bank Nürnberg Arena. Die Tiger gehen mit 13 Punkten als Tabellenführer ins Spiel. Nach 4 Siegen in Folge gab es zuletzt gegen Straubing die erste Niederlage der Saison. Das heutige Heimspiel steht außerdem im Zeichen des Pinktober. Unter dem Motto Nürnberg against Cancer laufen die Ice Tigers in speziellen Trikots auf. Eine aktuelle Meldung gibt es außerdem aus der Führungsetage. Stefan Usthoff ist vom Sportdirektor zum Geschäftsführer Sport befördert worden. Sein Vertrag wurde vorzeitig bis zum Ende der Saison 2029-30 verlängert. Der ausführliche Blick auf Deutschland und die Welt dann wieder um 12.
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0: Blicken wir nach Offenhausen. 17 Grad bei Ihnen in Nürnberg am Spielzeugmuseum. 16 Grad. Es bleibt heute ein trüber Freitag. Höchstens am späten Nachmittag zeigt sich auch mal kurz die Sonne. Zwischendurch gibt es ein bisschen Auflockerungen. Die Temperaturen klettern auf 19 Grad. Morgen und am Samstag, da beginnt der Tag mit Hochnebel, der sich auch vielleicht mal länger halten kann. Wo er sich dann auflöst, da wird es dann schön bei 22 Grad.
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0: Vorsicht auf der A3 in Nürnberg Richtung Würzburg. Zwischen Erlangen-West und Höchstadt-Ost, da hat es einen Unfall gegeben und die Unfallstelle ist noch ungesichert. Fahren Sie da bitte besonders vorsichtig. Zur A73 Bamberg Richtung Nürnberg. Zwischen Forchheim-Nord und Forchheim-Süd ist die Autobahn gesperrt wegen einer Unfallaufnahme. Derzeit 7 Kilometer Stau zwischen Puttenheim und Forchheim-Nord. Geblitzt wird in Fürth in der Würzburger Straße stadtauswärts. Auf der Verbindungsstraße von Fürth-Mannhof Richtung Erlangen-Eltersdorf und auf der B8 Neustadt-Aisch Richtung Fürth, Höhe Langenzenn. Falls Sie mehr entdecken, einen weiteren Blitzer, eine weitere Verkehrsstörung, gerne kurz anrufen oder eine WhatsApp reinschicken. Geht beides an die gleiche kostenlose Nummer 08000 94 5 94 5. Gute Fahrt.
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0: Geniale Filmmusik aus James Bond, der Spion, der mich liebte, aus den 70ern. Hier ist Radio RF mittendrin. Morgen Feiertag, Tag der Deutschen Einheit. Schon heute wird aber mit einer langen Nacht der Demokratie gefeiert. Und mehr dazu hören Sie in den Nachrichten um 12 bei Radio RF.
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0: 12:04.
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20: Ich bin Moritz Einzel. Kommt doch noch das Aus für Galeria? Die angeschlagene Warenhauskette hat beim Amtsgericht Düsseldorf erneut Insolvenz beantragt. Der Geschäftsbetrieb der 83 verbliebenen Filialen soll erstmal weiterlaufen, heißt es. Tanja Wagner berichtet.
1: Galeria kommt aus den Finanznöten einfach nicht heraus. Es ist bereits die vierte Pleite innerhalb der letzten 6 Jahre. Dennoch will die Warenhauskette weitermachen. Der jetzige Insolvenzantrag soll dazu dienen, stabile Verhältnisse zu schaffen. Aktuell stehen auch 33 Warenhäuser auf dem Prüfstand. Denn nur wer profitabel wirtschaftet, soll bei Galeria eine Zukunft haben. Die rund 12.000 Mitarbeiter müssen nun erneut um ihre Arbeitsplätze bangen.
20: Die Bundeswehr soll erstmals ein Drohnenregiment bekommen. Der Wehrbeauftragte des Bundestags Otte findet das gut. Drohnen und Drohnenabwehr seien heute ein wichtiger Bestandteil moderner Landes- und Bündnisverteidigung, sagte er der Rheinischen Post. Die Aufstellung des Drohnenregiments sei daher ein folgerichtiger Schritt. Otte mahnte aber, dazu müsse es verlässlich verfügbares Material geben. Wegen heftiger Proteste im Land sind heute viele Schulen in Frankreich geschlossen geblieben. Hunderte Schulen bieten lediglich Online-Unterricht an. Hintergrund sind Demos von Jugendlichen gegen Lehrermangel und marode Schulgebäude. Bei Ausschreitungen wurden Brände gelegt und Polizisten attackiert. Knapp 2000 Demonstranten wurden festgenommen.
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21: Mit Henrike Müller. Nürnberg beteiligt sich heute wieder an der langen Nacht der Demokratie. Kurz vor dem Tag der Deutschen Einheit gibt es bereits jetzt ab dem Mittag eine Vielzahl an Veranstaltungen, Aktionen und Gesprächen rund um demokratische Werte. Wo, weiß Jasmin Kaiser, Chefin des Europabüros.
22: Im Bildungszentrum ist viel geboten. Es ist viel in der Nürnberger Innenstadt, also in der Fußgängerzone, unter anderem auch im ehemaligen Kaufhofgebäude, in dem Pop-up-Store. Dann gibt's was in Museen, an Schulen, im Rathaus. Also ist wirklich viel dabei.
21: Alle Veranstaltungen sind kostenlos. Für manche Events wird aber um eine Anmeldung gebeten.
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23: Schauen wir nach Neuendettelsau. 17 Grad bei Ihnen, genauso in Erlangen im Schlossgarten. Heute bleibt's fast meist stark bewölkt bis bedeckt. Die Sonne werden wir kaum sehen. Die Tageshöchstwerte erreichen 19 Grad. Das Wochenende, ja, da kann sowohl morgen als auch Sonntag zunächst Hochnebel aufscheinen. Jedenfalls, die wissen schon. Und wenn der sich dann mal verzieht, dann wird's freundlich bei 22 Grad.
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23: Vorsicht auf der A9 Berlin Richtung Nürnberg zwischen Pegnitz und Weidensees. Da hat es einen Unfall gegeben. Die Unfallstelle ist noch ungesichert. Fahren Sie da bitte besonders vorsichtig. Zur A73 Bamberg Richtung Nürnberg. Da ist die Autobahn zwischen Forchheim Nord und Forchheim Süd derzeit gesperrt wegen einer Unfallaufnahme. 7 Kilometer staut es sich zurück bis Buttenheim. Geblitzt wird auf der Verbindungsstraße von Mannhof Richtung Erlangen-Eltersdorf. Falls Sie mehr entdecken, ein Stau, ein Blitzer, freue ich mich, wenn Sie kurz anrufen oder eine WhatsApp reinschicken. Geht auch eine Sprachnachricht, alles an die gleiche kostenlose Nummer. 08000 94 5 94 5. Gute Fahrt.
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23: Jawohl, ja. Es ist Freitag und immer kurz vor Wochenende ist bei mir Spieletag. Ich habe ein wunderbares neues Worträtespiel entdeckt, bei dem weniger mehr bringt. Und es sorgt für spaßigen Gesprächsstoff am Spieletisch. Ich stelle Ihnen das Spiel gleich näher vor in meinem Spieletipp, vor allen Dingen aber... Ich schenke es Ihnen in 15 Minuten hier bei Radio F. Ab geht's mit den Monkeys.

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0: Hier ist Radio F mittendrin. Wer auf spaßige Wortratespiele steht, für den habe ich jetzt ein neues und das schenke ich Ihnen.
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0: Beim Wortratespiel One Word Away gilt es, aus drei Wörtern einen Oberbegriff zu raten. Mit einem besonderen Kniff. Das Spiel lässt sich kooperativ oder in zwei Teams gegeneinander spielen. Jeder sucht sich auf einer Karte geheim einen Oberbegriff aus. Zum Beispiel Kreis. Nun schreibt er auf einer abwischbaren Tafel drei Wörter dazu auf. Rund, geschlossen, Ring. Der Clou, einer dieser Worte wird jetzt weiterhin geheim bis auf den Anfangsbuchstaben gelöscht. Und die anderen stehen jetzt vor einem Rätsel. Was könnte gemeint sein? Wer das Spiel des Jahres 2019, Just One, liebt, wird auch dieses spaßige, abwechslungsreiche Spiel mit super leichtem Einstieg abfeiern. Mein Fazit? Grandios, großartig und 5 von 6 Würfelaugen für One Word Away. Mehr Infos zum Spiel auf radiof.de. Haben Sie Lust auf eingeschränktes Begriffe-Raten? Dann ran ans Telefon 08000 94 5 94 5. Viel Glück.
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0: Ich finde, der Song klingt immer so elegant. Save the Last Dance for Me aus den 60ern hier bei Radio F mittendrin. Vor ein paar Minuten habe ich Ihnen ein tolles neues Wortratespiel vorgestellt. One Word Away. Jetzt habe ich die Barbara am Telefon.
1: Ich würde mich sehr für das Spiel interessieren.
0: Jo, mögt ihr denn so gerne so diese Kommunikations-Wortratespiele?
1: Ja, habe ich verschiedene Sachen zu Hause. Also
0: wunderbar.
1: Ich spiele das sehr gerne.
0: Dann dürft ihr euch bei diesem Wortratespiel mal versuchen und ihr werdet Spaß haben. Glückwunsch, es gehört euch.
1: Ganz bestimmt. Prima, dankeschön.
0: Und wer jetzt nicht durchgekommen ist, nächste Woche Freitag gibt es wieder ein tolles neues Spiel von mir für Sie. Und zwar, es war lange vergriffen, jetzt ist es endlich wieder da. Das Spiel des Jahres 2026 stelle ich näher vor und schenke ich Ihnen nächsten Freitag um 12.20 Uhr bei Radio F.
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14: Mit Henrike Müller. Kriminelle nutzen jetzt offenbar auch künstliche Intelligenz. In Eckental im Landkreis Erlangen-Höchstadt haben Betrüger eine Frau mit einem gefälschten Marderfoto abgezockt. Die Nürnberger Kripo konnte einen 32-jährigen Tatverdächtigen festnehmen. Der Mann hatte vorgestern gemeinsam mit einem Komplizen an der Haustür der Frau geklingelt. Die Täter gaben sich als Handwerker aus und behaupteten, ein Marder sitze auf ihrem Dach. Als Beweis zeigten sie der Bewohnerin ein Bild, das wohl mit Hilfe von KI erstellt worden war. Sie zahlte mehrere hundert Euro für eine angebliche Reparatur, die zu einem späteren Zeitpunkt erfolgen sollte. Danach verschwanden die Betrüger mit dem Bargeld. Bei dem Festgenommenen fand die Polizei jetzt Beweise für weitere ähnliche Taten. Die Ermittlungen laufen. Ogstochen ist, heißt es morgen wieder in Fürth. Es ist Zeit für die Michaeliskirchweih. 12 Tage lang verwandelt sich die Stadt in einen bunten Jahrmarkt aus Fahrgeschäften, Ständen und Buden. Beide Kerwa-Sonntage sind verkaufsoffen. Es gibt ein buntes Rahmenprogramm von Feierabendquerch übers Kerwa-Wimmelbuch bis zur Heiratslotterie. Morgen Vormittag um 11 Uhr sticht Oberbürgermeister Thomas Jung traditionell das erste Fass Bier an.
15: Natürlich ist man immer ein bisschen aufgeregt. Ein Vorgänger von mir hat sich ja sogar mal den Daumen gebrochen. Also es ist so, dass beim Anstich alles Mögliche passieren kann. Man ist immer froh, wenn alles gut läuft.
14: Deutschlands größte Straßenkirchweih läuft dann bis zum 14. Oktober. Der ausführliche Blick auf Deutschland und die Welt dann wieder um 13 Uhr.
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0: Wir blicken nach Weisendorf, 17 Grad bei Ihnen, genauso in Schwabach im Apothekersgarten. Hält sich gerade ein bisschen auf hier im Nürnberger Süden, wenn ich aus dem Studiofenster rausschaue. Ansonsten bleibt es eigentlich den ganzen Tag über trüb. Ab und zu scheint auch mal die Sonne vorbei. Die Temperaturen klettern auf 19 Grad. Morgen und am Sonntag, da beginnt der Tag mit Hochnebel, der sich auch durchaus mal länger halten kann. Wo er sich dann auflöst, da wird es dann schön bei 22 Grad.
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0: Und zur A9, Berlin Richtung Nürnberg, zwischen Trockau und Weidensee ist 2 Kilometer Stau, dauert momentan eine Dreiviertelstunde länger. Geblitzt wird auf der Verbindungsstraße von Fürth-Mannhof Richtung Erlangen-Eltersdorf und dann hat noch die Babsi eine Sprachnachricht reingeschickt.
16: Ich habe jetzt noch einen Blitzer für euch und zwar in Nürnberg in der Schleswiger Straße.
0: Dankeschön dafür. Falls Sie einen weiteren Blitz entdecken oder eine weitere Verkehrsstörung, gerne kurz anrufen, eine WhatsApp reinschicken, geht auch eine Sprachnachricht, wie gerade gehört. Alles an die gleiche kostenlose Nummer. 08000 94 5 94 5. Gute Fahrt.
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0: Frauenpower aus Südafrika in den 70ern. Cloud hier bei Radio F mittendrin. Ich liebe ja Kartoffeln in jeder möglichen Variante. Als Kloß, als Puffer, gebraten und natürlich Pommes. Eine absolute Superknolle ist das. Und die Knolle kann noch viel mehr als nur eine Beilage sein. Das können wir uns am Sonntag in Röttenbach anschauen und probieren beim Kartoffelmarkt. Lisa Schlosser ist Bürgermeisterin in Röttenbach. Sie hat Steffi Pankotsch in Guten Morgen Franken erzählt, wie das Motto regional, bodenständig, genussvoll umgesetzt wird.
1: Wir haben insgesamt 71 Ausstellerinnen und Ausstellern und viele davon sind auch Direktvermarkter. Da haben wir natürlich die Regionalität drinnen und denen liegt natürlich auch die Wege und die regionalen Erzeugnisse am Herzen und so kommen wir auch zum Bodenständigen und durch unsere vielen Schlemmereien, die man am Kartoffelmarkt probieren kann, kommt eben auch das Genussvolle mit ins Spiel.
0: Welche außergewöhnlichen Kreationen sind neben den Klassikern dabei?
1: Wir haben eine wahnsinnige Vielfalt an Schlemmereien. Wir haben zum Beispiel die Baggers vom BRK, die Schupfnudeln vom Haus für Kinder oder auch die legendäre Kartoffelpizza vom Förderverein.
0: Das klingt total lecker. Vielen Dank an Röttenbachs Bürgermeisterin Lisa Schlosser. Am Sonntag ab 11 Uhr ist dort auf dem Festplatz also Kartoffelmarkt mit vielen Infos rund um die Kartoffel und einem Kartoffelwettbewerb. Die Infos finden Sie auch auf radiof.de.

0: Samba-Takt durch die Mittagspause hier bei Radio F mittendrin mit John Paul Young aus den 70ern. Morgen Feiertag, Tag der Deutschen Einheit, und morgen soll es in der Nürnberger Altstadt eine Menschenkette geben. Für was? Hören Sie den Nachrichten um 1 bei Radio F.
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15: Ich bin Moritz Einzel. Mit den zentralen Feiern zum morgigen Tag der Deutschen Einheit ist in diesem Jahr Bremen dran. Schon heute Nachmittag geht's los. Der aktuelle Bundesratspräsident und Bremer Bürgermeister Bovenschulte hat dem ZDF gesagt, natürlich gäbe es nach 36 Jahren Einheit immer noch Unterschiede zwischen Ost und West. Doch gerade darin sieht der SPD-Politiker eine Chance.
16: Eine wirkliche Stärke, die ergibt sich ja nicht durch Gleichförmigkeit, sondern dass jeder seine und ihre spezifischen Erfahrungen und Perspektiven einbringt, so wie wir das ja auch mit den Stadtmusikanten zum Ausdruck bringen. Die vier Tiere waren ja auch deshalb stark, weil sie aufeinander aufgebaut haben mit ihren eigenen Fähigkeiten und Erfahrungen. Also vier Esel zusammen hätten es auch nicht gebracht.
15: Bis Sonntag läuft in Bremen ein großes Bürgerfest, zum Beispiel mit Konzerten, Theater und Diskussionsrunden. Fehler mit Folgen bei der Berlin-Wahl. Das Ergebnis aus dem Wahlkreis Spandau 1 ist telefonisch falsch übermittelt worden. Eine Nachzählung hat ergeben, dass nicht die CDU-Kandidatin, sondern der AfD-Kandidat das Direktmandat geholt hat. Laut Landeswahlleitung wird sich die Zahl der Abgeordneten im neuen Berliner Abgeordnetenhaus nun von 158 auf 153 verringern. Die bislang letzte Insolvenz liegt erst gut 2,5 Jahre zurück. Nun hat die Warenhauskette Galeria den nächsten Insolvenzantrag gestellt. Der Betrieb in den 83 verbliebenen Filialen soll erstmal weiterlaufen, teilte das Unternehmen mit. Die 12.000 Beschäftigten müssen aber nun um ihre Arbeitsplätze bangen.
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17: Mit Henrike Müller. Menschenkette für den Umwelt- und Demokratieschutz. In Nürnberg rufen morgen unter dem Motto »Es brennt« zahlreiche lokale Gruppen wie Greenpeace und der Bund Naturschutz zum Mitmachen auf. Die Teilnehmenden treffen sich um 11.15 Uhr an der Westseite des Alten Rathauses. Von dort aus soll die Kette um 12 Uhr bis hoch zur Kaiserburg reichen. Geplant sind 10 Minuten Schweigen. Danach halten alle ein leeres weißes Blatt über ihre Köpfe. Das Papier soll symbolisch für einen politischen Neuanfang stehen. Die Aktion in Nürnberg ist Teil eines bundesweiten Protests in knapp 100 Städten. Die Hauptstrecke der Menschenkette soll vom Bundesverfassungsgericht in Karlsruhe zum Bundeskanzleramt in Berlin reichen.
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0: Hallo nach Helfenfeld. 17 Grad bei Ihnen, in Nürnberg am Messegelände ebenfalls. Es bleibt heute stark bewölkt bis bedeckt. Die Sonne zeigt sich ab und zu so ein bisschen mal durch die Wolken. Die Tageshöchstwerte erreichen 19 Grad am Wochenende. Da kann sich sowohl morgen als auch Sonntag zäher Hochnebel halten. Wo er sich verzieht, wird es dann freundlich bei 22 Grad.
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0: Vorsicht in Nürnberg in der äußeren Sulzbacher Straße. Da gab es zwischen dem Thumenberger Weg und der Bismarckstraße einen Unfall. Es kommt zu Behinderungen in beiden Richtungen und es sind auch Stromkabel, die herunterhängen. Fahren Sie da bitte besonders vorsichtig und wenn Sie können, dann umfahren Sie momentan das Gebiet weiträumig. Geblitzt wird in Nürnberg in der Schleswiger Straße. Falls Sie einen weiteren Blitz entdecken oder eine weitere Verkehrsstörung, gerne kurz anrufen oder eine WhatsApp reinschicken. Geht auch eine Sprachnachricht. Alles an die gleiche kostenlose Nummer. 08000 94 5 94 5. Gute Fahrt.
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0: Hallo zusammen. Vielleicht hatten Sie so einen Fall auch schon. Heizung kaputt, Rohr verstopft oder plötzlich Wasser in der Wohnung. Und dann muss es ja schnell gehen. Doch beim Notdienst kann aus einem kleinen Problem schnell eine riesige Rechnung werden. Woran Sie seriöse Anbieter erkennen und welche Kostenfallen es gibt, das hören Sie von unserem Radio F Verkehrsexperten in 15 Minuten. Jetzt genießen wir tolle Musik, zum Beispiel von Slade aus den 70ern. Und hier sind die Beatles aus den 60ern. Here comes the sun, wenn auch heute ein bisschen weniger

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0: großartige Filmmusik aus dem Western, zwei Banditen aus den 60ern. Ich bin Peter Halm hier bei Radio F mittendrin. Heizung kalt, Wasser läuft aus oder das Rohr ist plötzlich dicht. In solchen Momenten muss schnell ein Handwerker her. Und genau das nutzen manche Notdienste aus. Ron Perdus ist unser Radio F Verbraucherexperte. Woran erkenne ich, ob ein Notdienst seriös ist oder ob ich gerade in eine Kostenfalle tappe?
1: Ja, das Problem fängt ganz oft schon bei der Suche an. Ganz oben stehen Anzeigen mit vermeintlich lokalen Anbietern, mit Lockpreisen wie ab 89 Euro. Das klingt erstmal gut, ist aber oft nur der Einstieg. Am Telefon bleiben die Angaben dann ziemlich vage und auf der Rechnung tauchen später ganz andere Beträge auf. Grundsätzlich muss ich sagen, Anfahrt, Arbeitszeit und Material sind natürlich völlig normal. Auch Zuschläge, wenn so ein Notdienst nachts kommt oder am Wochenende, die sind erlaubt. Aber es gibt so ein paar typische Tricks. Zum Beispiel werden Zuschläge auf die komplette Rechnung draufgerechnet. Das ist so nicht zulässig. Oder Leistungen werden doppelt berechnet, etwa nach Zeit und zusätzlich nochmal pauschal. Und manchmal stehen auch Geräte auf der Rechnung, die gar nicht benutzt wurden.
0: Was tun, wenn die Rechnung am Ende völlig überzogen ist?
1: Nicht einfach alles zahlen, nur den Teil überweisen, der eindeutig gerechtfertigt ist und den Rest erstmal prüfen lassen. Die Handwerkskammer, die Verbraucherzentralen, Anwalt oder eine Schlichtungsstelle, die können hier in solchen Fällen helfen. Und damit es gar nicht erst dazu kommt, bitte immer im Vorfeld schon so einen seriösen Betrieb mal raussuchen, die Nummer abspeichern für den Notfall und wenn es akut ist, am Telefon immer nach Anfahrt, Stundensatz und möglichen Zuschlägen fragen. Gibt es darauf keine Antwort, dann würde ich eher sagen, man sucht einen anderen Dienstleister.
0: Danke, Ron. Mehr Tipps von unserem Verbraucherexperten Ron Perdus gibt's auf radiof.de.

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0: Wunderschöne Nummer von den Tremolos aus den 60ern hier bei Radio F mittendrin. Eieiei, wie viel Nackenschläge kann man als Beschäftigter oder als Beschäftigte eigentlich einstecken? Galeria, schon wieder Insolvenzverfahren beantragt, betrifft natürlich auch das Haus in Nürnberg in der Innenstadt. Aber Nürnbergs Wirtschaftsreferentin ist guten Mutes. Warum? Hören Sie in den Nachrichten um 13:30 bei Radio F.
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9: Mit Henrike Müller. Zum vierten Mal innerhalb von 6 Jahren muss Galeria wieder um seine Zukunft bangen. Die Warenhauskette hat heute ein Insolvenzverfahren beantragt. Bundesweit geht es um 12.000 Beschäftigte aus 83 Kaufhäusern, darunter auch der Standort an der Nürnberger Lorenzkirche. Wirtschaftsreferentin Andrea Hallmeier zeigt sich zuversichtlich.
10: Wir sind jetzt natürlich ganz am Anfang der Informationen. Wir haben auch schon mit der hiesigen Geschäftsleitung gesprochen. Die Filialen bleiben erst einmal ganz normal offen. Und wir gehen auch davon aus, dass das in Nürnberg weiterhin der Fall ist, dass es für die Kunden und Kundinnen keine Änderung gibt.
9: Das Nürnberger Kaufhaus liegt bei den bundesweiten Filialen weit vorne auf Platz 8. Deswegen sieht die Stadt gute Chancen für einen Fortbestand. Bus- und Bahnfahren im Großraum Nürnberg wird zum Jahreswechsel teurer. Der VGN erhöht die Fahrpreise zum 1. Januar 2027 im Schnitt um knapp 6%. Heißt, eine Einzelfahrt in Nürnberg kostet dann 4,10 Euro, also 20 Cent mehr als bisher. Das verbundweite Tagesticket Plus kostet künftig 28,10 Euro, also 1,60 mehr. Unverändert bleibt das 365-Euro-Ticket für Schüler und Auszubildende. Als Gründe für die Erhöhung nennt der VGN unter anderem gestiegene Personal-, Energie- und Infrastrukturkosten. Nach Angaben des Verbunds decken die Fahrgeldeinnahmen derzeit nur rund 29% der Gesamtkosten. Der ausführliche Blick auf Deutschland und die Welt dann wieder um 14 Uhr.
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0: Hallo nach Bruckberg. 17 Grad bei Ihnen, genauso an der Fürther Freiheit. Es bleibt heute ein meist trüber Freitag. Es kann ein bisschen hier und da mal die Sonne durchlunzen durch die dicke Wolkendecke. Bleibt aber trocken, die Temperaturen klettern auf 19 Grad. Morgen und am Sonntag, da beginnt der Tag jeweils mit Hochnebel, der sich auch länger halten kann. Wo er sich auflöst, da wird es dann schön bei 22 Grad.
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0: Und nach Nürnberg rein, die äußere Sulzbacher Straße ist zwischen Thumenberger Weg und Bismarckstraße gesperrt nach einem Unfall und es lauert auch die Gefahr durch herunterhängende Stromkabel. Ein Unfall gab es auch in der Eibacher Hauptstraße stadtauswärts, Höhe Wendinger Straße, da kommt es zu Behinderungen. Geblitzt wird in Nürnberg in der Schleswiger Straße. Falls Sie mehr entdecken, weitere Blitzer, weitere Verkehrsstörungen, Stau, gerne kurz anrufen oder eine WhatsApp reinschicken, geht beides an die gleiche kostenlose Nummer. 08000 94 5 94 5. Gute Fahrt.
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0: Das rockt, das fetzt, wie wir früher gesagt haben.
1: Die Equals aus den 60ern hier bei Radio F mittendrin. Gleich ab 14 Uhr übernimmt Claudia Feuerstein.
2: Und ich sag Prösterchen, Peter. Ich weiß, ja. Du trinkst hier keinen Alkohol.
1: Nee.
2: Aber ich trinke dann schon den einen oder anderen Schoppen mal ganz gerne. Und übernächstes Wochenende ist Weinmesse in Erlangen. Mhm. Und wir haben in einer Viertelstunde Tickets dafür.
1: Jawohl, also halten Sie schon mal Ihr Handy bereit, Ihr Telefon und dann viel Glück. Viel Spaß mit Claudia Feuerstein ab 14 Uhr hier bei Radio F.

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13: Ich bin Dominik Schweiger. Die Warenhauskette Galeria hat schon wieder einen Insolvenzantrag gestellt. Der Betrieb in den noch 83 Filialen soll vorerst weitergehen, so der Konzern. Für die rund 12.000 Beschäftigten heißt das, ihr Arbeitsplatz ist in Gefahr. Zu den Hintergründen hat Galeria keine Angaben gemacht. Es ist bereits der vierte Insolvenzantrag innerhalb von 6 Jahren. Bremen richtet in diesem Jahr die Feierlichkeiten zum morgigen Tag der Deutschen Einheit aus. Schon heute Nachmittag startet das große Bürgerfest. Im ZDF hat Bremens Bürgermeister Bovenschulte gesagt, dass sich in den ostdeutschen Bundesländern in 36 Jahren Einheit vieles zum Besseren entwickelt habe.
14: Und wenn man dann die Situation, die Lebensverhältnisse in Westdeutschland und in Ostdeutschland miteinander vergleicht, dann hat sich da ganz viel getan von den wirtschaftlichen Bedingungen, von den sozialen Bedingungen, von der Art und Weise, wie der Alltag organisiert wird. Also das ist viel zusammengekommen.
13: Bis Sonntag sind in Bremen mehr als 700 Veranstaltungen geplant. Die Hansestadt erwartet rund 400.000 Besucherinnen und Besucher. Wegen heftiger Proteste im Land sind heute viele Schulen in Frankreich geschlossen geblieben. Hunderte Schulen bieten lediglich Online-Unterricht an. Hintergrund sind Demos von Jugendlichen gegen Lehrermangel und marode Schulgebäude. Bei Ausschreitungen wurden Brände gelegt und Polizisten attackiert. Knapp 2000 Demonstranten wurden festgenommen.
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15: Mit Henrike Müller. Heute Abend geht's für die Nürnberg Ice Tigers wieder aufs Eis. Um 19.30 Uhr empfangen sie die Schwenninger Wild Wings in der PSD Bank Nürnberg Arena. Die Tiger gehen mit 13 Punkten als Tabellenführer ins Spiel. Nach 4 Siegen in Folge gab es zuletzt gegen Straubing die erste Niederlage der Saison. Das heutige Heimspiel steht ganz im Zeichen des Pinktober. Unter dem Motto Nürnberg against Cancer laufen die Ice Tigers in speziellen Trikots auf. Eine aktuelle Meldung gibt's aus außerdem aus der Führungsetage. Stefan Usthoff ist vom Sportdirektor zum Geschäftsführer Sport befördert worden. Sein Vertrag wurde vorzeitig bis zum Ende der Saison 2029-30 verlängert.
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8: Ja, und das fühlt sich heute doch ein bisschen herbstlich an. 19 Grad haben wir gerade mal an der Nürnberger Burg da oben. In Ochenbruck ebenfalls 19 Grad. Viele Wolken begleiten uns in Richtung Wochenende. Hier und da kann es noch ein bisschen tröpfeln, aber das meiste an Regen dürfte durch sein. Übers Wochenende ist es teils heiter, teils wolkig bei rund 20 Grad.
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8: Es staut sich am Frankenschnellweg Fürth Richtung Nürnberg zwischen Janssenbrücke und an den Rampen. Zeitverlust momentan 10 Minuten. Und in Nürnberg ist die äußere Sulzbacher Straße in beiden Richtungen gesperrt. Zwischen Thumenberger Weg und Bismarckstraße nach einem Unfall. Außerdem wird geblitzt in Nürnberg Schleswiger Straße. Wir wünschen gute und störungsfreie Fahrt.
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8: Jo, schön, dass wir den Endspurt Richtung Wochenende gemeinsam verbringen mit den größten Hits aller Zeiten. Ich freue mich jetzt auf ordentlich Sound aus den 70ern, YMCA mit Village People, und den Anfang machen die 60er. Ihr seid einfach gut gelaunt. I'm into something good. Hier ist Peter Noon.

0: Klassiker aus den 60ern hier auf Radio F von Percy Sledge. Viertel drei haben wir's. Eine hochprozentige Messe gibt's am übernächsten Wochenende in der Erlanger Heinrich-Lades-Halle. Alexander Teigl ist Veranstalter dieser Messe, dieser Vinessio. An wen richtet sich denn diese Weinmesse?
1: Also in erster Linie an alle Wein- und Delikatessenliebhaber, vor allen Dingen auch an Privatleute, aber auch an Gastronomie und Wiederverkauf, die sind bei uns genauso gern gesehen. Ja, und es ist tatsächlich auch wirklich so, dass ich immer mal wieder auch Anrufe bekomme von Leuten, die sagen, darf man da überhaupt hin, wenn man sich nicht mit Wein auskennt? Und eigentlich ist ja das gerade Sinn und Zweck, dass man sich da halt so ein bisschen informiert, beraten lässt und so weiter und nicht nur wie im Supermarkt nach einem Etikett greift, weil ihm das gut gefällt.
0: Tja, und sich vielleicht auch ein bisschen durchprobiert. Also für alle Fans des guten Tropfens, 10. und 11. Oktober, also Samstag und Sonntag, jeweils ab 12 Uhr die Weinmesse Vinessio in der Erlanger Heinrich-Lades-Halle. Ja, und wir haben jetzt Tickets für diese Messe.

0: Drei haben es. Lange Nacht der Demokratie ist heute. Was da alles geplant ist an Aktionen, das sagen wir Ihnen jetzt um 14:30 in den Radio F Nachrichten.
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17: Mit Henrike Müller. Nürnberg beteiligt sich heute wieder an der langen Nacht der Demokratie. Kurz vor dem Tag der Deutschen Einheit gibt es bereits jetzt seit dem Mittag eine Vielzahl an Veranstaltungen, Aktionen und Gesprächen rund um demokratische Werte. Wo, weiß Jasmin Kaiser, Chefin des Nürnberger Europabüros.
18: Im Bildungszentrum ist viel geboten. Es ist viel in der Nürnberger Innenstadt, also in der Fußgängerzone, unter anderem auch im ehemaligen Kaufhofgebäude, in dem Pop-up-Store. Dann gibt's was in Museen, an Schulen, im Rathaus, also ist wirklich viel dabei.
17: Alle Veranstaltungen sind kostenlos. Für manche Events wird um eine Anmeldung gebeten. In Nürnbergs Sporthallen rollt ab heute der Ball auch nachts. Grund dafür ist das Mitternachtssportangebot der Stadt für junge Menschen zwischen 16 und 27 Jahren. Sie haben künftig jeden Freitagabend zwischen 22 Uhr abends und 1.30 Uhr nachts die Möglichkeit, an einem der verschiedenen Sportangebote teilzunehmen. Neben Fußball und Basketball umfasst das wechselnde Angebot auch unkonventionellere Sportarten wie Parkour, Flag Football und Ultimate Frisbee. Das Finale bildet die Disco on Ice nächstes Jahr am 19. März in der Nürnberger Eisarena. Alle wichtigen Informationen dazu gibt's auf der Website der Stadt. Der ausführliche Blick auf Deutschland und die Welt dann wieder um 15 Uhr.
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0: 19 Grad haben wir in Nürnberg am Klarissenplatz. In Burgthann 19 Grad. Vereinzelt kann es noch ein bisschen tröpfeln. Ansonsten lockert es auch schon wieder auf. Morgen und am Sonntag ist es wechselnd bewölkt. Meist trocken bei Höchstwerten um 20 Grad.
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0: Vorsicht auf der A3 Würzburg Richtung Nürnberg zwischen Erlangen-Frauenaurach und im Kreuz Fürth-Erlangen blockiert ein Pannenfahrzeug den Verzögerungsstreifen. Und Vorsicht auf dem Frankenschnellweg in der Überleitung auf die Südwestangente Richtung Feucht. Hier haben wir eine Ölspur auf dem rechten Fahrstreifen. In Nürnberg ist die äußere Sulzbacher Straße momentan gesperrt in beiden Richtungen zwischen Thumenberger Weg und Bismarckstraße. Der Grund ist ein Unfall. Wenn Sie weitere Meldungen haben, Blitze sehen zum Beispiel oder weitere Staus sehen, einfach durchklingeln oder kostenfrei eine WhatsApp reinschicken an 08000 94 5 94 5. Dankeschön und Ihnen gute Fahrt.
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Was für eine entspannte Nummer aus dem Jahr 79. Tony Tennille und Daryl Dragon, er ein Meister am Keyboard, was ihm den Namen Captain Keyboard einbrachte, und sie eine begnadete Songschreiberin, ein Ehepaar, das für einen wunderschönen Popsong sorgte. Von den 70ern in die 60er hier auf Radio F zu einem Song, der mal nicht von den Beach Boys selbst stammte, sondern eigentlich für die Ronettes gedacht war. Das Cover wurde trotzdem immens erfolgreich. 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

0: passend auf dem Weg zum Wochenende der Beautiful Sunday, der schöne Sonntag aus den 70ern von Daniel Boone. Ab morgen Vormittag geht's wieder rund in Fürth, da startet die Königin der fränkischen Straßenkirchwein. Es gibt Bewährtes, aber auch Neues und vor allem auch die Sicherheit wird dort großgeschrieben, wie wir gleich hören in den Radio F Nachrichten um 3.
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15: Ich bin Dominik Schweiger. Das Kanzleramt hat Finanzminister Klingbeils Zuckersteuerentwurf gestern gestoppt. Der Grund, er geht viel weiter als vereinbart. Von der Bundesärztekammer und der Verbraucherorganisation Foodwatch gibt es dafür viel Kritik. Während die Koalition streite, freue sich die Zuckerlobby, hieß es. Der aktuelle Gesetzentwurf wäre richtig, um Ernährungsweisen einzudämmen, die gesundheitsschädlich sind. Die Bundesregierung hat angekündigt, trotz Stopp an der Zuckersteuer festhalten zu wollen. Wer schon länger Amazon Prime hat, sollte mal genauer auf seine Abbuchungen schauen. Der Bundesgerichtshof hat gestern nämlich eine Preiserhöhung von 2022 gekippt. Damals ist das Jahresabo knapp 21 Euro teurer geworden, ohne dass die Kunden ausdrücklich zustimmen mussten. Julia Wassekow erklärt, wie Betroffene ihr Geld jetzt zurückbekommen können.
16: Ja, als erstes würde ich prüfen, seit wann läuft mein Prime-Abo und habe ich seit September 2022 den höheren Preis bezahlt. Wer betroffen ist, kann die Rückzahlung dann selbst geltend machen. Zusätzlich läuft über die Verbraucherzentrale NRW ein Verfahren, für das sich Betroffene weiterhin registrieren können. Nach Angaben können Betroffene die vergangenen 3 Jahre geltend machen.
15: Weltweit haben letztes Jahr 5,8 Millionen geflüchtete Kinder keine Schule besuchen können. Das ist fast jedes zweite. Das zeigt ein neuer Bericht des UN-Flüchtlingshilfswerks. Und es schiebt auch eine Warnung hinterher, weil im humanitären Bereich das Geld gekürzt wird, dürfte die Zahl der betroffenen Kinder noch weiter steigen. Bildung sei aber die Grundlage für die Integration und die Zukunft dieser Kinder, hieß es.
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17: Mit Henrike Müller. Riesenrad, gebrannte Mandeln und Langosch. In Fürth ist ab morgen wieder Kerwa-Zeit. 12 Tage lang verwandelt sich die Stadt zur Michaeliskirchweih in einen bunten Jahrmarkt aus Fahrgeschäften, Buden und Ständen. Highlights sind unter anderem die beiden verkaufsoffenen Kerwa-Sonntage und der große Erntedankfestzug am 11. Oktober. Aber auch das Thema Sicherheit spielt in Fürth laut Oberbürgermeister Thomas Jung eine große Rolle.
18: 100%ige Sicherheit kann niemand versprechen, kann niemand schaffen, aber es ist alles an Vorsorge getan. Zusätzlich gibt es jetzt in dem Jahr noch Videoüberwachungen. Das muss jedem bewusst sein, aber es wird nichts aufgezeichnet. Aber es ist ein Höchststandard da, aber Garantie gibt es nie.
17: Deutschlands größte Straßenkirchweih läuft dann bis zum 14. Oktober.
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0: Na schau, da wird's schon wieder freundlicher. 19 Grad derzeit am Wörthersee in Nürnberg. In Fürth-Atzenhof ebenfalls 19 Grad. Am Wochenende ist es teils heiter, teils bewölkt. Es bleibt überwiegend trocken und die Temperaturen bewegen sich im normalen frühherbstlichen Rahmen um 20 Grad.
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0: Vorsicht auf der A73, Nürnberg Richtung Bamberg. Zwischen Fürth-Poppenreuth und Fürth-Ronhof liegt ein Holzbrett auf dem rechten Fahrstreifen. Obacht auch auf dem Frankenschnellweg in der Überleitung auf die Südwestangente Richtung Feucht. Hier eine Ölspur auf dem rechten Fahrstreifen. Und in Nürnberg ist die äußere Sulzbacher Straße momentan gesperrt in beiden Richtungen. Zwischen Thumenberger Weg und Bismarckstraße. Der Grund ist ein Unfall. Wenn Sie weitere Meldungen haben, 08000 94 5 94 5.
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0: Sven Bach ist wieder unterwegs. Auch heute Abend können Sie ihn erleben. Wir sprechen gleich mit ihm um 15:45 und jetzt rein in die Stunde in die 60er You Can't Hurry Love. Einer der großartigen Songs von den Supremes.

0: Treatment. Die meisten 60er und 70er auf dem Weg ins Wochenende kriegen Sie zuverlässig hier auf Radio F. Sven Bach ist wieder auf der Piste. Der Mittelfranke ist ja schon mehrfach ausgezeichnet worden für seine Verdienste rund um die fränkische Sprache und Kultur. Und heute Abend können Sie ihn in Roßtal erleben. Uns hat er erzählt, was es mit seinem noch recht neuen Programm auf sich hat.
1: Viecherei Deluxe. Ganze Leben ist eine Viecherei, aber es ist auch interessant, wo im Leben an andauernd Viecher begegnen. Also da geht es über Hund und Katz und natürlich die nicht umgänglichen Alpakas und sonstige Sachen.
0: Zwei Wochen später ist Sven Bach dann in Langenzenn zu sehen.
1: Dann allerdings mit meinem Programm Was das nu? Da geht es halt ein wenig mehr um Freier, um die Unterschiedlichkeiten, ein wenig von der Einschulung heute und unserer Einschulung, wo völlig unaufgeregt war und solche Geschichten. Geburtstage, wie wir früher gefeiert haben und was da noch übrig blieb ist bei heiligen Geburtstage. Wie immer bei mir, alles außer Politik, hauptsächlich lustig.
0: Vielen Dank, Sven Bach. 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Einfach mal reinklicken auf radiof.de.

0: vor 3:30 haben wir's. Das ist der Freitagnachmittag mit den größten Hits aller Zeiten. Zum Jahreswechsel wird einiges teurer, unter anderem auch der VGN hier im Fränkischen. Warum das so ist, warum hier die Preise steigen, das hören wir jetzt gleich um 3:30 in den Radio F Nachrichten.
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13: Mit Henrike Müller. Bus- und Bahnfahren im Großraum Nürnberg wird zum Jahreswechsel teurer. Der VGN erhöht die Fahrpreise zum 1. Januar 2027 deutlich, im Schnitt um knapp 6%. Heißt, eine Einzelfahrt in Nürnberg kostet dann 4,10 Euro, also 20 Cent mehr als bisher. Das verbundweite Tagesticket Plus kostet künftig 28,10 Euro, also 1,60 mehr. Unverändert bleibt dagegen das 365-Euro-Ticket für Schüler und Auszubildende. Als Gründe für die Erhöhung nennt der VGN unter anderem gestiegene Personal-, Energie- und Infrastrukturkosten. Nach Angaben des Verbunds decken die Fahrgeldeinnahmen derzeit nur rund 29% der Gesamtkosten. Bereits im Sommer hatte der VGN fürs kommende Jahr eine umfassende Tarifreform angekündigt. Das Ticketsortiment soll schrumpfen, zudem soll der Vertrieb digitaler werden. Menschenkette für den Umwelt- und Demokratieschutz. In Nürnberg rufen morgen unter dem Motto »Es brennt« zahlreiche Gruppen wie Greenpeace und der Bund Naturschutz zum Mitmachen auf. Die Teilnehmer treffen sich um 11.15 Uhr an der Westseite des Alten Rathauses. Von dort aus soll die Kette um 12 Uhr bis hoch zur Kaiserburg reichen. Geplant sind 10 Minuten Schweigen. Danach halten alle ein leeres weißes Blatt über ihre Köpfe. Das Papier soll symbolisch für einen politischen Neuanfang stehen. gehen. Die Aktion in Nürnberg ist Teil eines bundesweiten Protests in knapp 100 Städten. Die Hauptstrecke der Menschenkette soll vom Bundesverfassungsgericht in Karlsruhe zum Bundeskanzleramt in Berlin reichen. Der ausführliche Blick auf Deutschland und die Welt dann wieder um 16 Uhr.
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0: Hier und da kommt ein bisschen die Sonne durch. Ansonsten bleibt es heute meist stark bewölkt. Ganz vereinzelt kann es auch noch letzte Schauer geben. Die Temperaturen momentan am Fembohaus haben 20 Grad, in Lindelburg sind es 19 Grad. Übers Wochenende, ja, sieht es ganz gut aus. Teils heiter, teils wolkig bei rund 20 Grad.
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0: A3 Würzburg Richtung Nürnberg, 3 Kilometer Stau zwischen Kreuzfurt, Erlangen und Tennenlohe. Dauert 10 Minuten länger. Und in Nürnberg ist die äußere Sulzbacher Straße in beiden Richtungen gesperrt. Zwischen Thumenberger Weg und Bismarckstraße. Der Grund ist ein Unfall.
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Er hat mal erzählt, dass er von diesem einzigen Hit bis heute leben kann. Patrick Hernandez. Angeblich beschert ihm der Song 800 Euro und das jeden Tag. Er lebt also im Wohlstand in einem Haus in Südfrankreich mit eigenem Tonstudio und Pool. Und hier auf Radio F geht's vom Disco-Sound zum Hohepriester des Soul, wie er mal genannt wurde. Hier ist Ray Charles, Hit the Road Jack.

0: Galeria ist wieder insolvent und das ist nicht das erste Mal, wie es jetzt weitergeht für die Kaufhauskette. Dazu haben wir die Wirtschaftsreferentin von Nürnberg befragt. Ihre Einschätzung hören Sie jetzt um 4 in den Radio F Nachrichten.
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15: Ich bin Dominik Schweiger. Bei Unfällen mit Leasing-Autos sollen künftig dieselben Regeln gelten wie bei privaten Wagen. Das plant Justizministerin Hubig. Bisher ist es nämlich so, dass Leasingfirmen vollen Schadensersatz vom Unfallverursacher verlangen konnten, auch wenn der Leasingfahrer mitschuldig war. Gleichzeitig sollen die Mindestversicherungssummen bei der Kfz-Haftpflicht verdoppelt werden auf bis zu 15 Millionen Euro. Dadurch könnten die Versicherungen etwas teurer werden. Deutschland feiert morgen 36 Jahre Wiedervereinigung. Die offiziellen Feierlichkeiten zum Tag der deutschen Einheit finden dieses Mal in Bremen statt. Und die starten heute schon mit einem Bürgerfest. Insgesamt sind mehr als 700 Veranstaltungen geplant. Thomas Bleskin berichtet, was in der Hansestadt so ansteht.
16: Erwartet werden rund 400.000 Besucherinnen und Besucher. In der Innenstadt und am Weserufer gibt es kostenlose Konzerte, Diskussionen, Führungen und Ausstellungen. Auch Bundesrat, Bundestag, Bundesregierung und Bundesverfassungsgericht stellen ihre Arbeit vor. Das Motto der Feierlichkeiten lautet: Viele Stärken, ein Land.
15: Teilweise über 40 Grad im Juli und August und ein bisher sehr heißer September. Dass der Sommer dieses Jahr ungewöhnlich warm war, hat jeder gemerkt. Der EU-Klimadienst Copernicus hat jetzt veröffentlicht, in Westeuropa war es der heißeste Sommer überhaupt. Außerdem führten alle europäischen Flüsse sehr wenig Wasser. Die mittleren Abflussmengen waren so gering wie seit mehr als 30 Jahren nicht mehr.
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17: Mit Henrike Müller. Galeria ist wieder insolvent. Die Warenhauskette hat heute zum vierten Mal innerhalb von 6 Jahren einen Insolvenzantrag gestellt. Damit stellt sich auch in Nürnberg die Frage, wie geht es mit dem Kaufhaus an der Lorenzkirche weiter? Wirtschaftsreferentin Andrea Heilmeier ist zuversichtlich.
18: Das ist natürlich für Nürnberg keine gute Nachricht, das erneute Insolvenzverfahren. Gleichzeitig wissen wir, die Nürnberger Filiale ist bei den Filialen bundesweit auf Platz 8, sodass wir tatsächlich sehr große Hoffnungen haben, dass die Nürnberger Filiale auch dieses erneute Insolvenzverfahren überstehen wird.
17: Die Stadt ist mit der Galeria-Geschäftsleitung in Nürnberg im Gespräch. Die Möglichkeiten, Einfluss zu nehmen, sind laut Heilmeier aber beschränkt.
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0: Teils bewölkt, hier und da lockert es aber auch mal auf. So sieht es heute Nachmittag aus. Ganz vereinzelt kann es noch ein bisschen regnen. Momentan haben wir 20 Grad an der Sebalduskirche, 20 Grad in Großgründlach. In der kommenden Nacht klart es dann hier und da auf. Die Tiefstwerte liegen um 11 Grad. Und das Wochenende, da sieht es dann ganz gut aus. Teils heiter, teils wolkig bei rund 20 Grad.
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0: Vorsicht auf der A6 Nürnberg Richtung Heilbronn zwischen Langwasser und dem Kreuz Nürnberg Süd. Ungesicherte Unfallstelle. Und staut sich am Frankenschnellweg Fürth Richtung Nürnberg zwischen Stadtgrenze Nürnberg-Fürth und an den Rampen. Momentan dauert es hier eine Viertelstunde länger.
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0: Und dieses Wochenende steht in Nürnberg im Zeichen der Modellbahn. Mehrere Vereine präsentieren ihre Anlagen im DB-Museum Nürnberg. Ob wir auch mal einen fahren lassen dürfen, also einen Zug, das hören wir in einer Viertelstunde. Und den ersten richtigen Klassiker aus den 60ern hören wir hier von den Beatles.

0: Eine gut gelaunte Nummer aus dem Jahr 69. Die Arches hier auf Radio F und Sugar Sugar, kurz nach 4:15. Wo sind unsere Eisenbahnfans? Das ist ihr Wochenende. Benjamin Stiegelmeier ist wissenschaftlicher Referent im DB-Museum. Bei Ihnen gibt's eine große Modellbahnschau an diesem Wochenende. Frage, dürfen denn da auch die Besucher mitspielen?
1: Ja, selbstverständlich. Mitspielen gehört natürlich immer dazu. Viele der Vereine, die bei uns zu Gast sind, bieten da die Möglichkeit, dass Besuchende, Erwachsene wie auch Kinder, auch gerne mal selber den Trabo in die Hand nehmen dürfen.
0: Womit warten die teilnehmenden Vereine denn auf? Was ist denn so, was sind die Highlights?
1: Wir haben etwa 10 Aussteller zu Gast, Vereine wie auch Privatleute, verteilt auf 3 Stockwerke. Da gibt es natürlich ziemlich viel zu sehen. Eines der Highlights wird sicher die große Spur-N-Anlage im Festsaal sein. Die stammt vom N-Club International. Die besteht aus vielen Modulen, die da zusammengestellt sind. Aber auch eine Anlage der Ludwigsbahn vom 4. Eisenbahnclub wird bei uns zu sehen sein. Die stellt so den Zustand der 1830er Jahre dar. Natürlich genau das, was eines der Hauptthemen bei uns im DB-Museum in Nürnberg ist.
0: Ja, und es gibt ja viele Modellbahn-Fans. Mein Vater zum Beispiel, der wäre da aufgegangen. Ein interessanter Gast hat sich auch angekündigt an diesem Wochenende.
1: Ja, wir kriegen Besuch von Hagen von Ortloff, der ja

0: Dort gibt es nämlich ein kleines Suchspiel, bei dem man auch Preise gewinnen kann. Ja, das ist eigentlich immer so das Highlight.
1: Dankeschön an Benjamin Stiegelmeier. Großes Modellbahnwochenende am Samstag von 10 bis 18 Uhr und am Sonntag von 10 bis 14 Uhr im DB-Museum Nürnberg. Alle Infos auf radiof.de.

0: Es geht wieder aufs Eis. Heute Abend empfangen die Nürnberg Ice Tigers die Schwenninger Wild Wings. Und die Ice Tigers tragen da ganz spezielle Trikots. Mehr dazu jetzt um 16:30 in den Radio F Nachrichten.
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12: Mit Henrike Müller. Kriminelle nutzen jetzt offenbar auch künstliche Intelligenz. In Eckental im Landkreis Erlangen-Höchstadt haben Betrüger eine Frau mit einem gefälschten Foto abgezockt. Die Nürnberger Kripo konnte einen 32-jährigen Tatverdächtigen festnehmen. Der Mann hatte gemeinsam mit einem Komplizen an der Haustür der Frau geklingelt. Die Täter gaben sich als Handwerker aus und behaupteten, ein Marder sitze auf ihrem Dach. Als Beweis zeigten sie der Bewohnerin ein Bild, das wohl mit Hilfe von KI erstellt worden war. Sie zahlte mehrere hundert Euro für eine Reparatur, die zu einem späteren Zeitpunkt erfolgen sollte. Danach verschwanden die Betrüger mit dem Bargeld. Bei dem Festgenommenen fand die Polizei jetzt Beweise für ähnliche Taten. Die Ermittlungen laufen. Heute Abend geht's für die Nürnberg Ice Tigers wieder aufs Eis. Um 19.30 Uhr empfangen sie die Schwenninger Wild Wings in der PSD Bank Nürnberg Arena. Die Tiger gehen mit 13 Punkten als Tabellenführer in die Partie. Das heutige Heimspiel steht ganz im Zeichen des Pinktober. Unter dem Motto Nürnberg against Cancer laufen die Ice Tigers in speziellen Trikots auf. Eine aktuelle Meldung gibt es außerdem aus der Führungsetage. Stefan Ustorf ist vom Sportdirektor zum Geschäftsführer Sport befördert worden. Sein Vertrag wurde vorzeitig bis zum Ende der Saison 2029-30 verlängert. Der ausführliche Blick auf Deutschland und die Welt dann wieder um 17 Uhr.
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0: Am Max-Morlock-Stadion derzeit 20 Grad, in Bertelsdorf bei Stein ebenfalls 20 Grad. Der Himmel über Franken ist heute überwiegend bewölkt. In der Nacht lockert's auf, bei Tiefstwerten um 11 Grad. Übers Wochenende pendeln sich die Temperaturen dann bei wechselnder Bewölkung ein um 20 Grad.
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0: Vorsicht auf der A3, Nürnberg Richtung Würzburg. In der Einfahrt Tennelohe liegen Reifenteile auf der Fahrbahn. In Richtung Nürnberg haben wir ein Pannenfahrzeug zwischen Kreuzfürth, Erlangen und Tennelohe. Und Obacht auf der A9, Nürnberg-Berlin, zwischen Schneidach und Hormersdorf, Personen auf der Fahrbahn. Außerdem staut es sich am Frankenschnellweg Fürth Richtung Nürnberg. Zwischen Stadtgrenze Nürnberg-Fürth und an den Rampen dauert momentan eine Viertelstunde länger.
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0: das ist doch genau der richtige Sound. Auf dem Weg ins Wochenende. Coolen Disco-Sound gibt's jetzt in Steffis Musikmomente.
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3: Sie waren damals in den 70ern richtig, richtig groß, hatten so viele Hits. Und deshalb feiern wir heute mal wieder eine Nummer 1-Hit, von denen eben Bonnie M. so einige hatte. Bonnie M. von Frank Farian produziert. Den ersten großen Hit hat er zum Beispiel damals auch mitgeschrieben. Die Nummer 1 am 2. Oktober 1976, heute vor 50 Jahren, Daddy Cool. Hier sind Bonnie M. She's crazy like a fool.

0: Die meisten 60er und 70er auf dem Weg ins Wochenende hier auf Radio F. Da sind wir jetzt im Jahr 1977, ganz entspannt, Kenny Rogers und seine Lucille.
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0: Ein bisschen ist es noch hin, aber zum Jahreswechsel wird Bus- und Bahnfahren im Großraum Nürnberg wieder teurer. Warum das so ist, das haben wir versucht zu klären. Die Antworten gibt's jetzt um 5 in unsere Nachrichten hier auf Radio F.
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15: Ich bin Dominik Schweiger. Tanken ist seit gestern spürbar günstiger. Schon einen Tag, nachdem der neue Tankrabatt eingeführt wurde, sind die Spritpreise im Schnitt um knapp 13 Cent pro Liter gefallen. Laut Bundeskartellamt geben die Tankstellen die Steuersenkung von rund 17 Cent fast komplett an die Kundinnen und Kunden weiter. Die Steuersenkung auf Diesel und Super gilt noch bis Ende des Jahres. Zum vierten Mal in nur 6 Jahren hat die Warenhauskette Galeria Insolvenz angemeldet. Für 12.000 Beschäftigte bedeutet das eine völlig ungewisse Zukunft, kritisiert Verdi Handelsvorständin Zimmer. Sie spricht von haarsträubenden Managementfehlern. Tanja Wagner mit den Einzelheiten.
16: Die Warenhauskette habe nicht mal Gründe für die Insolvenz angegeben, ereifert sich Zimmer. Nachhaltige Investitionen, die die Zukunft der Standorte sichern, habe es in den letzten Jahren jedenfalls nicht gegeben. Experten sind sich aber sicher, Galeria könnte auch diese Insolvenz und vielleicht noch eine weitere überstehen, mit weniger Filialen und dem richtigen Eigentümer.
15: Der beinahe Absturz der Fly-Dubai-Maschine nach Israel vor 2 Tagen gibt weiter Rätsel auf. Bekannt ist bislang nur, dass einer der Piloten im Cockpit mit einem Messer auf seinen Kollegen eingestochen hat und die Boeing offenbar zum Absturz bringen wollte. Seine Motive sind aber nach wie vor unbekannt. Inzwischen ermitteln die Behörden in den Vereinigten Arabischen Emiraten, weil das Flugzeug dort registriert war.
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17: Mit Henrike Müller. Bus- und Bahnfahren im Großraum Nürnberg wird zum Jahreswechsel teurer. Der VGN erhöht die Fahrpreise zum 1. Januar 2027 deutlich, im Schnitt um knapp 6%. Heißt, eine Einzelfahrt in Nürnberg kostet dann 4,10 Euro, also 20 Cent mehr als bisher. Das verbundweite Tagesticket Plus kostet künftig 28,10 Euro, also 1,60 mehr. Unverändert bleibt dagegen das 365-Euro-Ticket für Schüler und Auszubildende. Als Gründe für die Erhöhung nennt der VGN unter anderem gestiegene Personal-, Energie- und Infrastrukturkosten. Nach Angaben des Verbunds decken die Fahrgeldeinnahmen derzeit nur rund 29% der Gesamtkosten. Bereits im Sommer hatte der VGN fürs kommende Jahr eine umfassende Tarifreform angekündigt. Das Ticketsortiment soll schrumpfen, zudem soll der Vertrieb digitaler werden.
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0: Ja, das war ein eher bewölkter Freitagnachmittag. Ganz vereinzelt kann es noch ein bisschen tröpfeln. 19 Grad haben wir am Marienberg in Nürnberg, in Eltersdorf ebenfalls 19 Grad. Am Wochenende lockert es zunehmend auf, da ist es heiter bis wolkig, es bleibt meist trocken, bei Temperaturen um 20 Grad.
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0: A3 in Nürnberg Richtung Würzburg. 5 Kilometer Stau zwischen Nürnberg-Nord und Tennenlohe dauert eine gute Viertelstunde länger. In Richtung Nürnberg Gefahr durch ein Pannenfahrzeug zwischen Kreuz Nürnberg-Fürth und Tennenlohe. Außerdem staut es sich am Frankenschnellweg Fürth Richtung Nürnberg zwischen Stadtgrenze Nürnberg-Fürth und an den Rampen. Auch hier dauert es eine Viertelstunde länger. Gute Fahrt wünschen wir.
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0: Ab ins Wochenende heißt für die meisten von uns, denn am morgigen Feiertag haben dann auch mal all jene frei, die sonst samstags arbeiten. Und davor wird wieder geraten beim Radio F Geburtstagshit-Quiz. Wir suchen den Titel oder den Interpreten eines Songs aus unserem Geburtsjahr 1986. Kleinen Songschnipsel gibt's in 10 Minuten bei uns. 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

0: Internet begehrt, wäre es nicht schön, wenn man auf dem Weg ins Wochenende noch einen netten Preis abstauben könnte? Tja, das geht mit uns.
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0: 50 Euro für die Mr. Wash aus Autowäsche gibt's heute, wenn Sie mir sagen können, wie dieser Song hier heißt oder wer ihn singt. Jetzt anrufen und mitraten unter 08000 94 5 94 5.
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0: Der Günni ist gerade am Telefon. Servus Günni, du bist rechts rangefahren.
3: Servus Claudia, ich bin rechts rangefahren, ja.
0: Und hast jetzt Muße, den Schnipsel nochmal zu hören. Achtung, hier kommt er nochmal. Was denkst du, wer singt den Song und wie heißt er?
3: Ich denke, der Song heißt Invisible Touch.
0: Wenn er so heißt, wüsstest du auch, wie die Band heißt? Denn das ist eine Band.
3: Fällt mir im Moment nicht ein, aber der Titel ist mir geläufig.
0: Invisible Touch ist völlig richtig, Günni.
3: Super!
0: Genesis. Den Song haben Phil Collins, Tony Banks und Mike Rutherford gemeinsam geschrieben. Riesenhit im Jahr 86, unserem Geburtsjahr. Und damit gibt's für dich einen 50-Euro-Gutschein für die Mr. Wash Autowäsche. Die macht dir deine Kutsche nicht nur außen, sondern auch innen. Picobello! Günni, herzlichen Glückwunsch!
3: Ja.
0: Und schönes Wochenende wünsche ich. Ist es dreckig?
3: Dankeschön.
0: Okay, schönes Wochenende und am Montag spielen wir wieder kurz nach 5. Dann gibt's einen 50-Euro-Gutschein für die Edeka Kulinarikwelt Ludwigsplatz. Und jetzt Genesis Invisible Touch.
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0: Mit den größten Hits aller Zeiten geht's in ein schönes Wochenende, denn die Fürther Kirchweih eröffnet. Da kann man Stunden verbringen und wer dann mal aufs stille Örtchen muss, für den gibt es was ganz Besonderes, wie wir gleich hören werden um 5:30 in den Radio F Nachrichten.
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11: Mit Henrike Müller. Autoscooter, Breakdance und Riesenrad. Fürth feiert ab morgen wieder Michaeliskirchweih. Neben einigen neuen Fahrgeschäften setzt die Kleeblattstadt bewusst auch auf viel Bewährtes. Bei Deutschlands größter Straßenkerwa gibt's neben traditionellen Marktständen und jeder Menge Kulinarik auch ein Rahmenprogramm mit Feierabendquerch oder Heiratslotterie. Und für alle, die zwischendurch mal auf die Toilette müssen, hat Oberbürgermeister Thomas Jung wieder eine günstige Lösung parat.
12: In Fürth hat man was kreiert, ein sogenanntes Brunskärtchen, ein fränkischer Ausdruck, der eben es ermöglicht, mit einem Kärtchen viele Toilettenbesuche der Familie günstiger zu ermöglichen. Kleine Fürther Besonderheit und originelle Sache.
11: Highlights sind auch die beiden verkaufsoffenen Kerwa-Sonntage und der große Erntedankfestzug am 11. Oktober. In Nürnbergs Sporthallen rollt ab heute der Ball auch nachts. Grund dafür ist das Mitternachtssportangebot der Stadt für junge Menschen zwischen 16 und 27 Jahren. Sie haben künftig jeden Freitagabend zwischen 22 Uhr und 1.30 Uhr nachts die Möglichkeit, an einem der verschiedensten Sportangebote teilzunehmen. Neben Fußball und Basketball umfasst das wechselnde Angebot auch unkonventionellere Sportarten wie Parkour, Flag Football und Ultimate Frisbee. Das Finale bildet die Disco on Ice nächstes Jahr am 19. März in der Nürnberger Eisarena. Alle Infos dazu gibt's auch auf der Website der Stadt. Der ausführliche Blick auf Deutschland und die Welt dann wieder um 18 Uhr.
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0: Es geht mit vielen Wolken in den Freitagabend. 19 Grad haben wir derzeit in Schwanau am Fernmeldeturm. Am Fürther Rohnhof ebenfalls 19 Grad in der Nacht. Ja, da verziehen sich die Wolken so ganz langsam. Tiefstwerte liegen bei 11 Grad. Am Wochenende pendeln sich die Temperaturen ein bei 20 Grad. Es ist teils heiter, teils wolkig.
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0: Er staut sich am Frankenschnellweg Nürnberg Richtung Fürth. Zwischen Dianaplatz und an den Rampen dauert momentan eine gute Viertelstunde länger. Und es wird geblitzt in Nürnberg-Trierer Straße Richtung Münchner Straße. Und wenn Sie weitere Meldungen haben, einfach durchklingeln oder kostenfrei eine WhatsApp reinschicken als Text oder Sprachnachricht an 08000 94 5 94 5.
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1: Schreiben ist mein Lebenselixier. Mit diesen Worten beginnt das Buch Die Spuren des Lebens von Christine Leitl. Es ist das 10. Werk der gebürtigen Hessin, die seit 44 Jahren in Roßthal lebt. Und ich sage jetzt, hallo Frau Leitl.
2: Grüß Gott, Frau Feuerstein.
1: Sie haben bisher Romane, historische Erzählungen und Kinderbücher geschrieben. Ihr neues Buch besteht nun aus Kurzgeschichten. Kann man die so einem Genre zuordnen?
2: Also die Kurzgeschichten sind zum Teil anklagend auch, sind ein paar Krimis dabei, ein bisschen Gruseliges und auch mit Familienerinnerungen, die auch andere Leute so aufnehmen können. Also ist eigentlich alles dabei.
1: Also auch Geschichten, die so ein bisschen zu Herzen gehen und einem ein gutes Gefühl geben, ne?
2: Also im Wohlfühlbereich sind wir unterwegs schon ganz am Anfang. Dass ich eben auch über die Familie schreibe, auch über andere Familien. Und ganz am Ende auch empfehle ich dem Leser, dass er selbst das, was die Oma ihm schon erzählt hat, aufschreiben soll als Familienchronik.
1: Mhm. Und wie sollten wir Ihr Buch denn lesen? Häppchenweise oder so auf einen Rutsch durch?
2: Also ich würde sagen, man sollte es häppchenweise lesen. Ich habe schon die ersten Antworten bekommen darauf und habe mich da sehr gefreut, dass man das einfach vorm Schlafen gehen oder zwischendurch, selbst wenn man ein anderes Buch liest und man möchte mal ein paar Minuten auf andere Gedanken kommen, dass man das lesen kann.
1: Dankeschön, Frau Leitl. Die Spuren des Lebens, Kurzgeschichten von Christine Leitl aus Roßthal sind erschienen bei Triga, der Verlag. Nachlesen und nachhören können Sie das ganze Gespräch nochmal auf unserer Homepage radiof.de.

0: Es geht in den Freitagabend und morgen in den Tag der Deutschen Einheit, Feiertag. Und da soll es in Nürnberg eine Menschenkette geben unter dem Motto Es brennt. Wann und wo, das sagen wir Ihnen jetzt um 18 Uhr in den Radio F Nachrichten.
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10: Ich bin Dominik Schweiger. Wer einen Skoda fährt, sollte mal bei seinem Autohändler anrufen. Der tschechische Autobauer ruft weltweit nämlich 1,7 Millionen Fahrzeuge zurück, 370.000 davon alleine in Deutschland. Grund ist laut Kraftfahrtbundesamt offenbar das gleiche Problem wie bei VW, Audi und Seat. Eine Schraube in der Lenkung kann abreißen und die Lenkung dann ausfallen lassen. Mit einem Bürgerfest haben in Bremen die zentralen Feierlichkeiten zum Tag der Deutschen Einheit begonnen. Es gibt Konzerte, Theater und Informationsstände aller Bundesländer. Auch beispielsweise der Bundesrat oder das Bundesverfassungsgericht stellen ihre Arbeit vor. Morgen folgt dann der offizielle Festakt. Bis Sonntag sind im ganzen Land hunderte Veranstaltungen geplant. Benzin und Diesel werden weltweit ja immer teurer. Deswegen haben sich die G7-Chefs, darunter auch Kanzler Merz, heute per Video zusammengeschaltet. Ihr Plan, 100 Millionen Barrel Rohöl sollen aus der Notreserve auf den Markt kommen. Ab sofort und über 4 Monate verteilt. Die endgültige Entscheidung trifft aber die Internationale Energieagentur.
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11: Mit Henrike Müller. Menschenkette für den Umwelt- und Demokratieschutz. In Nürnberg rufen morgen unter dem Motto Es brennt zahlreiche Gruppen wie Greenpeace und der Bund Naturschutz zum Mitmachen auf. Die Teilnehmer treffen sich um 11.15 Uhr an der Westseite des alten Rathauses. Von dort aus soll die Kette um 12 Uhr bis hoch zur Kaiserburg reichen. Geplant sind 10 Minuten Schweigen. Danach halten alle ein leeres weißes Blatt über ihre Köpfe. Das Papier soll symbolisch für einen politischen Neuanfang stehen. Die Aktion in Nürnberg ist Teil eines bundesweiten Protests in knapp 100 Städten. Die Hauptstrecke der Menschenkette soll vom Bundesverfassungsgericht in Karlsruhe zum Bundeskanzleramt in Berlin reichen.
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0: 19 Grad am Funkhaus in Nürnberg, 19 Grad bei Ihnen in Wendelstein. Ja, man merkt schon, es klart mehr und mehr auf. In der Nacht liegen die Temperaturen um 11 Grad. Am Wochenende um 20 Grad. Dazu gibt's Sonne und Wolken im Wechsel. Es bleibt überwiegend trocken.
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0: Sieht ganz gut aus, einzig am Frankenschnellweg Nürnberg Richtung Fürth staut es sich momentan. An den Rampen sind sie aber in 10 Minuten durch. Und nicht zu schnell fahren, es wird geblitzt, unter anderem in Nürnberg auf der Trierer Richtung Münchner Straße.
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0: Am Freitagabend. Ich freue mich auf What a Wonderful World von Louis Armstrong. Supertramp warten auf mit dem Logical Song. Tina Turner ist dabei. Und den Anfang machen die 60er mit den Beach Boys.

Synthi-Sound gepflegt aus den 80ern. Eher ein bisschen abgerissen sind diese Herrschaften Mitte der 70er aufgetaucht. Aus Kanada. Man nannte das Holzfäller Rock, was sie gebracht haben. Tolle Nummer. You ain't seen nothing yet. Wir sind Bergman Turner Overdrive auf Radio F.

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12: Ich bin Dominik Schweiger. Wer einen Skoda fährt, sollte mal bei seinem Autohändler anrufen. Der tschechische Autobauer ruft weltweit nämlich 1,7 Millionen Fahrzeuge zurück, 370.000 davon alleine in Deutschland. Grund ist laut Kraftfahrtbundesamt offenbar das gleiche Problem wie bei VW, Audi und Seat. Eine Schraube in der Lenkung kann abreißen und die Lenkung dann ausfallen lassen. Mit einem Bürgerfest haben in Bremen die zentralen Feierlichkeiten zum Tag der Deutschen Einheit begonnen. Es gibt Konzerte, Theater und Informationsstände aller Bundesländer. Auch beispielsweise der Bundesrat oder das Bundesverfassungsgericht stellen ihre Arbeit vor. Morgen folgt dann der offizielle Festakt. Bis Sonntag sind im ganzen Land hunderte Veranstaltungen geplant. Benzin und Diesel werden weltweit ja immer teurer. Deswegen haben sich die G7-Chefs, darunter auch Kanzler Merz, heute per Video zusammengeschaltet. Ihr Plan, 100 Millionen Barrel Rohöl sollen aus der Notreserve auf den Markt kommen. Ab sofort und über 4 Monate verteilt. Die endgültige Entscheidung trifft aber die Internationale Energieagentur. Wer schon länger Amazon Prime hat, sollte mal genauer auf seine Abbuchungen schauen. Der Bundesgerichtshof hat gestern eine Preiserhöhung von 2022 gekippt. Damals ist das Jahresabo knapp 21 Euro teurer geworden, ohne dass die Kunden ausdrücklich zustimmen mussten. Julia Wasselkopf erklärt, wie Betroffene ihr Geld zurückbekommen können.
13: Ja, als erstes würde ich prüfen, seit wann läuft mein Prime-Abo und habe ich seit September 2022 den höheren Preis bezahlt. Wer betroffen ist, kann die Rückzahlung dann selbst geltend machen. Zusätzlich läuft über die Verbraucherzentrale NRW ein Verfahren, für das sich Betroffene weiterhin registrieren können. Nach Angaben können Betroffene die vergangenen 3 Jahre geltend machen.
12: In München hat der Prozess um einen großen Drogenschmuggel in der JVA Stadelheim begonnen. 5 Männer müssen sich verantworten, darunter auch ein Seelsorger. Häftlinge haben sich Drogen per Brief schicken lassen. Normales Papier, getränkt mit der Droge Spice, eine Seite für 400 Euro. Der Seelsorger hat gestanden, Handys geschmuggelt zu haben, um seine Schulden und eine Abnehmspritze zu finanzieren. Auch 2 weitere Angeklagte haben ihre Beteiligung bereits eingeräumt.
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14: Mit Henrike Müller. Bus- und Bahnfahren im Großraum Nürnberg wird zum Jahreswechsel teurer. Der VGN erhöht die Fahrpreise zum 1. Januar 2027 deutlich, im Schnitt um knapp 6%. Heißt, eine Einzelfahrt in Nürnberg kostet dann 4,10 Euro, also 20 Cent mehr als bisher. Das verbundweite Tagesticket Plus kostet künftig 28,10 Euro, also 1,60 mehr. Unverändert bleibt dagegen das 365-Euro-Ticket für Schüler und Auszubildende. Als Gründe für die Erhöhung nennt der VGN unter anderem gestiegene Personal-, Energie- und Infrastrukturkosten. Nach Angaben des Verbunds decken die Fahrgeldeinnahmen derzeit nur rund 29% der Gesamtkosten. Bereits im Sommer hatte der VGN fürs kommende Jahr eine umfassende Tarifreform angekündigt. Das Ticketsortiment soll schrumpfen, zudem soll der Vertrieb digitaler werden.
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Kleine Soul-Runde am Freitagabend hier auf Radio F. Aus den 60ern die Temptations. Und hier ein Gang schneller. You to me are everything. Richtiger Wochenendsound von Real Thing auf Radio F.

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14: Ich bin Dominik Schweiger. Weltweit soll der Sprit an den Tankstellen günstiger werden und um das zu erreichen, greifen die G7-Staaten wie Deutschland, Frankreich und die USA auf die Ölnotreserven zurück. Ab sofort und über 4 Monate sollten 100 Millionen Barrel Rohöl freigegeben werden. Etwas, das in den letzten 60 Jahren erst 6-mal passiert ist. Tina Eck berichtet.
15: Damit ist ein von Präsident Trump angedrohter Diesel-Exportstopp erstmal vom Tisch. Nach dem Nahen Osten sind die USA nämlich Europas wichtigster Lieferant von Diesel. Nun soll die Freigabe der Reserven mit der Internationalen Energieagentur IEA abgestimmt werden, um möglicherweise zusätzliche Dieselfreigaben zu prüfen. Die endgültige Entscheidung liegt bei der Energieagentur.
14: Vom Tanken zur Versicherung bei Unfällen mit Leasingautos sollen künftig dieselben Regeln gelten wie bei privaten Wagen. Das plant Justizministerin Hubig. Bisher ist es nämlich so, dass Leasingfirmen vollen Schadensersatz vom Unfallverursacher verlangen konnten, auch wenn der Leasingfahrer mitschuldig war. Gleichzeitig sollen die Mindestversicherungssummen bei der Kfz-Haftpflicht verdoppelt werden auf bis zu 15 Millionen Euro. Dadurch könnten die Versicherungen etwas teurer werden. Die Zuckersteuer ist noch nicht abgeschrieben, zumindest wenn es nach der Bundesregierung geht. Erst gestern hatte das Kanzleramt einen Entwurf von Finanzminister Klingbeil gestoppt, der vorsieht, dass auf zuckerhaltige Getränke eine Steuer erhoben werden soll. Die Regierung hat jetzt klargestellt, sie halte grundsätzlich daran fest. Wie diese Steuer genau aussehen soll, wird noch zwischen den Ministerien abgestimmt. Weltweit haben letztes Jahr 5,8 Millionen geflüchtete Kinder keine Schule besuchen können. Das ist fast jedes zweite. Das zeigt ein neuer Bericht eines UN-Flüchtlingshilfswerks. Und es schiebt auch eine Warnung hinterher, weil im humanitären Bereich das Geld gekürzt wird, dürfte die Zahl der betroffenen Kinder noch weiter steigen. Bildung sei aber die Grundlage für die Integration und die Zukunft dieser Kinder. Fast jeder zweite Fernzug der Bahn war im September zu spät. Nur 52,4% kamen pünktlich an. Damit war es einer der schlechtesten Monate dieses Jahres. Der Grund laut Bahn nach wie vor das marode Schienennetz. Als verspätet zählt ein Zug ab 6 Minuten Verspätung. Zugausfälle sind da noch gar nicht mit eingerechnet.
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16: Mit Henrike Müller. Ein mutmaßlicher Drogenhändler aus Erlangen steht kommende Woche vor dem Nürnberger Landgericht. Die Staatsanwaltschaft wirft dem Mann gewerbsmäßigen Handel mit Drogen vor. Der Angeschuldigte soll seine Geschäfte im Großraum Nürnberg über Handychats organisiert haben. Bei einer Razzia in einem Erlanger Hotelzimmer stellte die Polizei Kokain, Crystal Meth, fast 2,5 Kilo Marihuana und 2,5 Kilo Kräutermischungen sicher. Auch 48.000 Euro Bargeld beschlagnahmten die Beamten. Zuvor war bereits ein geplatzter Deal über weitere 12 Kilo Marihuana aufgeflogen. Der Angeschuldigte sitzt seit März in Untersuchungshaft. Der Prozess beginnt am Montag um 9 Uhr. Ein zweiter Verhandlungstag ist für Donnerstag angesetzt.
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17: Teils bewölkt, teils klar ist die kommende Nacht bei Werten um 11 Grad. Morgen und am Sonntag ist es teils freundlich, teils bewölkt bei angenehmen 20 Grad.
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17: Lionel Richie gleich mit einem Fire-Song All Night Long. Außerdem die 60er All My Loving Klassiker von den Beatles. Und rein geht's mit Schwedenpop aus dem Jahr 75. Mamma Mia, hier sind aber. Schönen Start ins Wochenende wünsche ich.

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Filme hatten in den 80ern Hochkonjunktur und er, seine große Zeit waren die 60er und dann nochmal die 90er. Tom Jones auf Radio F. It's not unusual.

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1: Ich bin Dominik Schweiger. Weltweit soll der Sprit an den Tankstellen günstiger werden und um das zu erreichen, greifen die G7-Staaten wie Deutschland, Frankreich und die USA auf die Ölnotreserven zurück. Ab sofort und über 4 Monate sollten 100 Millionen Barrel Rohöl freigegeben werden. Etwas, das in den letzten 60 Jahren erst 6-mal passiert ist. Tina Eck berichtet.
2: Damit ist ein von Präsident Trump angedrohter Diesel-Exportstopp erstmal vom Tisch. Nach dem Nahen Osten sind die USA nämlich Europas wichtigster Lieferant von Diesel. Nun soll die Freigabe der Reserven mit der Internationalen Energieagentur IEA abgestimmt werden, um möglicherweise zusätzliche Dieselfreigaben zu prüfen. Die endgültige Entscheidung liegt bei der Energieagentur.
1: Vom Tanken zur Versicherung bei Unfällen mit Leasingautos sollen künftig dieselben Regeln gelten wie bei privaten Wagen. Das plant Justizministerin Hubig. Bisher ist es nämlich so, dass Leasingfirmen vollen Schadensersatz vom Unfallverursacher verlangen konnten, auch wenn der Leasingfahrer mitschuldig war. Gleichzeitig sollen die Mindestversicherungssummen bei der Kfz-Haftpflicht verdoppelt werden auf bis zu 15 Millionen Euro. Dadurch könnten die Versicherungen etwas teurer werden. Die Zuckersteuer ist noch nicht abgeschrieben, zumindest wenn es nach der Bundesregierung geht. Erst gestern hatte das Kanzleramt einen Entwurf von Finanzminister Klingbeil gestoppt, der vorsieht, dass auf zuckerhaltige Getränke eine Steuer erhoben werden soll. Die Regierung hat jetzt klargestellt, sie halte grundsätzlich daran fest. Wie diese Steuer genau aussehen soll, wird noch zwischen den Ministerien abgestimmt. Weltweit haben letztes Jahr 5,8 Millionen geflüchtete Kinder keine Schule besuchen können. Das ist fast jedes zweite. Das zeigt ein neuer Bericht eines UN-Flüchtlingshilfswerks. Und es schiebt auch eine Warnung hinterher, weil im humanitären Bereich das Geld gekürzt wird, dürfte die Zahl der betroffenen Kinder noch weiter steigen. Bildung sei aber die Grundlage für die Integration und die Zukunft dieser Kinder. Fast jeder zweite Fernzug der Bahn war im September zu spät. Nur 52,4% kamen pünktlich an. Damit war es einer der schlechtesten Monate dieses Jahres. Der Grund laut Bahn nach wie vor das marode Schienennetz. Als verspätet zählt ein Zug ab 6 Minuten Verspätung. Zugausfälle sind da noch gar nicht mit eingerechnet.
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3: Mit Henrike Müller. Kriminelle nutzen jetzt offenbar auch künstliche Intelligenz. In Eckental im Landkreis Erlangen-Höchstadt haben Betrüger eine Frau mit einem gefälschten Foto abgezockt. Die Nürnberger Kripo konnte einen 32-jährigen Tatverdächtigen festnehmen. Der Mann hatte gemeinsam mit einem Komplizen an der Haustür der Frau geklingelt. Die Täter gaben sich als Handwerker aus und behaupteten, ein Marder sitze auf ihrem Dach. Als Beweis zeigten sie der Bewohnerin ein Bild, das wohl mit Hilfe von KI erstellt worden war. Sie zahlte mehrere hundert Euro für eine Reparatur, die zu einem späteren Zeitpunkt erfolgen sollte. Danach verschwanden die Betrüger mit dem Bargeld. Bei dem Festgenommenen fand die Polizei jetzt Beweise für ähnliche Taten. Die Ermittlungen laufen.
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Ich glaube, das ist einer der bekanntesten Sommerhits überhaupt. Aus dem Jahr 1970 von Mango Cherry. Vom Sommer geht's jetzt so ein bisschen in den Winter. Davon träumen die Mamas und Papas mit dem 60er California Dream.

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1: Ich bin Dominik Schweiger. Tanken ist seit gestern spürbar günstiger. Schon einen Tag, nachdem der neue Tankrabatt eingeführt wurde, sind die Spritpreise im Schnitt um knapp 13 Cent pro Liter gefallen. Laut Bundeskartellamt geben die Tankstellen die Steuersenkung von rund 17 Cent fast komplett an die Kundinnen und Kunden weiter. Die Steuersenkung auf Diesel und Super gilt noch bis Ende des Jahres. Teilweise über 40 Grad im Juli und August und ein bisher sehr heißer September. Dass der Sommer dieses Jahr ungewöhnlich warm war, hat jeder gemerkt. Der EU-Klimadienst Copernicus hat jetzt veröffentlicht, in Westeuropa war es der heißeste Sommer überhaupt. Außerdem führten alle europäischen Flüsse sehr wenig Wasser. Die mittleren Abflussmengen waren so gering wie seit mehr als 30 Jahren nicht mehr. Die bislang letzte Insolvenz liegt erst gut 2,5 Jahre zurück. Nun ist die Warenhauskette Galeria schon wieder pleite. Wie es für die Beschäftigten weitergeht, ist unklar. Tanja Wagner berichtet.
2: Experten glauben, dass Galeria durchaus noch eine Zukunft haben könnte. Allerdings müssten dazu noch mal Dutzende Filialen geschlossen werden und ein Eigentümer her, der nicht nur kurzfristige finanzielle Interessen verfolgt. Die rund 12.000 Beschäftigten müssen unterdessen nicht nur um ihre Zukunft bangen, sondern auch ihren nächsten Gehaltscheck. Denn weil die Warenhauskette wegen der letzten Pleite vor 2 Jahren noch unter Beobachtung steht, ist nicht klar, ob erneut Insolvenzgeld gezahlt wird.
1: Das Berliner Abgeordnetenhaus wird nach der Wahl kleiner als gedacht. Bei einer Nachzählung in Spandau hat nicht eine CDU-Kandidatin, sondern ein AfD-Abgeordneter das Direktmandat gewonnen. Dadurch verliert die CDU ein Überhangmandat und insgesamt fallen 5 Sitze weg, auch bei SPD, Grünen und Linken. Das Parlament hat jetzt 153 statt 158 Sitze. Die Kampenwand ist ein beliebter Ausflugsort im Chiemgau. Seit Jahren gibt's Streit darüber, ob dort eine neue Seilbahn gebaut werden soll. Der Bayerische Verwaltungsgerichtshof hat jetzt mit Ja entschieden und damit eine Klage des Bund Naturschutz überwiegend abgewiesen. Mit einer Ausnahme, das streng geschützte Birkhuhn muss geschützt bleiben. Deshalb muss das Landratsamt über 79 geplante Sonderfahrten pro Jahr nochmal neu entscheiden.
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3: Mit Henrike Müller. Bus- und Bahnfahren im Großraum Nürnberg wird zum Jahreswechsel teurer. Der VGN erhöht die Fahrpreise zum 1. Januar 2027 deutlich, im Schnitt um knapp 6%. Heißt, eine Einzelfahrt in Nürnberg kostet dann 4,10 €, also 20 Cent mehr als bisher. Das verbundweite Tagesticket Plus kostet künftig 28,10 €, also 1,60 € mehr. Unverändert bleibt dagegen das 365-Euro-Ticket für Schüler und Auszubildende. Als Gründe für die Erhöhung nennt der VGN unter anderem gestiegene Personal-, Energie- und Infrastrukturkosten. Nach Angaben des Verbunds decken die Fahrgeldeinnahmen derzeit nur rund 29% der Gesamtkosten. Bereits im Sommer hatte der VGN fürs kommende Jahr eine umfassende Tarifreform angekündigt. Das Ticketsortiment soll schrumpfen, zudem soll der Vertrieb digitaler werden.
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4: Heute Nacht klart der Himmel in Franken örtlich auf. Die Tiefstwerte liegen um 11 Grad. Das Wochenende ist dann teils heiter, teils bewölkt. Dazu liegen die Temperaturen zwischen 19 und 21 Grad.
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1: Ich bin Dominik Schweiger. Tanken ist seit gestern spürbar günstiger. Schon einen Tag, nachdem der neue Tankrabatt eingeführt wurde, sind die Spritpreise im Schnitt um knapp 13 Cent pro Liter gefallen. Laut Bundeskartellamt geben die Tankstellen die Steuersenkung von rund 17 Cent fast komplett an die Kundinnen und Kunden weiter. Die Steuersenkung auf Diesel und Super gilt noch bis Ende des Jahres. Teilweise über 40 Grad im Juli und August und ein bisher sehr heißer September. Dass der Sommer dieses Jahr ungewöhnlich warm war, hat jeder gemerkt. Der EU-Klimadienst Copernicus hat jetzt veröffentlicht, in Westeuropa war es der heißeste Sommer überhaupt. Außerdem führten alle europäischen Flüsse sehr wenig Wasser. Die mittleren Abflussmengen waren so gering wie seit mehr als 30 Jahren nicht mehr. Die bislang letzte Insolvenz liegt erst gut 2,5 Jahre zurück. Nun ist die Warenhauskette Galeria schon wieder pleite. Wie es für die Beschäftigten weitergeht, ist unklar. Tanja Wagner berichtet.
2: Experten glauben, dass Galeria durchaus noch eine Zukunft haben könnte. Allerdings müssten dazu noch mal Dutzende Filialen geschlossen werden und ein Eigentümer her, der nicht nur kurzfristige finanzielle Interessen verfolgt. Die rund 12.000 Beschäftigten müssen unterdessen nicht nur um ihre Zukunft bangen, sondern auch ihren nächsten Gehaltscheck. Denn weil die Warenhauskette wegen der letzten Pleite vor 2 Jahren noch unter Beobachtung steht, ist nicht klar, ob erneut Insolvenzgeld gezahlt wird.
1: Das Berliner Abgeordnetenhaus wird nach der Wahl kleiner als gedacht. Bei einer Nachzählung in Spandau hat nicht eine CDU-Kandidatin, sondern ein AfD-Abgeordneter das Direktmandat gewonnen. Dadurch verliert die CDU ein Überhangmandat und insgesamt fallen 5 Sitze weg, auch bei SPD, Grünen und Linken. Das Parlament hat jetzt 153 statt 158 Sitze. Die Kampenwand ist ein beliebter Ausflugsort im Chiemgau. Seit Jahren gibt's Streit darüber, ob dort eine neue Seilbahn gebaut werden soll. Der Bayerische Verwaltungsgerichtshof hat jetzt mit Ja entschieden und damit eine Klage des Bund Naturschutz überwiegend abgewiesen. Mit einer Ausnahme, das streng geschützte Birkhuhn muss geschützt bleiben. Deshalb muss das Landratsamt über 79 geplante Sonderfahrten pro Jahr nochmal neu entscheiden.
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3: Mit Henrike Müller. Ein mutmaßlicher Drogenhändler aus Erlangen steht kommende Woche vor dem Nürnberger Landgericht. Die Staatsanwaltschaft wirft dem Mann gewerbsmäßigen Handel mit Drogen vor. Der Angeschuldigte soll seine Geschäfte im Großraum Nürnberg über Handychats organisiert haben. Bei einer Razzia in einem Erlanger Hotelzimmer stellte die Polizei Kokain, Crystal Meth, fast 2,5 Kilo Marihuana und 2,5 Kilo Kräutermischungen sicher. Auch 48.000 Euro Bargeld beschlagnahmten die Beamten. Zuvor war bereits ein geplatzter Deal über weitere 12 Kilo Marihuana aufgeflogen. Der Angeschuldigte sitzt seit März in Untersuchungshaft. Der Prozess beginnt am Montag um 9 Uhr. Ein zweiter Verhandlungstag ist für Donnerstag angesetzt.
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2: Alle guten Gaben, alles was wir haben, kommt, oh Gott, von dir. Alle guten Gaben, alles was wir haben, Herr, wir danken dir. So haben wir als Familie früher vor jedem Mittagessen gesungen und gebetet. Machen bis heute, wenn wir Geschwister bei den Eltern sind. Seit Jahrzehnten. Mal klatschen, schnipsen oder Beatgeräuschen. Es wurde so oft gesungen, dass einem manchmal die Bedeutung abhanden kommt. Und trotzdem ist dieses Innehalten vor dem Essen etwas Wertvolles. Vielleicht haben auch Sie etwas Ähnliches. Ein gesprochenes Gebet, ein Lied, eine kurze Stille. In all dem steckt eine tiefe Dankbarkeit. Danke Gott für das Essen. Danke für diesen Tag. Danke, dass du bei mir bist. In der Bibel heißt es, sei dankbar in allen Dingen, denn das ist der Wille Gottes. In allen Dingen, das heißt, auch wenn manches schwer ist, gibt es Dinge, für die ich danken kann. Ein überraschend gutes Gespräch mit dem Chef, Menschen, die zu mir halten in schwierigen Lebensphasen, eine grüne Welle bei den Ampeln, obwohl ich so im Stress bin. Vielleicht halten wir heute einfach mal kurz inne und sagen, danke Gott. Ihr Pfarrer Johannes Steinlein aus Weißendorf.
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3: Ich bin Dominik Schweiger. Benzin und Diesel werden weltweit ja immer teurer. Deswegen haben sich die G7-Chefs, darunter auch Kanzler Merz, heute per Video zusammengeschaltet. Ihr Plan, 100 Millionen Barrel Rohöl sollen aus der Notreserve auf den Markt kommen. Ab sofort und über 4 Monate verteilt. Die endgültige Entscheidung trifft aber die Internationale Energieagentur. Deutschland feiert morgen 36 Jahre Wiedervereinigung. Die offiziellen Feierlichkeiten zum Tag der deutschen Einheit laufen bereits seit heute. In Bremen steigt seit dem Nachmittag ein großes Bürgerfest. Der offizielle Teil folgt dann morgen. In ganz Deutschland sind mehr als 700 Veranstaltungen geplant. Thomas Bleskin berichtet.
4: Erwartet werden rund 400.000 Besucherinnen und Besucher. In der Innenstadt und am Weserufer gibt es kostenlose Konzerte, Diskussionen, Führungen und Ausstellungen. Auch Bundesrat, Bundestag, Bundesregierung und Bundesverfassungsgericht stellen ihre Arbeit vor. Das Motto der Feierlichkeiten lautet: Viele Stärken, ein Land.
3: Ein Herbststurm und starke Regenfälle halten viele griechische Inseln in Atem und haben auch schon mehrere Menschenleben gekostet. Eine 58-jährige deutsche Touristin wurde auf Rhodos von einem Blitz getroffen und getötet. Ihr Ehemann wurde leicht verletzt. Auf Kreta ist ein Hirte von Wassermassen erfasst worden und ertrunken, so die örtliche Polizei. Der Sturm soll laut Wetterdienst bis Sonntag anhalten. Bayern reagiert auf die schlechten Ergebnisse der jüngsten PISA-Studie mit mehr Unterricht an den Grundschulen. Wie das Kultusministerium mitgeteilt hat, soll es in den kommenden Jahren insgesamt 6 weitere Stunden pro Woche geben für Mathe, Deutsch, Sport und Musik. Wie das genau aussehen soll, wird derzeit noch erarbeitet. Ersten Schätzungen zufolge braucht es dafür innerhalb von 2 Jahren 1.300 weitere Lehrkräfte. Die deutschen Sportlerinnen und Sportler sollen wieder mehr Medaillen auf Eis und Schnee gewinnen. Dafür pumpt der Bund jetzt mehr Geld in den deutschen Wintersport. Die Spitzenverbände bekommen laut Bundeskanzleramt im kommenden Jahr über 30 Millionen Euro vom Bund, um sich auf die Olympischen Winterspiele 2030 in den französischen Alpen vorzubereiten. Das Ziel: Deutschland soll im Medaillenspiegel wieder unter die Top 3 kommen.
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5: Mit Henrike Müller. Kriminelle nutzen jetzt offenbar auch künstliche Intelligenz. In Eckental im Landkreis Erlangen-Höchstadt haben Betrüger eine Frau mit einem gefälschten Foto abgezockt. Die Nürnberger Kripo konnte einen 32-jährigen Tatverdächtigen festnehmen. Der Mann hatte gemeinsam mit einem Komplizen an der Haustür der Frau geklingelt. Die Täter gaben sich als Handwerker aus und behaupteten, ein Marder sitze auf ihrem Dach. Als Beweis zeigten sie der Bewohnerin ein Bild, das wohl mit Hilfe von KI erstellt worden war. Sie zahlte mehrere hundert Euro für eine Reparatur, die zu einem späteren Zeitpunkt erfolgen sollte. Danach verschwanden die Betrüger mit dem Bargeld. Bei dem Festgenommenen fand die Polizei jetzt Beweise für ähnliche Taten. Die Ermittlungen laufen.
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6: Teils bewölkt, teils klar ist die kommende Nacht bei Werten um 11 Grad. Morgen und am Sonntag ist es teils freundlich, teils bewölkt bei angenehmen 20 Grad.
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1: Herzlich willkommen zu einer neuen Folge Stadtgespräch. Ich bin Gastgeber Chris Wahle. Zur ersten Folge nach der Sommerpause war ich wieder bei Oberbürgermeister Markus König zu Gast. Wir haben über den Elefanten im Raum gesprochen, die Haushaltssperre und die anstehenden Sparmaßnahmen, die der Nürnberger Stadtrat jetzt beschließen muss. Außerdem ging es um die Finals in den 2030er Jahren und wie der Oberbürgermeister damals die Wiedervereinigung erlebt hat. Steigen wir direkt ein. Markus, wir sind wieder da bei dir im Rathaus. Danke, dass du uns wieder empfängst heute.
2: Ja, sehr gerne. Herzlich willkommen. Ich hoffe, alle Batterien sind aufgeladen und wir konnten uns gut erholen. Ich habe mich auf jeden Fall sehr gut erholt und bin bereit für das, was kommt.
1: Das, was jetzt vor dir liegt.
2: Ja.
1: Wo ging es denn diesmal hin für euch? Wo wart ihr denn?
2: Alles spontan. Ich kann nur sagen, mein letzter Termin war ja mit der Christopher Street Day und
1: ja.
2: Wir haben 3 Tage vorher haben wir gesagt, ach komm, wir wollten ja ursprünglich nach Frankreich, das war uns aber dann zu voll und irgendwie auch mit zu heiß. Und dann sind wir nach St. Peter-Ording.
1: Ach, schön.
2: In den Norden oben, das war richtig toll, kann ich jedem nur empfehlen, toller Strand. Tolle Stadt auch. Also das ist hat uns richtig gut gefallen, war eine gute Erholung. Sind dann, haben einen Tag vorher auf der Mecklenburgischen Seenplatte was gebucht, sind dann einfach rübergefahren, haben Mecklenburgische Seenplatte gemacht, paar Tage.
1: Schön.
2: Sind dann wieder nach Hause, waren 2 Tage daheim und der Junior wollte unbedingt noch ganz heiß und ganz warmes Meer. Und dann sind wir noch ganz spontan nach Kreta geflogen, eine Woche.
1: Sehr schön. Ja, Griechenland, sehr schön. War ich selber noch nicht, möchte ich unbedingt mal hin. Obwohl jetzt 40 Grad nicht so mein Wetter ist.
2: Auch vom Hauttyp her ist das nicht so mal. Es waren 34, an einem Tag waren 37, war aber immer am Meer, war ein bisschen in der Luft. Ich fand's gut, wir haben viel Sport gemacht und wir sind, also wir können das nicht, aber wir machen es trotzdem leidenschaftlich, Beachvolleyball.
1: Cool.
2: Und dann einfach mal Zeit mit den Lieben verbringen, ja. Und dann ist dann auch der Urlaub wieder schnell vorbei, ne?
1: Also ja,
2: ein paar Tage, dann hier 5, hier 3, hier nochmal 4 und dann ist wieder alles vorbei. Also es ist insgesamt richtig schön gewesen und ja, also jetzt kommt der heiße Herbst.
1: Ja, heißer Herbst ist genau das richtige Stichwort. Unmittelbar nachdem wir uns das letzte Mal gesehen hatten, wurde ja quasi eine Haushaltssperre verhängt. Ihr musstet da durchgreifen. Nimm doch bitte die Hörer und mich nochmal mit. Was war der Auslöser und was ist aktuell der Stand der Dinge?
2: Also was heißt Haushaltssperre? Das ist eine, ich versuche es mal wie im Privaten das zu erklären.
1: Ja.
2: Jeder von uns macht fürs nächste Jahr vielleicht eine Planung und sagt, okay, ich habe so und so viel Einnahmen, das ist mein Gehalt, ich kriege ein Weihnachtsgeld vielleicht oder ich kriege noch irgendwo eine Boni oder ich habe noch eine Mieteinnahme oder ich kriege irgendwo noch eine Kohle her und dann habe ich meinen Status quo erstmal, den ich mir errechne und dann plane ich meine Ausgaben. Fahre in Urlaub, hol mir den neuen Schrank, hol mir eine neue Küche oder so. So macht die Stadt das ja auch. So,
1: ja.
2: Wir haben Einnahmen und die größte Einnahmequelle ist die Gewerbesteuer. So, jetzt müssen wir natürlich festhalten, dass wir eine gute Gewerbesteuer haben und ich danke allen, die bei uns wirklich Steuern zahlen, ob Einkommensteuer oder Gewerbesteuer, aber wir haben natürlich auch dementsprechend viele Ausgaben und wir mussten schon annehmen, dass die Gewerbesteuer einfach sehr stark steigt. So, weil wir haben in den letzten Jahren oder meiner Zeit haben wir wirklich gute Gewerbesteuerzahler nach Nürnberg geholt und wir haben zugelegt. Und wir haben eine Prognose gesetzt. So.
1: Mhm.
2: Und jetzt ist eins eingetreten und das war halt wirklich einen Tag oder 2 Tage, nachdem ihr da wart, kam der Kämmerer zu mir und hat gesagt, Mensch Markus, wir haben jetzt die Zahlen für Juni bekommen. Bis Mai lief genau das, wie wir es prognostiziert haben. Ist die Gewerbesteuer auch so hoch gegangen. Aber jetzt ist sie auf einmal leicht Tendenz runter. Heißt nicht, dass die Gewerbesteuer eingebrochen ist, sondern ja. Die ist immer noch hoch. Aber die Erwartung oder das, was wir gehofft haben zu bekommen,
1: ja,
2: das ist nicht eingetreten. So, und wir haben aber natürlich ja Ausgaben geplant mit der Hoffnung, dass genau dieser Betrag, den wir reingeschrieben haben, auch sozusagen, dass wir diese Ausgaben tätigen können.
1: Ja.
2: Wenn ich aber jetzt schon weiß, dass ich diese Einnahme in der Höhe, in der ich dann auch ausgegangen bin, nicht habe, muss ich ja sagen, okay, dann muss ich dieses Jahr schauen, dass ich das und das vielleicht nicht gleich ausgebe, um den Cashflow sozusagen zu erhalten.
1: Ja.
2: So, und das haben wir gemacht. Also da ging es darum, müssen wir jetzt die neuen Schreibtische bestellen? Sind jetzt alle neue Ausgaben, die wir jetzt dieses Jahr noch auf Beschluss auch gleich anstoßen, müssen wir das jetzt tätigen?
3: Ja.
2: So. Und das ist die Haushaltssperre. Jetzt gibt's natürlich Kritik und dann heißt's, ja, wieso habt ihr das so spät gesagt? Nochmal, ich kann dann reagieren, wenn ich was weiß. Und wir hatten dann eben diese Steuerschätzung beziehungsweise die steuerliche Erkenntnis aus dem Steueramt. Und nach 2 Tagen haben wir reagiert. Schneller geht's nicht. Ich kann aber auch nicht meine Verwaltung fragen und sagen, na ja, jetzt haben wir das Problem. Wir müssen jetzt dann irgendwann mal eine Haushaltssperre machen, weil wir haben schlechte Einnahmen oder schlechtere Einnahmen.
3: Ja.
2: Dann ist es wie bei allen, dann wie daheim auch, dann gibt der Sohn noch schnell das Geld aus, dann gibt die Frau oder der Mann noch schnell das Geld aus und die Tochter hat sich auch noch schnell was gekauft, weil sie sagen, hey, wenn der Papa jetzt dann das Geld einfriert, dann gebe ich es jetzt schnell aus.
3: Ja, verstehe. So.
2: Genau deshalb haben wir gesagt, ich kann niemanden mit einbinden, sondern wir müssen jetzt auf den Stopp drücken. Das haben wir getan. Aber natürlich werden wir weiterhin Kindergärten bauen. Wir werden weiter Schulen bauen. Wir müssen natürlich auch die Straßen bauen. Aber wir müssen halt auch sparen. Also man kann es vergleichen. Wir müssen eine Diät machen und die ist schon hart. So, aber natürlich wirst du bei jeder Diät wirst du auch essen und wirst du auch aber halt anders essen. Ja?
3: Ja,
2: weniger essen und drauf schauen, was du isst und nichts anderes tun wir jetzt.
3: Da möchte ich jetzt genau einhaken. So. Rathaus Clubbing wurde ja direkt gestrichen. Das ist eine der Sparmaßnahmen. Du hast jetzt gerade schon wirklich so Basics wie neue Tische und sowas angeschnitten. Wie schwerwiegend wird's denn? Also ihr habt ja gesagt, Bildung, und du, das hast du ja gerade auch schon gesagt, Bildung ist auf jeden Fall schon mal außen vor. Ne? Aber was sind denn jetzt die Prestigesachen, die getrimmt werden?
2: Jetzt kommt ja das dazu, das ist die Haushaltssperre 2026. Das ist ja nur, sag ich mal, die Zahlen, die wir jetzt kennen für dieses Jahr.
3: Ja.
2: Aber wir wissen ja schon, wie wird es in den nächsten Jahren werden. Das bedeutet Beschlüsse, die der Bundestag getroffen hat. Und das hat natürlich jetzt erstmal nichts mit einer Haushaltssperre zu tun.
3: Ja.
2: Das verwechseln viele, wenn es dann heißt, ja, Stadion und das und das und das. Das hat mit der Haushaltssperre null zu tun, weil das ist ja dann die Folgejahre.
3: Mhm.
2: Es ist aber klar so, dass wir wissen, Leute, wir haben ein Ausgabenproblem und ein Einnahmethema. Wir haben gute Einnahmen, aber wir haben mehr Ausgaben, weil wir das Klinikum mehr belastet wird. Die Hilfe im Alter hochgegangen ist, die Sozialausgaben hochgegangen sind, das Personal mit Tarifen mehr Geld bekommt. So, und diese Einnahmen fehlen uns, um das zu decken.
3: Ja.
2: So, und deshalb gilt es, dass wir natürlich auch einen Haushalt aufstellen müssen fürs nächste Jahr. Und da wissen wir jetzt schon, da müssen wir alleine schon fast 100 Millionen sparen.
3: Weil die Regierung von Mittelfranken hat ja euch ja auch schon Auflagen gegeben davor, dass ihr davor das schon konsolidieren müsst.
2: Ja klar, weil sie sagt, ich kann ja keine Kredite aufnehmen, um Kredite zu bedienen.
3: Mhm.
2: Also wenn zum Schluss das Geld nicht reicht, was ich an Einnahmen habe, um auch die Ausgaben zu decken, und die Ausgaben sind natürlich auch Kredite, dann wird es dann irgendwann mal problematisch. Und wenn aber Ausgaben auf uns zukommen, die ja noch gar nicht eingeplant waren, wie ein Beitragsstabilisierungsgesetz für Krankenkassen, die auf einmal das Klinikum belastet, wie zum Beispiel Ausgaben, die im Pflege im Alter so hoch durch die Decke stießen, die der Bezirk bezahlen muss, aber sich das Geld von der Stadt holt. Das ist alles Ausgaben. Oder wir haben zum Beispiel Hilfe zur Erziehung. Ja, auch da ist Gebühren, die richtig gestiegen sind, die wir bezahlen müssen. So, und jetzt gilt es, drauf zu schauen, was kann man einsparen. So, natürlich sind Projekte mit dabei, wo wir sagen, dann werden wir zum einen auch an liebgewordenen Dingen drangehen, den ein oder anderen Empfang so nicht mehr machen.
3: Mhm.
2: Dann gibt's halt nur noch mal eine Breze, dann wird's kein Getränk mal mehr geben. So, dann wird's den ein oder anderen Dienstreiseantrag nicht mehr da durchgehen.
3: Ja.
2: So, dann wird's auch nochmal drauf schauen, wie können wir den ein oder anderen Personalschlüssel anpassen. Dann, also alles, was du halt an Ausgaben hast, aber das sind natürlich oftmals, und das ist das Schwierige, wir haben ja Ausgaben, die sind gesetzlich gesichert. Und an die kann ich ja gar nicht ran.
3: Ja.
2: So, und dann sind natürlich solche Dinge wie die ein oder andere Großveranstaltung, die halt dann auch nochmal überprüft wird, wenn wir keine Sponsoren finden.
3: Ja.
2: So,
3: was und wäre das dann zum Beispiel?
2: Naja, gut, ich meine, wir werden die Blaue Nacht haben wir sowieso nur noch alle 2 Jahre.
3: Ja.
2: So, wir werden Stars im Leupoldhain überlegen, ob es nochmal funktionieren wird. Ja.
3: Okay.
2: So, alles, wo halt dann wir eigenes Geld in die Hand nehmen müssen, wird sich nochmal genauer angesehen. Wir haben jetzt die Brunnensaison einen Monat früher beendet. So, das sind alles so Dinge, das trifft auch den einen oder anderen Bürger. Ich kann aber das Geld, ja, kann ich nur einmal ausgeben.
3: Ich meine,
2: oder den Euro kann ich nur einmal ausgeben.
3: Wir hatten es jetzt, glaube ich, erst gestern oder vorgestern kam es erst raus mit der Brunnensaison. Spart ihr euch schon mal 27.000 Euro, meine ich, war jetzt das, was in der Pressemitteilung stand. Ja. Kleinvieh macht auch Mist, ja. Was ist denn mit den großen Nummern? Stichwort Frankenschnellweg, Stichwort Stadion.
2: Ne, Frankenschnellweg, ich meine, das ist halt Infrastruktur. Ich meine, ich muss ja die Straße muss ich jetzt sanieren,
3: ja.
2: Weil sonst muss ich sie sperren. Weil es ist ja wie bei einer, sagen wir, Bauwerk, wenn das nicht mehr die Traglast hat. Das ist ja unser Problem gewesen. Wir müssen jetzt sowieso den Frankenschnellweg angehen. Aber wir fangen ja sowieso nur im Westen an. Mhm. Also im Westen ist das Thema mit Lärmschutz und das ist das Thema, dass wir die Straße halt neu gestalten. Da werden wir natürlich damit anfangen, weil ich muss ja die Straße machen.
3: Ja, also die Leute, man muss ja da noch langfahren können.
2: Halt, also ja. Ob dann, und es ist dann immer die Frage, ja, aber kommt der Tunnel und kommt der, sag ich, das ist der Plan. Feststellung so festgelegt worden, was dann zum Schluss wirklich kommt und wie man sich das noch alles dann genauer anschaut und auch leisten kann, das werden wir sehen. Aber dass die Leute jetzt einen besseren Lärmschutz bekommen, und das Ganze, das wird jetzt getan. So. Und auch, weil sie jetzt in den letzten Tagen und auch gestern und vorgestern mal rumgefahren, Stadion und der Oberbürgermeister hat gesagt, das wird jetzt 28 nicht angefangen. Ja, nur gut, 28 wird das Stadion nicht den Baubeginn haben.
3: Ja.
2: So, dass wir ein neues Stadion irgendwann brauchen, das ist ja vollkommen richtig, weil auch das fällt ja ein. Aber wir müssen halt schauen, wo kommt das Geld her? Und wenn wir als Stadt nicht das Geld im Moment auftreiben können und nicht in der großen Größenordnung darstellen und der Club auch nicht in einer Größenordnung, und dann wird es ja auch schwierig werden.
3: Also so. Lässt sich schon sagen, dass das jetzt aber schon ein bisschen in die Ferne gerückt ist dann
2: auch? Nee, das wird meines Erachtens natürlich jetzt nicht 28, 29, glaube ich nicht, dass der Bagger rollen wird. So, und wir brauchen jetzt, und das haben wir ja beschlossen, ein Finanzierungskonzept, weil wir wissen ja jetzt nicht, wir haben uns jetzt mal genähert, was wollen wir für ein Stadion? Okay, ein anderes Fußballstadion. Wir wollen keine Mantelbebauung. Es soll, sag ich mal, sich rein auf den Fußball konzentrieren. Wir brauchen mehr Businessplätze. Wir wollen eine Internationalität haben. Das waren ja wichtige Diskussionen. Aber ja klar, jetzt gilt's, Geld zu sammeln. So, und wenn ich das Geld und den Finanzierungsplan habe, dann kann ich loslegen.
3: Ja.
2: So, aber wenn ich jetzt in diesem Jahr, und jetzt ist dann gleich 27, weiß, okay, so und so viel Geld brauchen wir. Und ich kann aber im Moment dieses Geld, was wir sogar selber auftreiben müssen, gar nicht auftreiben. Dann kommt entweder ein Vierter oder ein Dritter, der mir das Geld gibt, oder ich muss es schieben. Also im Moment wird es eher wahrscheinlich geschoben werden. Aber wichtig ist, dass wir halt klar ein Konzept machen.
3: Ja.
2: So. Und dann gibt's immer natürlich Themen, die wir aufrechterhalten müssen. Wir können nicht die Museen alle schließen, weil wir sind ja eine attraktive Stadt.
3: Ja.
2: Wir leben vom Tourismus. Und auch da müssen wir attraktivitätssteigernd wirken. So. Und deshalb ist es immer ein Ritt auf der Rasierklinge, was kann ich sparen? Wo muss ich vielleicht was ausgeben, um auch einen Hebel zu bekommen? Weil wenn ich dann nur noch leere Hotels habe, dann gehen die Hotels irgendwann mal in die Binsen und in die Insolvenz. Dann habe ich keine Gewerbesteuerzahler mehr. Also das hängt ja alles zusammen.
3: Ja.
2: Zum Schluss gilt es, wir in Nürnberg tun unseren Beitrag, dass wir was sparen. Aber wir sind die Wiege der Demokratie. Es muss immer auch eine funktionstüchtige Verwaltung da sein. Und deshalb wird es darauf rauslaufen, dass wir mehr Geld aus Bund, mehr Geld aus Land bekommen. Und das ist kein singuläres Problem, sondern man sieht Erlangen. Hof hat dieses Jahr schon keinen Haushalt mehr genehmigt bekommen. Ingolstadt, die reiche Stadt Ingolstadt mit Audi, keinen genehmigten Haushalt mehr. Ja? Und es wird jetzt noch der ein oder andere Landkreis in der Nähe kommen, der auch schon jetzt keinen Haushalt mehr genehmigt bekommt. So, und das will ich vermeiden. Aber das sind Anstrengungen, aber es wird schon harte Einschnitte geben müssen.
3: Hast du den Eindruck, dass die Kommunen in Berlin ausreichend gehört werden? Weil das ist ja jetzt auch schon länger Thema.
2: Naja, das ist ja, gehören werden wir schon, aber ich weiß, dass halt überall natürlich das Thema Geld ist überall angespannt. Es sind ja nirgendwo noch Schatzkammern da, die so gefüllt sind. Und dann, klar, da wird jetzt sofort Geld ausgeschüttet, ja, und da geben wir halt denen mal einen Scheck. Sondern da schaut natürlich jeder auf das, was er hat. Da schaut der Bund und hält sein Geld zusammen. Das Land hält sein Geld zusammen.
3: Aber bedingt auch nur. Ich habe jetzt, Thorsten Frei hat jetzt die Woche wieder gesagt, ja, Tankrabatt vielleicht wieder. Aber es hieß doch beim letzten Mal schon, Tankrabatt, ist das die richtige Lösung? Also ob der Bund so sein Geld zusammenhält, da bin ich ein bisschen skeptisch.
2: Aber dann kommt natürlich auch die Diskussion auf und das ist auch klar, an den Grenzgebieten, dann fährst du Richtung Polen und dann zahlst du nur noch 1,40.
3: Ja.
2: Und dann denkst du, okay, wo kriegen die denn ihr Öl her? Oder was haben die für Steuerpolitik dann drauf? So, also das ist natürlich auch, das verärgert die Menschen und wir müssen auch darauf schauen, dass wir, das ist auch ein Bestandteil unserer Demokratie, dass wir auch den Menschen auch Freiräume geben und die Freiräume, die nehme ich ihnen, wenn ich dann sage, okay, du zahlst so und so viel beim Tanken, beim Einkaufen wirst du auch nochmal richtig abkassiert und irgendwann bleibt dir die Menschen nichts mehr übrig. Also dann braucht er auch in kein Museum mehr gehen. Oder
3: klar, weil du es dir nicht mehr leisten
2: kannst. Bleibt es nicht mehr übrig.
3: Ja.
2: Und dann habe ich die Freiheit nicht mehr. Und die Freiheit will aber der Bürger haben. Und da müssen wir schon drauf schauen, das nehme ich sehr ernst. Aber da müssen wir halt auch zu einem Reformpaket kommen.
3: Hoffen wir, dass das...

0: so und so viele Fixausgaben, wir haben so und so viele Einnahmen wahrscheinlich durch die Gewerbesteuer, durch die Einkommensteuer, durch die ganzen Steuerbereichen. Und dann haben wir Ausgaben. Dann gibt es Fixausgaben und dann gibt es ein Gap. So, und das Gap wird er präsentieren und wird sagen, okay, das Gap schaffen wir nur, wenn wir das, das und das als das, was wir entscheiden können.
1: Ja.
0: Dass wir das zum Schluss auch diskutieren und dann sagen, okay, das müssen wir dann weglassen. So, und das müssen wir einschränken. So, und dann wird es Gebührenerhöhungen geben, ja, für die Bäder, für die Museen, für die Stadtbibliothek. Ich kann ja nichts anderes machen.
1: Ja, führt kein Weg dran vorbei
0: so, in der aktuellen Situation. Und da müssen wir aber halt auch, ich kann halt auch nur die Spirale nur gewissermaßen hochdrehen, weil wenn ich sie überdrehe, dann geht keiner mehr ins Museum und geht keiner mehr sich ein Buch ja. Ausleihen. Also das ist ja auch nicht der Sinn der Sache. So, und das werden wir jetzt alles dran setzen. So. Also es wird nicht einfach werden, aber nochmal, wir müssen halt auch zusammenbleiben. Und ich hoffe einfach, dass die Bevölkerung und auch wir auch in der Politik nicht uns nur die Augen aushacken und sagen, ja, ich hätte da gespart und hier gespart. Zum Schluss werden wir überall sparen müssen. Punkt. So, da wird kein Bereich ausgelassen.
1: Lass uns jetzt mal zu einem etwas schöneren Thema wiederkommen. Aktuell ist ja, der Herbst ist jetzt langsam da und es ist auch wieder Altstadtfest auf der Insel Schütt. Katharinenruine
0: kostet nicht, auch wieder
1: zu erleben.
0: Ich habe dich beim Bieranstich Geld der Stadt gesehen. Ja, aber auch das ist ein Beispiel. die Leute feiern, aber auch dafür, dass sie das tun können, zahlt die Stadt Geld. Ja, also wir unterstützen die Altstadtfest-Organisatoren mit einem Betrag, dass man das überhaupt durchführen kann.
1: Aber das macht ja die Stadtgesellschaft ja auch aus. Du willst ja auch zusammenkommen, genau, ja,
0: aber,
1: in der Stadt.
0: Ja, aber das siehst du.
1: Ne? Genau, das ist genau diese Abwägung, was du eben hattest, ne?
0: Genau, mit dem aber, Ablegen halt. Das ist aber alles eine freiwillige Leistung. So, und wenn ich dann keinen Haushalt mehr habe, dann wird es das auch nicht mehr in der Form geben können. Das wird auch spannend.
1: Ja.
0: So, aber nochmal, das ist ein tolles Altstadtfest. Ich freue mich jedes Mal drauf, weil es doch ein, ja, es ist Tradition und Brauchtum. Ich meine, das sagen die Politiker immer, aber es ist doch auch so. Ich sitze gerne in so einer Hütte, trinke Pieler, esse gute Sülze mit Bratkartoffeln und schön ist es. So, und das gehört auch dazu. So, und ich finde schon auch, dass wir eine sehr große kulinarische Vielfalt haben. Mhm. Und eine gute Musik und einen Spaß darf man sich auch in schweren Zeiten gönnen. Ach. Also, Altstadtfest gehört für mich zu Nürnberg wie die Burg und die Bratwurst.
1: Schaffst du es, abseits vom Anstich, den du jetzt die Woche hattest, mal hinzuschauen? Oder?
0: Mein Ziel ist es, mindestens zweimal dahin zu gehen. Ja. Und ich schaff's auch.
1: Ich schaue, dass ich dies.
0: Bin nächste Woche, glaube ich, mit den einen oder anderen, auch wenn es halbberuflich ist, mit dem einen oder anderen Journalisten dann auch vor Ort. Ich freue mich darauf.
1: Schön. Schaffst du es denn auch nach Fürth mal zur Michaeliskirche zu gehen? Die ist ja jetzt dann auch nach dem Altstadtfest direkt.
0: Auch das mache ich. Auch unsere Nachbarstadt besuche ich, auch wenn sie uns manchmal ärgern. Aber ich besuche die auch, weil ich da auch finde, dass wir eine Tradition an der Straßenkirche haben. Und die ist wirklich auch in Fürth sehr, sehr, sehr gut. Und da schlendere ich natürlich auch mal privat mit meiner Frau durch.
1: Lass uns noch mal ganz kurz zu aktuellen Sachen kommen. Ich will jetzt nicht noch mal auf dem Finanzthema rumreiten, aber gestern beziehungsweise jetzt vor kurzem habt ihr ja, weil wir jetzt beim Thema Events auch waren, was ganz Großes angekündigt. Du hast mit dem Ministerpräsidenten, habt ihr über die Finals,
0: genau,
1: Finals oder Finals gesprochen?
0: Die einen sagen Finals, die anderen sagen Finals.
1: Nimm uns mal mit, was hat es damit auf sich? Es ist was Sportliches auf jeden Fall.
0: Ich glaube, jeder kann sich noch ein bisschen erinnern. Wir hatten ja zum Beispiel schon mal ein Beachvolleyball-Turnier. Die Deutsche Meisterschaft im Beachvolleyball vor Jahren auf dem Hauptmarkt. Genau. Ja. Ich glaube, das war ein Riesen-Event. Das hat Spaß gemacht. Das hat Leute nach Nürnberg gezogen. Wir können uns vielleicht noch auch an das Gefühl an 2006 erinnern, wie die Weltmeisterschaft in der Stadt war. Und wir alle im Fieber waren und es einfach toll ist. Und auch einen riesen Werbeeffekt hat und auch Geld einbringt erstmal, wenn wir sehen, wie viele Leute hierher kommen, um ins Hotel zu gehen, um zu essen, um einzukaufen. So, und deshalb haben wir gesagt, es gibt die Chancen, weil viel jetzt München bekommt. Ging jetzt die Leichtathletik-Weltmeisterschaft 2031, die kriegen jenes, dieses, werden Olympia hoffentlich bekommen. Sondern haben wir gesagt, ja, was bekommt eigentlich Nürnberg? Also ist ja nett, dass alles München und überhaupt der Rest bekommt. Und dann gab es eben die Aussage, also wenn wir die Finals oder die Finals nach Nürnberg möchten, dann würde das der Freistaat mit 50% unterstützen. So, und dann habe ich gesagt, ja, also das ist ja auch mal eine Perspektive.
1: Ja.
0: So, jetzt können wir da sagen, gibt es ja auch welche, aber Haushaltssperre, sage ich, ja, aber auch da müssen wir drauf schauen, aber wir müssen auch solche Großveranstaltungen nach Nürnberg holen, weil sonst werden unsere Hotels irgendwann leer sein. Und deshalb glaube ich, wird nicht jedes Jahr und nicht alle zwei Jahre so ein Riesenevent kommen.
1: Ja.
0: Also die Weltmeisterschaft war 2006, 20 Jahre her.

0: Ja.
1: Beachvolleyball war das letzte Mal, glaube ich, vor 4 Jahren. So, und wenn wir jetzt so ein großes Event, 31 oder
0: Wir sprechen
1: 32,
0: von 30er Jahren. Ja?
1: genau,
0: Also nicht, dass die Leute jetzt denken, es ist irgendwie für nächstes Jahr geplant
1: nein,
0: oder was.
1: aber das ist ja, sofort ist ja die Haltung, man bewirbt sich, ja, und es geht doch gar nicht. Es ist ja Politik, verstehe ich, dass wir Dinge anstoßen, dass wir an die Zukunft denken und dass wir auch in manchen schwierigen Situationen nicht irgendwo weder den Kopf in den Sand noch den Sand in den Kopf stecken, sondern schauen, dass wir halt Möglichkeiten haben. Und die Möglichkeit ist, hey, wir bekommen Geld, es hilft der Wirtschaft, es hilft der Stadt. Lass uns mal gucken, wie wir das dann auch auf den Weg bringen. Und in die Verhandlungen gehen wir jetzt, an welcher Jahreszahl dann die Finance auch in Nürnberg sich dann auch hier zeigen können.
0: Ja, das war ein schönes Schlusswort, Markus. In diesem Sinne freue ich mich, dass wir wieder gesprochen haben und ich freue mich aufs nächste Mal.
1: Danke fürs Kommen. Bleiben wir optimistisch
0: ja.
1: und bleiben wir gesund und dann kriegen wir das alles hin.
0: In diesem Sinne, bis zum nächsten Mal. Tschüss.
1: Servus.
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1: Ich bin Dominik Schweiger. Benzin und Diesel werden weltweit ja immer teurer. Deswegen haben sich die G7-Chefs, darunter auch Kanzler Merz, heute per Video zusammengeschaltet. Ihr Plan, 100 Millionen Barrel Rohöl sollen aus der Notreserve auf den Markt kommen. Ab sofort und über 4 Monate verteilt. Die endgültige Entscheidung trifft aber die Internationale Energieagentur. Deutschland feiert morgen 36 Jahre Wiedervereinigung. Die offiziellen Feierlichkeiten zum Tag der Deutschen Einheit laufen bereits seit heute. In Bremen steigt seit dem Nachmittag ein großes Bürgerfest. Der offizielle Teil folgt dann morgen. In ganz Deutschland sind mehr als 700 Veranstaltungen geplant. Thomas Bliskin berichtet.
2: Erwartet werden rund 400.000 Besucherinnen und Besucher. In der Innenstadt und am Weserufer gibt es kostenlose Konzerte, Diskussionen, Führungen und Ausstellungen. Auch Bundesrat, Bundestag, Bundesregierung und Bundesverfassungsgericht stellen ihre Arbeit vor. Das Motto der Feierlichkeiten lautet: Viele Stärken, ein Land.
1: Ein Herbststurm und starke Regenfälle halten viele griechische Inseln in Atem und haben auch schon mehrere Menschenleben gekostet. Eine 58-jährige deutsche Touristin wurde auf Rhodos von einem Blitz getroffen und getötet. Ihr Ehemann wurde leicht verletzt. Auf Kreta ist ein Hirte von Wassermassen erfasst worden und ertrunken, so die örtliche Polizei. Der Sturm soll laut Wetterdienst bis Sonntag anhalten. Bayern reagiert auf die schlechten Ergebnisse der jüngsten PISA-Studie mit mehr Unterricht an den Grundschulen. Wie das Kultusministerium mitgeteilt hat, soll es in den kommenden Jahren insgesamt 6 weitere Stunden pro Woche geben für Mathe, Deutsch, Sport und Musik. Wie das genau aussehen soll, wird derzeit noch erarbeitet. Ersten Schätzungen zufolge braucht es dafür innerhalb von 2 Jahren 1.300 weitere Lehrkräfte. Die deutschen Sportlerinnen und Sportler sollen wieder mehr Medaillen auf Eis und Schnee gewinnen. Dafür pumpt der Bund jetzt mehr Geld in den deutschen Wintersport. Die Spitzenverbände bekommen laut Bundeskanzleramt im kommenden Jahr über 30 Millionen Euro vom Bund, um sich auf die Olympischen Winterspiele 2030 in den französischen Alpen vorzubereiten. Das Ziel: Deutschland soll im Medaillenspiegel wieder unter die Top 3 kommen.
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3: Mit Henrike Müller. Bus- und Bahnfahren im Großraum Nürnberg wird zum Jahreswechsel teurer. Der VGN erhöht die Fahrpreise zum 1. Januar 2027 deutlich, im Schnitt um knapp 6%. Heißt, eine Einzelfahrt in Nürnberg kostet dann 4,10 Euro, also 20 Cent mehr als bisher. Das verbundweite Tagesticket Plus kostet künftig 28,10 Euro, also 1,60 mehr. Unverändert bleibt dagegen das 365-Euro-Ticket für Schüler und Auszubildende. Als Gründe für die Erhöhung nennt der VGN unter anderem gestiegene Personal-, Energie- und Infrastrukturkosten. Nach Angaben des Verbunds decken die Fahrgeldeinnahmen derzeit nur rund 29% der Gesamtkosten. Bereits im Sommer hatte der VGN fürs kommende Jahr eine umfassende Tarifreform angekündigt. Das Ticketsortiment soll schrumpfen, zudem soll der Vertrieb digitaler werden.
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1: In einer gar nicht so entfernten Zukunft spielt Frau Winkler verlässt das Haus. Da lebt Angela Winkler nach dem Tod ihres Ehemanns im Heim. Dort kümmern sich Pflege- und Service-Roboter um die Gesundheit der Bewohner.
2: Hallo, ich möchte einen Wodka.
3: Bitte Versicherungsausweis scannen.
2: Was?
3: Ohne Ausweis kein Alkohol.
2: Bitte?
3: Der Alkoholkonsum ist gesperrt.
2: Nur ein kleines Gläschen. Heute ist der Geburtstag von meinem Mann. Mach eine Ausnahme, ja?
3: Wir machen keine Ausnahmen.
2: Weil ihr alle Arschlöcher seid. Menschen machen Ausnahmen.
3: Ich bin kein Mensch.
2: Na eben, Arschloch.
1: Ja, Frau Winkler mag die Roboter eben nicht. Umso schlimmer, als in einem Sturz einen persönlichen Pflegeroboter bekommt.
4: Guten Tag, Frau Winkler. Oder soll ich lieber Grüß Gott sagen?
5: Sie können sich jetzt jeden Dialekt wünschen. Schwäbisch.
4: Grüß Göttle.
5: Sächsisch, Fränkisch, Österreichisch.
4: Küss die Hand, gnädige Frau.
2: Das ist ja unheimlich.
4: Es tut mir leid, wenn Sie mich nackt, kalt und unheimlich finden, aber es verletzt mich auch ein wenig.
2: So ein Blödsinn. Das ist eine Maschine.
1: Und wie schon Captain Picard bei den Borg erkannte, Widerstand ist zwecklos. Denn Frau Winklers Tochter besteht auf den Roboter. Naja, sie macht das Beste daraus.
2: Das Leben ist schön.
4: Ja, aber vielleicht scheint es auch nur so.
2: Es hat uns zu ersticken versucht wie Unkraut.
4: Mir fließen die Tränen.
2: Blödsinn, bei dir fließt doch nichts. Ich werde dich Pavlovich nennen.
4: Angenehm. Mein Name ist Pavlovich.
2: Au.
4: Ich messe ihre Vitalwerte.
1: Der Film ist der erste von Doris Dörri, der in der Zukunft spielt. Ihr gelang mit Frau Winkler verlässt das Haus eine kluge und bewegende Tragikkomödie. Stefan Grundler, Radio F, Kinoredaktion.

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1: Ich bin Hendrik Daum. Wer einen Skoda fährt, der sollte jetzt dringend bei seinem Autohändler anrufen, denn der tschechische Autobauer ruft weltweit 1,7 Millionen Fahrzeuge zurück, 370.000 davon alleine in Deutschland. Grund ist laut Kraftfahrtbundesamt offenbar das gleiche Problem wie bei VW, Audi und Seat. Eine Schraube in der Lenkung kann abreißen und die Lenkung dadurch ausfallen lassen. Und wir bleiben beim Thema Auto. Weltweit soll der Sprit an den Tankstellen günstiger werden. Und um das zu erreichen, greifen die G7-Staaten wie Deutschland, Frankreich und die USA auf Ölnotreserven zurück. Ab sofort und über 4 Monate sollen 100 Millionen Barrel Rohöl freigegeben werden. Tina Eck berichtet.
2: Damit ist ein von Präsident Trump angedrohter Diesel-Exportstopp erstmal vom Tisch. Nach dem Nahen Osten sind die USA nämlich Europas wichtigster Lieferant von Diesel. Nun soll die Freigabe der Reserven mit der Internationalen Energieagentur IEA abgestimmt werden, um möglicherweise zusätzliche Dieselfreigaben zu prüfen. Die endgültige Entscheidung liegt bei der Energieagentur.
1: In Bremen haben die zentralen Feiern zum morgigen Tag der Deutschen Einheit begonnen. Bis Sonntag läuft ein großes Bürgerfest mit Konzerten, Theater und Diskussionen. Es gibt Informationsstände aller Bundesländer, auch Institutionen wie der Bundesrat oder das Bundesverfassungsgericht stellen ihre Arbeit vor. Bremen erwartet mehr als 400.000 Festgäste. Kreta und andere Inseln der Ägäis kämpfen zurzeit mit einem schweren Herbststurm und starken Regenfällen. Auf Rhodos wurde eine 58-jährige deutsche Touristin am Strand von einem Blitz getroffen und getötet. Ihr Ehemann erlitt nur leichte Verletzungen. An den Küsten wurden außerdem Autos ins Meer gespült, viele Brücken und Straßen sind zerstört. Der griechische Wetterdienst geht davon aus, dass das Unwetter noch mindestens 2 Tage anhalten wird.
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3: Mit Henrike Müller. Ein mutmaßlicher Drogenhändler aus Erlangen steht kommende Woche vor dem Nürnberger Landgericht. Die Staatsanwaltschaft wirft dem Mann gewerbsmäßigen Handel mit Drogen vor. Der Angeschuldigte soll seine Geschäfte im Großraum Nürnberg über Handychats organisiert haben. Bei einer Razzia in einem Erlanger Hotelzimmer stellte die Polizei Kokain, Crystal Meth, fast 2,5 Kilo Marihuana und 2,5 Kilo Kräutermischungen sicher. Auch 48.000 Euro Bargeld beschlagnahmten die Beamten. Zuvor war bereits ein geplatzter Deal über weitere 12 Kilo Marihuana aufgeflogen. Der Angeschuldigte sitzt seit März in Untersuchungshaft. Der Prozess beginnt am Montag um 9 Uhr. Ein zweiter Verhandlungstag ist für Donnerstag angesetzt.
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4: Heute Nacht klart der Himmel in Franken örtlich auf. Die Tiefstwerte liegen um 11 Grad. Das Wochenende ist dann teils heiter, teils bewölkt. Dazu liegen die Temperaturen zwischen 19 und 21 Grad.
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1: Frankie und Freddy von Sven Regener. Herr Lehmann ist zurück. Ja, allein das wird den Fans schon reichen, die sich auf den neuesten Roman vom Frontmann der Band Element of Crime gefreut haben. Wir sind im West-Berlin im Jahre 1980. Es ist kurz vor Heiligabend. Der 30-jährige Frankie und sein Bruder Freddy schlagen sich so durch diese verwirrende Stadt. Freddy leidet an Panikattacken. Er hasst Menschenmengen. Und ausgerechnet er will nach New York. Frankie dagegen versucht, in Berlin Fuß zu fassen. Die beiden Brüder geraten wegen Kleinigkeiten aneinander, diskutieren über die Welt, witzig, melancholisch und anrührend. Und sie sind auf der Suche nach einer wichtigen Tasche, die hat Freddy verloren. Berlin, Anfang der 80er, also wer diese Stadt damals besucht hat, der weiß, da ist alles möglich. Wem Herr Lehmann ans Herz gewachsen ist, durch frühere Geschichten, der wird auch dieses Buch lieben. Sven Regener schreibt halt auf eine ganz eigene, verrückte und liebenswerte Weise. Frankie und Freddy von Sven Regener ist erschienen im Galliani Verlag. 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
1: Ich bin Hendrik Daum. Wer einen Skoda fährt, der sollte jetzt dringend bei seinem Autohändler anrufen, denn der tschechische Autobauer ruft weltweit 1,7 Millionen Fahrzeuge zurück, 370.000 davon alleine in Deutschland. Grund ist laut Kraftfahrtbundesamt offenbar das gleiche Problem wie bei VW, Audi und Seat. Eine Schraube in der Lenkung kann abreißen und die Lenkung dadurch ausfallen lassen. Und wir bleiben beim Thema Auto. Weltweit soll der Sprit an den Tankstellen günstiger werden. Und um das zu erreichen, greifen die G7-Staaten wie Deutschland, Frankreich und die USA auf Ölnotreserven zurück. Ab sofort und über 4 Monate sollen 100 Millionen Barrel Rohöl freigegeben werden. Tina Eck berichtet.
2: Damit ist ein von Präsident Trump angedrohter Diesel-Exportstopp erstmal vom Tisch. Nach dem Nahen Osten sind die USA nämlich Europas wichtigster Lieferant von Diesel. Nun soll die Freigabe der Reserven mit der Internationalen Energieagentur IEA abgestimmt werden, um möglicherweise zusätzliche Dieselfreigaben zu prüfen. Die endgültige Entscheidung liegt bei der Energieagentur.
1: In Bremen haben die zentralen Feiern zum morgigen Tag der Deutschen Einheit begonnen. Bis Sonntag läuft ein großes Bürgerfest mit Konzerten, Theater und Diskussionen. Es gibt Informationsstände aller Bundesländer, auch Institutionen wie der Bundesrat oder das Bundesverfassungsgericht stellen ihre Arbeit vor. Bremen erwartet mehr als 400.000 Festgäste. Kreta und andere Inseln der Ägäis kämpfen zurzeit mit einem schweren Herbststurm und starken Regenfällen. Auf Rhodos wurde eine 58-jährige deutsche Touristin am Strand von einem Blitz getroffen und getötet. Ihr Ehemann erlitt nur leichte Verletzungen. An den Küsten wurden außerdem Autos ins Meer gespült, viele Brücken und Straßen sind zerstört. Der griechische Wetterdienst geht davon aus, dass das Unwetter noch mindestens 2 Tage anhalten wird.
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3: Mit Henrike Müller. Kriminelle nutzen jetzt offenbar auch künstliche Intelligenz. In Eckental im Landkreis Erlangen-Höchstadt haben Betrüger eine Frau mit einem gefälschten Foto abgezockt. Die Nürnberger Kripo konnte einen 32-jährigen Tatverdächtigen festnehmen. Der Mann hatte gemeinsam mit einem Komplizen an der Haustür der Frau geklingelt. Die Täter gaben sich als Handwerker aus und behaupteten, ein Marder sitze auf ihrem Dach. Als Beweis zeigten sie der Bewohnerin ein Bild, das wohl mit Hilfe von KI erstellt worden war. Sie zahlte mehrere hundert Euro für eine Reparatur, die zu einem späteren Zeitpunkt erfolgen sollte. Danach verschwanden die Betrüger mit dem Bargeld. Bei dem Festgenommenen fand die Polizei jetzt Beweise für ähnliche Taten. Die Ermittlungen laufen.
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1: Die Methode ist unfehlbar.
2: Und die besagte Methode ist eine neue Gesellschaftsordnung. Sie überwacht in Corpus Delicti mithilfe von KI das Leben und die Gesundheit der Menschen in einer gar nicht so fernen Zukunft. Als der Bruder der Wissenschaftlerin Mia des Mordes beschuldigt wird, kann sie es im Gegensatz zu ihrer Kollegin nicht glauben.
3: Die Nachrichten sind voll damit.
4: Er kannte die Frau gar nicht. Die Forensik muss die Daten vertauscht haben.
1: Seine DNA ist überall.
4: Da stimmt was nicht.
1: Du darfst auf gar keinen Fall in diese Sache reingezogen werden.
4: Welche Sache?
1: Wenn du dich mit einem Mord zusammenbringst, gefährdest du alles, für was wir stehen. Ich will überhaupt nicht darüber nachdenken, was passieren könnte, wenn du in Frage stellst, dass hier irgendwas nicht stimmt.
2: Das tut sie aber. Mia ist von der Unschuld ihres Bruders überzeugt und besorgt sich einen Anwalt. Aber dieser glaubt felsenfest an die Methode.
4: Wollen Sie den Fall überhaupt gewinnen?
5: Man hat sein Blut am Opfer gefunden. Der Prozessbeginn ist für nächste Woche terminiert. Ich würde Ihnen empfehlen, nicht vor Gericht zu erscheinen. Mir scheint, dass Sie hier die einzige Person sind, die an seine Unschuld glaubt.
4: Weil ich weiß, dass er nicht lügt.
5: Kein Angeklagter der jüngeren Rechtsgeschichte hat je seine Schuld geleugnet, Frau Holl. Die Methode ist unfehlbar.
2: Mias Vater hat das nicht geglaubt und das wird ihr zum Verhängnis. Denn zu Beginn des Prozesses gegen ihren Bruder steht plötzlich sie im Blickpunkt.
6: Zweifeln Sie an der Basis unseres Zusammenlebens? So wie Ihr Vater?
7: Sind Sie so eine wie er? Ein feiger Systemgegner und Verweigerer der Methode, der des Landes verwiesen wurde.
4: Die Methode hat eine geradezu nahtlose Datensicherheit. Ja, aber was ist mit dem Bruchteil, in dem wir uns irren können?
2: Die Mischung aus allgegenwärtiger KI und Gesundheitsüberwachung wirkt bedrückend aktuell. Dabei ist die Corpus Delicti-Romanvorlage von Bestsellerautorin Julie C. bereits 17 Jahre alt. Stefan Grundler, Radio F, Kinoredaktion.

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1: Ich bin Hendrik Daum. In Bremen haben die zentralen Feiern zum morgigen Tag der Deutschen Einheit begonnen. Bis Sonntag läuft ein großes Bürgerfest mit Konzerten, Theater und Diskussionen. Es gibt Informationsstände aller Bundesländer, auch Institutionen wie der Bundesrat oder das Bundesverfassungsgericht stellen ihre Arbeit vor. Bremen erwartet mehr als 400.000 Festgäste. Wer einen Skoda fährt, der sollte jetzt dringend bei seinem Autohändler anrufen, denn der tschechische Autobauer ruft weltweit 1,7 Millionen Fahrzeuge zurück, 370.000 davon alleine bei uns in Deutschland. Grund ist laut Kraftfahrtbundesamt offenbar das gleiche Problem wie bei VW, Audi und Seat. Eine Schraube in der Lenkung kann abreißen und die Lenkung dadurch ausfallen lassen. Zum vierten Mal in nur 6 Jahren hat die Warenhauskette Galeria Insolvenz angemeldet. Die 12.000 Beschäftigten stehen vor einer völlig ungewissen Zukunft, kritisiert Verdi-Handelsvorständin Silke Zimmer. Sie spricht von haarsträubenden Managementfehlern. Tanja Wagner mit den Einzelheiten.
2: Die Warenhauskette habe nicht mal Gründe für die Insolvenz angegeben, ereifert sich Zimmer. Nachhaltige Investitionen, die die Zukunft der Standorte sichern, habe es in den letzten Jahren jedenfalls nicht gegeben. Die Beschäftigten bräuchten einen Plan und keine Nebelkerzen. Experten sind sich aber sicher, Galeria könnte auch diese Insolvenz und vielleicht noch eine weitere überstehen, mit weniger Filialen und dem richtigen Eigentümer. Auch brauche es ein neues Konzept mit Drittpartnern, wo Käufer nicht nur shoppen, sondern sich wohlfühlen und etwas erleben könnten.
1: Kreta und andere Inseln der Ägäis kämpfen zurzeit mit einem schweren Herbststurm und starken Regenfällen. Auf Rhodos wurde eine 58-jährige deutsche Touristin am Strand von einem Blitz getroffen und getötet. Ihr Ehemann erlitt nur leichte Verletzungen. An den Küsten wurden außerdem Autos ins Meer gespült. Viele Brücken und Straßen sind zerstört. Der griechische Wetterdienst geht davon aus, dass das Unwetter noch mindestens 2 Tage anhalten wird.
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3: Mit Henrike Müller. Bus- und Bahnfahren im Großraum Nürnberg wird zum Jahreswechsel teurer. Der VGN erhöht die Fahrpreise zum 1. Januar 2027 deutlich, im Schnitt um knapp 6%. Heißt, eine Einzelfahrt in Nürnberg kostet dann 4,10 Euro, also 20 Cent mehr als bisher. Das verbundweite Tagesticket Plus kostet künftig 28,10 Euro, also 1,60 mehr. Unverändert bleibt dagegen das 365-Euro-Ticket für Schüler und Auszubildende. Als Gründe für die Erhöhung nennt der VGN unter anderem gestiegene Personal-, Energie- und Infrastrukturkosten. Nach Angaben des Verbunds decken die Fahrgeldeinnahmen derzeit nur rund 29% der Gesamtkosten. Bereits im Sommer hatte der VGN fürs kommende Jahr eine umfassende Tarifreform angekündigt. Das Ticketsortiment soll schrumpfen, zudem soll der Vertrieb digitaler werden.
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1: Es ist Herbst und auch jetzt Apfelzeit. Viele ernten ja gerade ihre Bäume. Und da ist es doch auch Zeit jetzt für ein Apfelkuchenrezept. Und immer um diese Uhrzeit habe ich ja eine Rezeptidee für Sie.
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1: Heute ist es ein etwas besonderer Apfelkuchen, und zwar ein Schoko-Apfelkuchen. Ein Rührteig gebacken in der Springform, und im Teig ist dann eben für den Schoko-Effekt der Backkakao. Die Äpfel werden geputzt und in kleine Stücke geschnitten, und sie werden

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1: Ich bin Hendrik Daum. In Bremen haben die zentralen Feiern zum morgigen Tag der Deutschen Einheit begonnen. Bis Sonntag läuft ein großes Bürgerfest mit Konzerten, Theater und Diskussionen. Es gibt Informationsstände aller Bundesländer, auch Institutionen wie der Bundesrat oder das Bundesverfassungsgericht stellen ihre Arbeit vor. Bremen erwartet mehr als 400.000 Festgäste. Wer einen Skoda fährt, der sollte jetzt dringend bei seinem Autohändler anrufen, denn der tschechische Autobauer ruft weltweit 1,7 Millionen Fahrzeuge zurück, 370.000 davon alleine bei uns in Deutschland. Grund ist laut Kraftfahrtbundesamt offenbar das gleiche Problem wie bei VW, Audi und Seat. Eine Schraube in der Lenkung kann abreißen und die Lenkung dadurch ausfallen lassen. Zum vierten Mal in nur 6 Jahren hat die Warenhauskette Galeria Insolvenz angemeldet. Die 12.000 Beschäftigten stehen vor einer völlig ungewissen Zukunft, kritisiert Verdi-Handelsvorständin Silke Zimmer. Sie spricht von haarsträubenden Managementfehlern. Tanja Wagner mit den Einzelheiten.
2: Die Warenhauskette habe nicht mal Gründe für die Insolvenz angegeben, ereifert sich Zimmer. Nachhaltige Investitionen, die die Zukunft der Standorte sichern, habe es in den letzten Jahren jedenfalls nicht gegeben. Die Beschäftigten bräuchten einen Plan und keine Nebelkerzen. Experten sind sich aber sicher, Galeria könnte auch diese Insolvenz und vielleicht noch eine weitere überstehen, mit weniger Filialen und dem richtigen Eigentümer. Auch brauche es ein neues Konzept mit Drittpartnern, wo Käufer nicht nur shoppen, sondern sich wohlfühlen und etwas erleben könnten.
1: Kreta und andere Inseln der Ägäis kämpfen zurzeit mit einem schweren Herbststurm und starken Regenfällen. Auf Rhodos wurde eine 58-jährige deutsche Touristin am Strand von einem Blitz getroffen und getötet. Ihr Ehemann erlitt nur leichte Verletzungen. An den Küsten wurden außerdem Autos ins Meer gespült. Viele Brücken und Straßen sind zerstört. Der griechische Wetterdienst geht davon aus, dass das Unwetter noch mindestens 2 Tage anhalten wird.
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3: Mit Henrike Müller. Kriminelle nutzen jetzt offenbar auch künstliche Intelligenz. In Eckental im Landkreis Erlangen-Höchstadt haben Betrüger eine Frau mit einem gefälschten Foto abgezockt. Die Nürnberger Kripo konnte einen 32-jährigen Tatverdächtigen festnehmen. Der Mann hatte gemeinsam mit einem Komplizen an der Haustür der Frau geklingelt. Die Täter gaben sich als Handwerker aus und behaupteten, ein Marder sitze auf ihrem Dach. Als Beweis zeigten sie der Bewohnerin ein Bild, das wohl mit Hilfe von KI erstellt worden war. Sie zahlte mehrere hundert Euro für eine Reparatur, die zu einem späteren Zeitpunkt erfolgen sollte. Danach verschwanden die Betrüger mit dem Bargeld. Bei dem Festgenommenen fand die Polizei jetzt Beweise für ähnliche Taten. Die Ermittlungen laufen.
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1: Mit zwei großen Produktionen meldet sich Hollywood in unseren fränkischen Kinos. Vorhang auf für Verity, Dunkle Geheimnisse und Digger. Um den milliardenschweren Erdölmagnaten Digger Rockwell geht es in Digger. Er sitzt gerade in seinem kitschig eingerichteten Büro, als ein Videoanruf von einer seiner Ölplattformen in Grönland hereinkommt.
2: Mr. Rockwell, mein Name ist Sandy Clarkson.
3: Ja, Sandy, alles klar. Der Mann mit der 1,5-Meter-Spalte. Der Gletscher da in Grönland verschiebt sich 1,5 Meter. Also der Tisch hier vor mir ist breiter als 1,5 Meter. Mein Schwanz hat ein Zehntel von der Größe. Soll ich eine milliardenteure Plattform dicht machen, wegen was, das 10-mal größer ist als mein Schwanz?
1: Klarer Fall. Digger Rockwell will seine Ölbohrungen fortsetzen. Da kann ihm der Wissenschaftler noch so sehr davor warnen, dass es zu einer Katastrophe kommen könnte.
2: Ich glaube, Sie verstehen nicht, was hier passiert, Sir.
3: Ich weiß mit Sicherheit, was da los ist, weil ich die ganze Sache bezahle.
1: Tja, und dann passiert die Katastrophe aber dann doch. Und die Welt steht kurz vor ihrem Untergang. Das Besondere an der schrägen Komödie Digger ist ihr Hauptdarsteller. Tom Cruise spielt seine Rolle unglaublich gut. Mit grauen Haaren, Falten, über die Glatze gekämmten Haaren und
4: die Worte einer Autorin sollten ehrlich sein und ein bisschen furchteinflößend.
1: Aber diese Autobiografie kann die Schriftstellerin Verity Crawford in Verity, Dunkle Geheimnisse nicht fertig schreiben. Ihr Ehemann möchte, dass die junge Nachwuchsautorin Lowen dies übernimmt.
5: Wieso schreibt Ihre Frau die Reihe nicht selbst zu Ende?
6: Die Ärzte glauben nicht, dass sie jemals widersprechen oder laufen wird.
1: Also sagt Lowen zu und begibt sich damit in ein verstörendes Abenteuer. Die Romanvorlage stammt von Colleen Hoover. Sie ist eigentlich für Romantisches wie Nur noch ein einziges Mal bekannt, hat aber mit Verity, Dunkle Geheimnisse, einen kernigen Psychothriller geschrieben. Stefan Grundler, Radio F.

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1: Ich bin Hendrik Daum. In Bremen haben bereits gestern die zentralen Feiern zum heutigen Tag der Deutschen Einheit begonnen. Bis Sonntag läuft ein großes Bürgerfest mit Konzerten, Theater und Diskussionen. Es gibt Informationsstände aller Bundesländer. Auch Institutionen wie der Bundesrat oder das Bundesverfassungsgericht stellen ihre Arbeit vor. Bremen erwartet mehr als 400.000 Festgäste. Die Bundesregierung hat die Freigabe von Öl- und Dieselreserven durch die G7-Staaten begrüßt. Außenminister Wadephul sprach von einem guten Ergebnis. Deutschland habe von Anfang an auf eine einvernehmliche Regelung im G7-Rahmen gesetzt. Die Maßnahme soll helfen, die Versorgung zu sichern und die Märkte zu stabilisieren. Zuvor hatten sich die G7-Staaten darauf verständigt, bis zu 100 Millionen Barrel Diesel und Rohöl aus ihren Reserven freizugeben. Zum vierten Mal in nur 6 Jahren hat die Warenhauskette Galeria Insolvenz angemeldet. Die 12.000 Beschäftigten stehen vor einer völlig ungewissen Zukunft, kritisiert Verdi-Handelsvorständin Silke Zimmer. Sie spricht von haarsträubenden Managementfehlern. Tanja Wagner mit den Einzelheiten.
2: Die Warenhauskette habe nicht mal Gründe für die Insolvenz angegeben, ereifert sich Zimmer. Nachhaltige Investitionen, die die Zukunft der Standorte sichern, habe es in den letzten Jahren jedenfalls nicht gegeben. Die Beschäftigten bräuchten einen Plan und keine Nebelkerzen. Experten sind sich aber sicher, Galeria könnte auch diese Insolvenz und vielleicht noch eine weitere überstehen, mit weniger Filialen und dem richtigen Eigentümer. Auch brauche es ein neues Konzept mit Drittpartnern, wo Käufer nicht nur shoppen, sondern sich wohlfühlen und etwas erleben könnten.
1: Eine Warnlampe im Cockpit hat den Rückflug von Bayerns Ministerpräsident Söder aus Kroatien kurzfristig gestoppt. Der Start der Maschine in Zagreb wurde abgebrochen, weil ein mögliches Problem an einem Triebwerk angezeigt wurde. Zwischenzeitlich wurde eine Ersatzmaschine angefordert, doch die Crew konnte den Fehler noch vor deren Eintreffen beheben. Söder und seine Delegation starteten schließlich mit dem ursprünglichen Flugzeug und landeten rund 2 Stunden später als geplant gestern Abend sicher in München. Söder hatte zuvor den kroatischen Regierungschef Plenković getroffen.
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1: Schreiben ist mein Lebenselixier. Mit diesen Worten beginnt das Buch Die Spuren des Lebens von Christine Leitl. Es ist das 10. Werk der gebürtigen Hessin, die seit 44 Jahren in Roßthal lebt. Und ich sage jetzt, hallo Frau Leitl.
2: Grüß Gott, Frau Feuerstein.
1: Sie haben bisher Romane, historische Erzählungen und Kinderbücher geschrieben. Ihr neues Buch besteht nun aus Kurzgeschichten. Kann man die so einem Genre zuordnen?
2: Also die Kurzgeschichten sind zum Teil anklagend auch, sind ein paar Krimis dabei, ein bisschen Gruseliges und auch mit Familienerinnerungen, die auch andere Leute so aufnehmen können. Also ist eigentlich alles dabei.
1: Also auch Geschichten, die so ein bisschen zu Herzen gehen und einem ein gutes Gefühl geben, ne?
2: Also im Wohlfühlbereich sind wir unterwegs schon ganz am Anfang. Dass ich eben auch über die Familie schreibe, auch über andere Familien. Und ganz am Ende auch empfehle ich dem Leser, dass er selbst das, was die Oma ihm schon erzählt hat, aufschreiben soll als Familienchronik.
1: Mhm. Und wie sollten wir Ihr Buch denn lesen? Häppchenweise oder so auf einen Rutsch durch?
2: Also ich würde sagen, man sollte es häppchenweise lesen. Ich habe schon die ersten Antworten bekommen darauf und habe mich da sehr gefreut, dass man das einfach vorm Schlafen gehen oder zwischendurch, selbst wenn man ein anderes Buch liest und man möchte mal ein paar Minuten auf andere Gedanken kommen, dass man das lesen kann.
1: Dankeschön, Frau Leitl. Die Spuren des Lebens, Kurzgeschichten von Christine Leitl aus Roßthal sind erschienen bei Triga, der Verlag. Nachlesen und nachhören können Sie das ganze Gespräch nochmal auf unserer Homepage radiof.de.

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1: Es ist Herbst und auch jetzt Apfelzeit. 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
1: Heute ist es ein etwas besonderer Apfelkuchen, und zwar ein Schoko-Apfelkuchen. Ein Rührteig gebacken in der Springform.

0: 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Vor dem Servieren können Sie noch Puderzucker drüber streuen. 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
1: Ich bin Hendrik Daum. In Bremen haben bereits gestern die zentralen Feiern zum heutigen Tag der Deutschen Einheit begonnen. Bis Sonntag läuft ein großes Bürgerfest mit Konzerten, Theater und Diskussionen. Es gibt Informationsstände aller Bundesländer. Auch Institutionen wie der Bundesrat oder das Bundesverfassungsgericht stellen ihre Arbeit vor. Bremen erwartet mehr als 400.000 Festgäste. Die Bundesregierung hat die Freigabe von Öl- und Dieselreserven durch die G7-Staaten begrüßt. Außenminister Wadephul sprach von einem guten Ergebnis. Deutschland habe von Anfang an auf eine einvernehmliche Regelung im G7-Rahmen gesetzt. Die Maßnahme soll helfen, die Versorgung zu sichern und die Märkte zu stabilisieren. Zuvor hatten sich die G7-Staaten darauf verständigt, bis zu 100 Millionen Barrel Diesel und Rohöl aus ihren Reserven freizugeben. Zum vierten Mal in nur 6 Jahren hat die Warenhauskette Galeria Insolvenz angemeldet. Die 12.000 Beschäftigten stehen vor einer völlig ungewissen Zukunft, kritisiert Verdi-Handelsvorständin Silke Zimmer. Sie spricht von haarsträubenden Managementfehlern. Tanja Wagner mit den Einzelheiten.
2: Die Warenhauskette habe nicht mal Gründe für die Insolvenz angegeben, ereifert sich Zimmer. Nachhaltige Investitionen, die die Zukunft der Standorte sichern, habe es in den letzten Jahren jedenfalls nicht gegeben. Die Beschäftigten bräuchten einen Plan und keine Nebelkerzen. Experten sind sich aber sicher, Galeria könnte auch diese Insolvenz und vielleicht noch eine weitere überstehen, mit weniger Filialen und dem richtigen Eigentümer. Auch brauche es ein neues Konzept mit Drittpartnern, wo Käufer nicht nur shoppen, sondern sich wohlfühlen und etwas erleben könnten.
1: Eine Warnlampe im Cockpit hat den Rückflug von Bayerns Ministerpräsident Söder aus Kroatien kurzfristig gestoppt. Der Start der Maschine in Zagreb wurde abgebrochen, weil ein mögliches Problem an einem Triebwerk angezeigt wurde. Zwischenzeitlich wurde eine Ersatzmaschine angefordert, doch die Crew konnte den Fehler noch vor deren Eintreffen beheben. Söder und seine Delegation starteten schließlich mit dem ursprünglichen Flugzeug und landeten rund 2 Stunden später als geplant gestern Abend sicher in München. Söder hatte zuvor den kroatischen Regierungschef Plenković getroffen.
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1: Die Methode ist unfehlbar.
2: Und die besagte Methode ist eine neue Gesellschaftsordnung. Sie überwacht in Corpus Delicti mithilfe von KI das Leben und die Gesundheit der Menschen in einer gar nicht so fernen Zukunft. Als der Bruder der Wissenschaftlerin Mia des Mordes beschuldigt wird, kann sie es im Gegensatz zu ihrer Kollegin nicht glauben.
3: Die Nachrichten sind voll damit.
4: Er kannte die Frau gar nicht. Die Forensik muss die Daten vertauscht haben.
1: Seine DNA ist überall.
4: Da stimmt was nicht.
1: Du darfst auf gar keinen Fall in diese Sache reingezogen werden.
4: Welche Sache?
1: Wenn du dich mit einem Mord zusammenbringst, gefährdest du alles, für was wir stehen. Ich will überhaupt nicht darüber nachdenken, was passieren könnte, wenn du in Frage stellst, dass hier irgendwas nicht stimmt.
2: Das tut sie aber. Mia ist von der Unschuld ihres Bruders überzeugt und besorgt sich einen Anwalt. Aber dieser glaubt felsenfest an die Methode.
4: Wollen Sie den Fall überhaupt gewinnen?
5: Man hat sein Blut am Opfer gefunden. Der Prozessbeginn ist für nächste Woche terminiert. Ich würde Ihnen empfehlen, nicht vor Gericht zu erscheinen. Mir scheint, dass Sie hier die einzige Person sind, die an seine Unschuld glaubt.
4: Weil ich weiß, dass er nicht lügt.
5: Kein Angeklagter der jüngeren Rechtsgeschichte hat je seine Schuld geleugnet, Frau Holl. Die Methode ist unfehlbar.
2: Mias Vater hat das nicht geglaubt und das wird ihr zum Verhängnis. Denn zu Beginn des Prozesses gegen ihren Bruder steht plötzlich sie im Blickpunkt.
6: Zweifeln Sie an der Basis unseres Zusammenlebens? So wie Ihr Vater? Sind Sie so eine wie er? Ein feiger Systemgegner und Verweigerer der Methode, der des Landes verwiesen wurde.
4: Die Methode hat eine geradezu nahtlose Datensicherheit. Ja, aber was ist mit dem Bruchteil, in dem wir uns irren können?
2: Die Mischung aus allgegenwärtiger KI und Gesundheitsüberwachung wirkt bedrückend aktuell. Dabei ist die Corpus Delicti Romanvorlage von Bestsellerautorin Julie C. bereits 17 Jahre alt. Stefan Grundler, Radio F, Kinoredaktion.

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1: Ich bin Hendrik Daum. In Bremen haben bereits gestern die zentralen Feiern zum heutigen Tag der Deutschen Einheit begonnen. Bis Sonntag läuft ein großes Bürgerfest mit Konzerten, Theater und Diskussionen. Es gibt Informationsstände aller Bundesländer. Auch Institutionen wie der Bundesrat oder das Bundesverfassungsgericht stellen ihre Arbeit vor. Bremen erwartet mehr als 400.000 Festgäste. Die 7 führenden Industriestaaten, darunter Deutschland, Frankreich und die USA, wollen große Mengen an Diesel und Rohöl freigeben, um den hohen Energiekosten entgegenzuwirken. Die Rede ist von einer Menge bis zu 100 Millionen Barrel. Die Freigabe soll unverzüglich anlaufen. Die jüngste Energiekrise geht vor allem auf den Iran-Krieg zurück. Er beeinträchtigt seit Monaten die Öllieferungen aus der Golfregion. Wer einen Skoda fährt, der sollte jetzt dringend Kontakt aufnehmen mit seinem Autohändler, denn der tschechische Autobauer ruft weltweit 1,7 Millionen Fahrzeuge zurück, 370.000 davon alleine bei uns in Deutschland. Grund ist laut Kraftfahrtbundesamt offenbar das gleiche Problem wie bei VW, Audi und Seat. Eine Schraube in der Lenkung kann abreißen und die Lenkung dadurch ausfallen lassen. Altkanzler Schröder ist in den Aufsichtsrat der Betreibergesellschaft der russischen Supermarktkette Globus berufen worden. Der 82-Jährige soll das Unternehmen, das zuvor zur deutschen Globus-Gruppe gehörte, strategisch beraten. Schröder ist wegen seiner Nähe zu Russlands Präsident Putin sehr umstritten. Er hatte die engen Verbindungen auch aufrechterhalten, nachdem der Kreml die Militäroffensive gegen die Ukraine gestartet hatte. Greta und andere Inseln der Ägäis kämpfen zurzeit mit einem schweren Herbststurm und starken Regenfällen. Auf Rhodos wurde eine 58-jährige deutsche Touristin am Strand von einem Blitz getroffen und getötet. An den Küsten wurden außerdem Autos ins Meer gespült. Viele Brücken und Straßen sind zerstört. Der griechische Wetterdienst geht davon aus, dass das Unwetter noch mindestens 2 Tage anhalten wird.
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1: Widder zwei Sterne, gönnen Sie sich bewusst Momente der Entspannung.
2: Stier vier Sterne, es ist jetzt ein idealer Zeitpunkt für tiefe Gespräche.
1: Zwillinge zwei Sterne, vermeiden Sie vorschnelle Urteile.
2: Krebs drei Sterne, ein harmonisches Miteinander stärkt Ihnen jetzt den Rücken.
1: Löwe fünf Sterne, ein persönlicher Erfolg sorgt für helle Freude.
2: Jungfrau zwei Sterne, prüfen Sie Ihre Vorhaben lieber noch einmal.
1: Waage vier Sterne, Ihre offene Art stellt mühelos Verbindungen her.
2: Skorpion drei Sterne, jetzt dürfen Sie sich auf Ihre Intuition verlassen.
1: Schütze vier Sterne, es werden Ihnen neue Perspektiven eröffnet.
2: Steinbock zwei Sterne, ein bisschen müssen Sie noch geduldig bleiben.
1: Wassermann drei Sterne, ein ausgewogenes Tempo bringt Sie am besten voran.
2: Fische vier Sterne, Gefühl und Verstand greifen jetzt ineinander.
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1: Ich bin Hendrik Daum. In Bremen haben bereits gestern die zentralen Feiern zum heutigen Tag der Deutschen Einheit begonnen. Bis Sonntag läuft ein großes Bürgerfest mit Konzerten, Theater und Diskussionen. Es gibt Informationsstände aller Bundesländer. Auch Institutionen wie der Bundesrat oder das Bundesverfassungsgericht stellen ihre Arbeit vor. Bremen erwartet mehr als 400.000 Festgäste. Die 7 führenden Industriestaaten, darunter Deutschland, Frankreich und die USA, wollen große Mengen an Diesel und Rohöl freigeben, um den hohen Energiekosten entgegenzuwirken. Die Rede ist von einer Menge bis zu 100 Millionen Barrel. Die Freigabe soll unverzüglich anlaufen. Die jüngste Energiekrise geht vor allem auf den Iran-Krieg zurück. Er beeinträchtigt seit Monaten die Öllieferungen aus der Golfregion. Wer einen Skoda fährt, der sollte jetzt dringend Kontakt aufnehmen mit seinem Autohändler, denn der tschechische Autobauer ruft weltweit 1,7 Millionen Fahrzeuge zurück, 370.000 davon alleine bei uns in Deutschland. Grund ist laut Kraftfahrtbundesamt offenbar das gleiche Problem wie bei VW, Audi und Seat. Eine Schraube in der Lenkung kann abreißen und die Lenkung dadurch ausfallen lassen. Altkanzler Schröder ist in den Aufsichtsrat der Betreibergesellschaft der russischen Supermarktkette Globus berufen worden. Der 82-Jährige soll das Unternehmen, das zuvor zur deutschen Globus-Gruppe gehörte, strategisch beraten. Schröder ist wegen seiner Nähe zu Russlands Präsident Putin sehr umstritten. Er hatte die engen Verbindungen auch aufrechterhalten, nachdem der Kreml die Militäroffensive gegen die Ukraine gestartet hatte. Kreta und andere Inseln der Ägäis kämpfen zurzeit mit einem schweren Herbststurm und starken Regenfällen. Auf Rhodos wurde eine 58-jährige deutsche Touristin am Strand von einem Blitz getroffen und getötet. An den Küsten wurden außerdem Autos ins Meer gespült. Viele Brücken und Straßen sind zerstört. Der griechische Wetterdienst geht davon aus, dass das Unwetter noch mindestens 2 Tage anhalten wird.
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1: Mit zwei großen Produktionen meldet sich Hollywood in unseren fränkischen Kinos. Vorhang auf für Verity, Dunkle Geheimnisse und Digger. Um den milliardenschweren Erdölmagnaten Digger Rockwell geht es in Digger. Er sitzt gerade in seinem kitschig eingerichteten Büro, als ein Videoanruf von einer seiner Ölplattformen in Grönland hereinkommt.
2: Mr. Rockwell, mein Name ist Sandy Clarkson.
3: Ja, Sandy, alles klar. Der Mann mit der 1,5-Meter-Spalte. Der Gletscher da in Grönland verschiebt sich 1,5 Meter. Also der Tisch hier vor mir ist breiter als 1,5 Meter. Mein Schwanz hat ein Zehntel von der Größe. Soll ich eine milliardenteure Plattform dicht machen? Wegen was? Das 10-mal größer ist als mein Schwanz?
1: Klarer Fall. Digger Rockwell will seine Ölbohrungen fortsetzen. Da kann ihm der Wissenschaftler noch so sehr davor warnen, dass es zu einer Katastrophe kommen könnte.
2: Ich glaube, Sie verstehen nicht, was hier passiert, Sir.
3: Ich weiß mit Sicherheit, was da los ist, weil ich die ganze Sache bezahle.
1: Tja, und dann passiert die Katastrophe aber dann doch. Und die Welt steht kurz vor ihrem Untergang. Das Besondere an der schrägen Komödie Digger ist ihr Hauptdarsteller. Tom Cruise spielt seine Rolle unglaublich gut. Mit grauen Haaren, Falten, über die Glatze gekämmten Haaren und Bierbauch.
4: Die Worte einer Autorin sollten ehrlich sein und ein bisschen furchteinflößend.
1: Aber diese Autobiografie kann die Schriftstellerin Verity Crawford in Verity, Dunkle Geheimnisse nicht fertig schreiben. Ihr Ehemann möchte, dass die junge Nachwuchsautorin Lowen dies übernimmt.
5: Wieso schreibt Ihre Frau die Reihe nicht selbst zu Ende?
6: Die Ärzte glauben nicht, dass sie jemals widersprechen oder laufen wird.
1: Also sagt Lowen zu und begibt sich damit in ein verstörendes Abenteuer. Die Romanvorlage stammt von Colleen Hoover. Sie ist eigentlich für Romantisches wie Nur noch ein einziges Mal bekannt, hat aber mit Verity, Dunkle Geheimnisse, einen kernigen Psychothriller geschrieben. Stefan Grundler, Radio F, Kinoredaktion.

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4: Ich bin Hendrik Daum. Heute ist der Tag der deutschen Einheit. In diesem Jahr ist Bremen Gastgeber der offiziellen Feiern. Zum Festakt werden viele Ehrengäste erwartet, darunter Bundespräsident Steinmeier, Bundeskanzler Merz und Bundestagspräsidentin Klöckner. Ronny Thorau berichtet.
5: Schauspielerin Katja Riemann moderiert den zentralen Festakt in Bremen. Auch gibt's ein großes Bürgerfest und am Abend treten Bands und Künstler wie die Fanta 4, Flo Mega und Mia auf. Hunderttausende werden erwartet. Gerade in der heutigen Zeit empfinden es viele Politiker als wichtig, den Zusammenhalt in der Gesellschaft zu feiern. Auch wenn vieles immer noch nicht gleich sei. Einkommen, Vermögen, Renten sind 36 Jahre nach der deutschen Einheit im Osten nach wie vor oft niedriger als im Westen.
4: Nach der wiederholten Drohung mit einem Exportverbot für Diesel hat US-Präsident Trump jetzt erklärt, er habe das nicht ernst gemeint. Ein Verbot habe niemals wirklich zur Debatte gestanden und er werde ein solches auch nicht verhängen. Der Präsident sagte außerdem, die USA hätten sehr gute Beziehungen zu Europa. Die G7-Staaten hatten sich zuvor auf die Freigabe von 100 Millionen Barrel Rohöl und Diesel aus ihren strategischen Reserven geeinigt. Damit reagierte das G7-Bündnis auf Trumps Druck, das Rohöl- und Dieselangebot zu erhöhen. Wer einen Skoda fährt, der sollte jetzt dringend Kontakt aufnehmen mit seinem Autohändler, denn der tschechische Autobauer ruft weltweit 1,7 Millionen Fahrzeuge zurück, 370.000 davon alleine bei uns in Deutschland. Grund ist laut Kraftfahrtbundesamt offenbar das gleiche Problem wie bei VW, Audi und Seat. Eine Schraube in der Lenkung kann abreißen und die Lenkung dadurch ausfallen lassen. Nach dem erneuten Insolvenzantrag der Warenhauskette Galeria hat der Gesamtbetriebsrat vom Management verlangt, über die Lage aufzuklären. Es werde mit allen zur Verfügung stehenden Mitteln für den Erhalt der Arbeitsplätze gekämpft, heißt es. Der Geschäftsbetrieb in den 83 Filialen soll vorerst weiterlaufen. Für Galeria ist es inzwischen der 4. Insolvenzantrag innerhalb von nur 6 Jahren. Die deutsche Fußballnationalmannschaft wird ohne Bayern-Profi Serge Gnabry zum 4. Nations-League-Spiel nach Griechenland reisen. Der 31 Jahre alte Angreifer, der die DFB-Auswahl beim 2:0 gegen Serbien erstmals als Kapitän angeführt hatte, ist aus dem Teamquartier in Herzogenaurach nach München zurückgekehrt. Gnabry war als einziger Akteur in allen 3 Länderspielen unter Klopp zum Einsatz gekommen.
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